0: Minister Wadefuhl rührt derzeit nochmal intensiv die Werbetrommel. Er sagte am Abend im Ersten:
1: Der Friedensrat, den diese Welt sich geschaffen hat, das sind die Vereinten Nationen und das höchste Gremium ist der Sicherheitsrat. Es wäre ein Prädikat für Deutschland, dazuzugehören, und darum werben wir in diesen Stunden.
0: Der neue FDP-Chef Kubicki will das Profil seiner Partei schärfen und bei politischen Streitfragen Gegenwind in Kauf nehmen. Bei seiner Rede auf dem Parteitag in Berlin sagte er, der Debattenraum in Deutschland werde immer kleiner. Reale Probleme würden automatisch ins rechte Lager abgeschoben. Man dürfe die Kritik an Migrations- und Klimapolitik aber nicht der AfD überlassen. Für die anstehenden Landtagswahlen sieht der 74-Jährige gute Chancen für die FDP. Deutschlands Fußballer haben den letzten Heimtest vor der WM deutlich gewonnen. Gegen Finnland schaffte die DFB-Elf in Mainz ein klares 4:0. Zwei Tore erzielte Stürmer Dennis Undav. Für den gab es nach dem Spiel im zweiten Lob von Bundestrainer Julian Nagelsmann.
2: Ich finde, Dennis war sehr gefährlich, hatte ein bisschen Pech bei seinem ersten Abschluss, aber war immer gefährlich und war, glaube ich, an drei Toren beteiligt, von dem er ein gutes Spiel gemacht.
0: Am Dienstag fliegt der DFB-Tross dann in die USA. Die nächsten Nachrichten in einer Stunde. 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Auf der A9 Nürnberg Richtung Halle Leipzig kommt es zwischen Bad Dürrenberg und dem Rastplatz Bachfurt Ost zu Aquaplaning. Alle Verkehrsmeldungen auch immer aktuell auf radiosaw.de und in unserer App. Gute Fahrt durchs SAW-Land.

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1: Ich bin Philipp Nützig. Hamburg sagt Nein zu Olympia. Knapp 55% der Hamburgerinnen und Hamburger haben gegen eine Bewerbung der Hansestadt für die Spiele 2036, 40 oder 44 gestimmt. Uwe Schimunek berichtet.
2: Die Wahlbeteiligung lag bei etwas unter 50%. Es ist bereits das zweite gescheiterte Olympiareferendum in der Hansestadt. Schon 2015 hatte sich die Mehrheit der Wähler in Hamburg gegen die Spiele ausgesprochen. Mit welcher Region sich Deutschland auf die Spiele bewerben wird, entscheidet sich im Herbst. Im Rennen sind noch Berlin, München, Köln-Rhein-Ruhr sowie Kiel oder Rostock-Warnemünde für die Segelwettbewerbe.
1: Trotz der Aussagen von Forschungsministerin Bär ist die BAföG-Reform weiter im Zeitplan. Wie das Forschungsministerium auf X mitteilte, arbeitet man weiter daran, dass die Reform des Studienkredits mit dem kommenden Wintersemester in Kraft treten kann. Sie solle im Juli im Kabinett verabschiedet werden. Bär hatte am Wochenende Zweifel geäußert, ob die Reform überhaupt noch gewollt sei. Gerade vom Koalitionspartner SPD gab es Kritik. Die stellvertretende Fraktionsvorsitzende Esther sagte, die Aussagen seien schlicht falsch. Schafft Deutschland den Einzug in den Weltsicherheitsrat? Alle 8 Jahre gibt es wieder eine Chance und bisher hat es immer geklappt. Bei der Wahl am kommenden Mittwoch in New York könnte es aber eng werden für Deutschland. Bundesaußenminister Wadefuhl rührt derzeit nochmal intensiv die Werbetrommel. Er sagte am Abend im Ersten.
3: Wenn wir in den globalen Süden schauen, dann kriegen wir sehr viel Unterstützung. Fast alle afrikanischen Staaten unterstützen Deutschland. Das zeigt, welches Vertrauen wir in dieser Region haben. Dem werden wir gerecht werden müssen. Aber das zeigt auch, welche gewachsene internationale Rolle Deutschland wahrnehmen kann und aus meiner Sicht auch muss. Denn die Weltgemeinschaft ist in einer schwierigen Situation.
1: Deutschlands Fußballer haben den letzten Heimtest vor der WM deutlich gewonnen. Gegen Finnland schaffte die DFB-Elf in Mainz ein klares 4:0. Samstag gibt es den letzten Test vor der WM beim Co-Gastgeber USA. Die nächsten Nachrichten in einer Stunde. Der Radio SAW Verkehrsservice, der schnellste im SAW-Land. Nichts los auf den Straßen, aktuell ist alles frei. Alle Verkehrsmeldungen auch immer aktuell auf radiosaw.de und in unserer App. Gute Fahrt durchs SAW-Land.

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Der Radio SAW Verkehrsservice, der schnellste im SAW-Land. Auf der A9 Nürnberg Richtung Halle Leipzig steht zwischen dem Hermsdorfer Kreuz und Bad Klosterlausnitz ein liegengebliebenes Fahrzeug auf der Straße. Alle Verkehrsmeldungen auch immer aktuell auf radio-saw.de und in unserer App. Gute Fahrt durchs SAW-Land.

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1: Ich bin Philipp Nützig. Guten Morgen. No Olympia für Hamburg. Die Stimmen sind ausgezählt. Die Mehrheit der Hamburger möchte nicht, dass sich die Stadt für die Olympischen Spiele 2036, 40 oder 44 bewirbt. Knapp 55% haben dagegen gestimmt. Die Wahlbeteiligung lag bei 49,5%. Bürgermeister Tschentscher hat den Präsidenten des Deutschen Olympischen Sportbunds bereits darüber informiert, dass Hamburg seine Bewerbung zurückzieht. Nach dem Referendum in der Hansestadt sind noch Berlin, München sowie die Region Köln-Rhein-Ruhr im Rennen für die nationale deutsche Olympiabewerbung. Alle 8 Jahre bemüht sich Deutschland seit der Wiedervereinigung um den Einzug in den UN-Sicherheitsrat. Bisher immer erfolgreich. Bei der Wahl am kommenden Mittwoch in New York könnte es aber eng werden für Deutschland. Nicht nur wegen starker Konkurrenz, auch die Haltung der Bundesregierung im Nahostkonflikt könnte eine Rolle spielen. Dazu sagte Außenminister Badephul am Abend im Ersten.
2: Der Friedensrat, den diese Welt sich geschaffen hat, das sind die Vereinten Nationen und das höchste Gremium ist der Sicherheitsrat. Es wäre ein Prädikat für Deutschland dazuzugehören und darum werben wir in diesen Stunden.
1: Die Bundesregierung diskutiert über die geplante BAföG-Reform. Wie das Forschungsministerium auf X mitteilte, soll die Reform des Studienkredits zum neuen Wintersemester greifen. Forschungsministerin Beer hatte den Reformplänen am Wochenende noch selbst Wind aus den Segeln genommen. Trainer Adi Hütter kehrt zu Eintracht Frankfurt zurück. Wie der Verein heute mitgeteilt hat, bekommt Hütter einen 3-Jahres-Vertrag. Er folgt damit auf Albert Riera, der zum Saisonende entlassen worden war. Hütter war bereits von 2018 bis 2021 Trainer bei der Eintracht. Die deutsche Fußballnationalmannschaft hat den letzten Heimtest vor der WM klar für sich entschieden. Gegen Finnland hieß es am Ende 4:0. Bundestrainer Julian Nagelsmann war zufrieden und sagte im Zweiten, worauf es in der verbleibenden Zeit bis zur WM ankommt.
3: Die Jungs müssen noch mehr Vertrauen zueinander finden, weil sie länger zusammenspielen, weil sie auch Erfolgserlebnisse kriegen, mal wie heute aus dem tiefen Pressing. Und das Vertrauen muss wachsen, in den nächsten 2 Wochen noch weiter wachsen. Aber wir haben jetzt 8 Spiele in Folge gewonnen. Das ist jetzt kein so ganz schlechter Wert und einfach das Vertrauen mitnehmen und weitermachen.
1: Die nächsten Nachrichten in einer Stunde. Der Radio SAW Verkehrsservice, der schnellste im SAW-Land. Auf der A9 Nürnberg Richtung Halle Leipzig steht zwischen dem Hermsdorfer Kreuz und Bad Klosterlausnitz ein liegengebliebenes Fahrzeug auf der Straße. Auf der B180 Wandsleben Richtung Lutherstadt Eisleben liegt zwischen Maisberg und Klostermannsfeld ein totes Reh auf der rechten Spur. Alle Verkehrsmeldungen auch immer aktuell auf radio-saw.de und in unserer App. Gute Fahrt durchs SAW-Land.

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SAW-Verkehrsservice, der schnellste im SAW-Land. Nichts los auf den Straßen, aktuell freie Fahrt. Alle Verkehrsmeldungen auch immer aktuell auf radio-saw.de und in unserer App. Gute Fahrt durchs SAW-Land.

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1: Wer sich für Demokratie, Menschenwürde und Vielfalt einsetzt, gerät leicht ins Fadenkreuz von Rechtsextremisten. Auch Kirchenleute erleben Angriffe und Bedrohungen, weiß Katharina Passold. Sie leitet die Arbeitsgemeinschaft Kirche und Rechtsextremismus der EKM, der Evangelischen Kirche in Mitteldeutschland.
2: Die Lage verschärft sich für diejenigen, die klar Gesicht zeigen. Wir haben es jetzt an dem Studierendenpfarrer in Cottbus gemerkt. So einen Extremfall hatten wir noch nicht, aber wir erleben verbale Angriffe, Angriffe im Netz, tägliche Auseinandersetzungen, die manchmal auch in eine Bedrohungslage kippt.
1: In Cottbus hatten Neonazis im Wohnhaus des Pfarrers die Haustür eingetreten und vor seiner Wohnungstür randaliert. Im Bereich der EKM weiß Kirchenrätin Passold von Shitstorms, Einschüchterungen und Beschädigungen an Kirchengebäuden, zum Beispiel in Süd- und Ostthüringen.
3: Nicht bloß in Thüringen, sondern jetzt auch in Sachsen-Anhalt stellen wir fest, dass in den Gemeinden eine große Zurückhaltung ist, sich klar zu äußern und zu positionieren.
1: Die Evangelische Arbeitsgemeinschaft Kirche und Rechtsextremismus berät und unterstützt Gemeinden und Mitarbeitende, die Ziel von Angriffen werden. Betroffene sollen wissen, ihr seid nicht allein mit eurem Engagement.
3: Vor allem versuchen wir, vor Ort zu vernetzen oder wir verweisen an Beratungsstellen. Manche fühlen sich doch sehr alleine und wissen in ihrer Verzweiflung gar nicht wohin.
1: Aus der Kirchenredaktion Thorsten Kessler, Radio SAW.
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4: Ich bin Philipp Nützig. Guten Morgen. Hamburg sagt Nein zu Olympia. Knapp 55% der Hamburgerinnen und Hamburger haben gegen eine Bewerbung der Hansestadt für die Spiele 2036, 40 oder 44 gestimmt. Uwe Schimunek berichtet.
5: Die Wahlbeteiligung lag bei etwas unter 50%. Es ist bereits das zweite gescheiterte Olympiareferendum in der Hansestadt. Schon 2015 hatte sich die Mehrheit der Wähler in Hamburg gegen die Spiele ausgesprochen. Mit welcher Region sich Deutschland auf die Spiele bewerben wird, entscheidet sich im Herbst. Im Rennen sind noch Berlin, München, Köln-Rhein-Ruhr sowie Kiel oder Rostock-Warnemünde für die Segelwettbewerbe.
4: Trotz der Aussagen von Forschungsministerin Bär ist die BAföG-Reform weiter im Zeitplan. Wie das Forschungsministerium auf X mitteilte, arbeitet man weiter daran, dass die Reform des Studienkredits mit dem kommenden Wintersemester in Kraft treten kann. Sie solle im Juli im Kabinett verabschiedet werden. Bär hatte am Wochenende Zweifel geäußert, ob die Reform überhaupt noch gewollt sei. Gerade vom Koalitionspartner SPD gab es Kritik. Die stellvertretende Fraktionsvorsitzende Esther sagte, die Aussagen seien schlicht falsch. Schafft Deutschland den Einzug in den Weltsicherheitsrat? Alle 8 Jahre gibt es wieder die Chance und bisher hat es immer geklappt. Bei der Wahl am kommenden Mittwoch in New York könnte es aber eng werden für Deutschland. Bundesaußenminister Wadefuhl rührt derzeit nochmal intensiv die Werbetrommel. Deutschlands Fußballer haben den letzten Heimtest vor der WM deutlich gewonnen. Gegen Finnland schaffte die DFB-Elf in Mainz ein klares 4:0. 2 Tore erzielte Stürmer Dennis Undav. Für den gab es nach dem Spiel im zweiten Lob von Bundestrainer Julian Nagelsmann.
6: Ich finde, Dennis war sehr gefährlich, hatte ein bisschen Pech bei seinem ersten Abschluss, aber war immer gefährlich und war, glaube ich, an 3 Toren beteiligt, von dem er ein gutes Spiel gemacht.
4: Am Dienstag fliegt der DFB-Tross dann in die USA. Die nächsten Nachrichten in einer Stunde.
7: Euch einen schönen guten Morgen, es ist 2 nach 5. Wir haben den Radio SAW Verkehrsservice, den Schätz im SAW-Land, Bibi.
8: Vorsicht auf der B250 und B180 Eckartsberger Richtung Lutherstadt Eisleben zwischen dem Abzweig nach Ziegelrode an Querfurt. Da sind Rehe auf der Fahrbahn. Vorsicht hier. Die A2 ist in Richtung Dortmund zwischen Lauenau und Rehren wegen eines brennenden LKW gesperrt und Stadtverkehr Magdeburg. Zwischen Mozartstraße und B71 Walter-Rathenau-Straße werden die Anwohner gebeten, wegen eines Brandes Fenster und Türen geschlossen zu halten. Außerdem noch eine Meldung im Saale-Holzland-Kreis. Da haben wir die Straße zwischen Stadtroda und Ruttersdorf. Da gibt es Aufräumarbeiten, deswegen ist die gesperrt. Flitzerblitzer aktuell heute Morgen auf der A2 Richtung Berlin, Höhe Allerengersleben. A9 Richtung Berlin, Höhe Raststätte Köckern. A36 Richtung Braunschweig, Höhe Ilsenburg. B4 zwischen Braunlage und Torfhaus. Blitzer B79 in Großdenkte in beiden Richtungen. Und in Magdeburg in der Walter-Rathenau-Straße stehen sie auch. Wenn ihr noch mehr gesehen habt, ruft gerne durch, kostenfrei an der Service-Hotline 0800 1630 630 oder schickt uns eine WhatsApp, das geht natürlich auch. Nummer im Netz, euch eine gute Fahrt durchs SAW-Land.
7: Mit milden 12 Grad steht jetzt gerade ein Parcher bei Burg auf und wir haben zum Wochenstart so einen Sonne-Wolken-Mix. Nachmittags gibt es auch einzelne Regenschauer, so wie wir sie gestern auch bei uns im SRW-Land erlebt haben und teilweise auch Gewitter. 22 bis 24 Grad, Temperaturen morgen am Dienstag bei ähnlichem Wetter bei 23 bis 25 Grad.
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7: Ja, schönen guten Morgen an diesem Montag und der neue Montag, der fängt ja nicht nur mit dem ersten an, sondern gleich mit dem Montag. Das ist schon mal eine irre Geschichte. Ja, das ist wirklich irre. Grüße an dieser Stelle auch von unserer lieben Nadine, die hat gestern am letzten Maitag und am letzten wettertechnischen Frühjahrstag mit ihrem Frühjahrsputz angefangen, ist noch nicht fertig geworden, also macht sie im Sommer weiter.
8: So, und wir machen auch weiter mit der besten Mischung und der meisten abwechselnden Coldplay mit dabei, mit Feels Like I'm Alive in dieser halben Stunde. Nana mit Lonely und den Anfang machen hier Rag & Bone Man und Human. Schönen guten Morgen.

0: Da ist es 10 nach 5 am Montag. Wir schicken euch in die neue Woche. Schönen guten Morgen mit uns Radio SAW Mucke Fox. Und wir schicken unsere Fußballer nach dem tollen 4:0 gegen Finnland zur Fußballweltmeisterschaft. Und wir feuern unsere Jungs ja immer von Turnier zu Turnier mit einem Trikot an. Aber gerade wenn auch unsere Kinder solche Trikots haben möchten, stellen wir auch als Eltern fest, Mensch, die Plastikteile werden immer teurer.
1: Ja, auf jeden Fall. Also unglaublich, was sie inzwischen kosten.
0: Das ist irre. Und da trennt sich wirklich so das Fansein, weil einige Leute sagen, was, 100 Euro soll ich jetzt bezahlen? Da ist noch nicht mal ein Flock drauf. Noch nicht mal von meinem Lieblingsspieler. Und die anderen sagen, ich brauche von Turnier zu Turnier, brauche ich unbedingt das neueste Teil, egal wie teuer es ist. Und deswegen unsere Frage heute Morgen in eure Richtung. Seid ihr eher Team Trikot und zahlt eben das Geld oder seid ihr, so wie Willi, das Team zu teuer? Ne?
1: So schön kann das gar nicht sein, dass ich da so viel Geld für ausgebe. Ruft gerne durch, wenn ihr möchtet. 0800 1630 630 oder schickt uns eine WhatsApp-Sprachnachricht.
0: Ich finde die im Übrigen sehr, sehr modisch gelungen.
1: Du kannst ja auch alles tragen.
0: Ja, vielen Dank.

0: Ihr Radio SAW Muckefuchs sind bei euch und wecken euch am Montag um 17:45 und gucken natürlich auch auf die Straße im SAW-Land, Bidi.
1: Die A2 ist in Richtung Dortmund zwischen Launa und Rehren wegen eines brennenden LKW gesperrt. Vorsicht hier, und Stadtverkehr Magdeburg auf der B1 Walter Rathenau Straße in Höhe Kaiser-Ottoring ist eine Spur wegen eines Feuerwehreinsatzes gesperrt. Vorsicht auch hier, und Flitzerblitzer unter anderem heute Morgen auf der A2 Richtung Berlin Höhe Alleringersleben. Alle Staus, alle Blitzer wieder in einer Viertelstunde.
0: In der Altmark, in Sandau bei Havelberg, habt ihr 11 Grad jetzt direkt vor der Haustür. Sonne, Wolkenmix haben wir heute zum Wochenstart. Nachmittags gibt es sogar auch einzelne Schauer und Gewitter. 22 bis 24 Grad.
1: Jetzt Radio SAW Muckefuck hier mit Coldplay und Feels Like I'm Falling in Love. Schönen guten Morgen.
0: Morgen.

0: So, wer bekommt denn heute eine Torte gebacken? Wer hat heute Geburtstag oder hat einfach Appetit? Schönen guten Morgen um 18.05 Uhr mit uns Radio SAW Muckefox. Wir feiern mit Alan Wilder, der ganz, ganz viele Hits für Depeche Mode geschrieben hat. Außerdem Geburtstag hat heute Alanis Morissette. Und Heidi Klum.
1: Auf Wiedersehen. Tschüss.
0: Auch wenn die da noch recht jung klingt, das passt ja auch wunderbar zum heutigen Kindertag an diesem 1. Juni, hat sie letztens einen wunderschönen Satz gesagt. Ich werde ja auch erst 53. Das Leben ist noch vor mir. Genauso ist es. Alles Liebe euch.
2: Und wir müssen ein bisschen vorsichtig sein noch auf der A38 Richtung Göttingen. Sofortmeldung zwischen Breitenworbis und dem Heilbad Heiligenstadt. Ein abgestelltes Fahrzeug auf der rechten Spur. Also fahrt hier vorsichtig A38 Richtung Göttingen zwischen Breitenworbis und Heilbad Heiligenstadt. Abgestelltes Auto auf der rechten Spur.
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4: Eure Fitness lässt zu wünschen übrig. Überwindet endlich den inneren Schweinehund.
3: Stier.
4: Schiebt einen Termin nicht länger vor euch her. Bringt ihn lieber schnell hinter euch.
3: Zwillinge.
4: Wenn ihr Ruhe braucht, solltet ihr euer Handy beiseite legen. Da schaut ihr eh viel zu oft drauf.
3: Krebs.
4: Ein Streit bedeutet nicht gleich das Ende einer Beziehung. Ihr müsst euch nur ins Zeug legen.
3: Löwe.
4: Heute ist der perfekte Tag, um sich intensiver um eure Freunde zu kümmern. Nehmt euch unbedingt Zeit.
3: Jungfrau.
4: Ihr neigt dazu, euch zu überschätzen. Vielleicht solltet ihr euch mehr auf die Tatsachen konzentrieren.
3: Waage.
4: Schluckt Ärger heute auf keinen Fall einfach runter, sondern sagt, was euch auf dem Herzen liegt.
3: Skorpion.
4: Ihr könnt euch heute gut in andere hineinversetzen und habt für jeden ein gutes Wort.
3: Schütze.
4: Ihr meint es heute ein bisschen zu gut. Lasst die anderen ruhig mal alleine entscheiden.
3: Steinbock.
4: Der Tag startet mit guter Laune. Tut alles, um euch die noch lange zu erhalten.
3: Wassermann.
4: Ihr habt das Herz auf dem richtigen Fleck. Einfach lächeln und die anderen lächeln zurück.
3: Fische.
4: Keine Aufgabe ist euch heute zu groß. Ihr packt selbst bei kniffligen Sachen an.
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0: Es ist 17:30 bei uns im SAW-Land. Schönen guten Morgen um 5.30 Uhr. Heute an diesem Montag, dem 1. Juni, bekommt die Radio SAW-Nachrichten mit Philipp Nützig.
1: Trotz der Aussagen von Forschungsministerin Bär ist die BAföG-Reform weiter im Zeitplan. Wie das Forschungsministerium auf X mitteilte, arbeitet man weiter daran, dass die Reform des Studienkredits mit dem kommenden Wintersemester in Kraft treten kann. Sie solle im Juli im Kabinett verabschiedet werden. Bär hatte am Wochenende Zweifel geäußert, ob die Reform überhaupt noch gewollt sei. Gerade vom Koalitionspartner SPD gab es Kritik. Die stellvertretende Fraktionsvorsitzende Esther sagte, die Aussagen seien schlicht falsch. Schafft Deutschland den Einzug in den Weltsicherheitsrat? Alle 8 Jahre gibt es wieder die Chance und bisher hat es immer geklappt. Bei der Wahl am kommenden Mittwoch in New York könnte es aber eng werden für Deutschland. Bundesaußenminister Wadefuhl rührt derzeit nochmal intensiv die Werbetrommel.
0: Die nächsten Radio SAW-Nachrichten bekommt ihr um 6. Den Überblick über die Straßen im SAW-Land bekommt ihr jetzt von Vidi.
2: Die A2, die ist in Richtung Dortmund zwischen Launau und Rehren wegen eines brennenden Lkw gesperrt. Gibt eine Umleitung ab Launau über die B442 zur Wiederauffahrt Rehren. Und im Stadtverkehr Magdeburg gibt es auch einen Feuerwehreinsatz. Und zwar auf der B1 Walter-Rathenau-Straße in Höhe Kaiser-Otto-Ring. Richtung B71 ist eine Spur wegen eben dieses Feuerwehreinsatzes gesperrt. Geblitzt wird heute Morgen. Die üblichen verdächtigen Anhänger auf der A2 Richtung Berlin, Höhe Allerengersleben. A9 Richtung Berlin, Höhe Reststätte Köckern. A36 Richtung Braunschweig, Höhe Ilsenburg. Blitzt auf der B4 zwischen Braunlage und Torfhaus. Habt ihr noch mehr gesehen? Staus, Blitzer, Behinderungen? Meldet es gerne bei uns. Kostenfrei an der Service-Hotline 0800 1630 630 oder schickt uns eine WhatsApp-Sprachnachricht. Nur mal im Netz. Euch eine gute Fahrt durchs SAW-Land.
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0: Milde 15 Grad in Ossich bei Zeitz im Burgenlandkreis und Sonne-Wolkenmix heute an diesem Montag. Nachmittags stellt euch bitte auch auf einzelne Schauer und Gewitter ein. 22 bis 24 Grad heute. Morgen sind wir so bei 23 bis 25 Grad bei ähnlichem Wetter. Und am Mittwoch bleibt's gleich. Wieder Schauer und Gewitter, wechselhaftes Wetter, dann bei 21 bis 23 Grad.
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0: Ja, herzlich willkommen mit neuem Datenvolumen zum Monatsanfang und wir bringen euch in eine ganz besondere Woche, wo wir am Wochenende gemeinsam feiern werden. Wo, das sagen wir euch gleich in 5 Minuten.
2: Und dazu die beste Mischung und die meiste Abwechslung zum Munterwerden. Rednecks mit dabei in dieser halben Stunde, The Spirit of the Hawk. Außerdem alle Farben, Bad IDs, Tire Cruise mit Dynamite und das hier ist Dasha und Austin. Schönen guten Morgen.
0: Morgen.

0: Heute am Montag stehen wir erstmal gemeinsam auf. Schönen guten Morgen um 5:08 und dann feiern wir das schönste Bundesland der Welt jetzt am kommenden Wochenende. Wir feiern den Sachsen-Anhalt-Tag gemeinsam und das machen wir in Bernburg. Bernburg, ich glaube, wie die 97 jetzt wird es historisch. Da haben wir zusammen die erste Radio-SAW-Hit-Arena gemeinsam.
1: Das stimmt. 1997 ist es, als ob es gestern gewesen wäre.
0: Genau. 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

Vorsicht, Autofahrer, hier ist der Radio SAW Verkehrsservice mit einer Sofortmeldung A2 Richtung Hannover zwischen Kreuz Magdeburg und Nürxleben. Mehrere Reifenteile auf allen Fahrspuren. Vorsicht, A2 Richtung Hannover zwischen Kreuz Magdeburg und Nürxleben. Mehrere Reifenteile auf allen Fahrspuren. Vorsicht.

0: gerade richtig abgeräumt in Amsterdam. Harry Styles, habe viele Insta-Geschichten gesehen von vielen Freunden, die aber auch gesagt haben, die Bühne war zu hoch und haben sich darüber beschwert. Schönen guten Morgen um 5:43 Uhr, 17 vor 6. Worüber müssen wir uns beschweren, wenn wir auf die Straßen gucken, Bidi?
1: Auf der A2, gerade eben schon gehört, Vorsicht immer noch Richtung Hannover zwischen Kreuz Magdeburg und Nürxling. Mehrere Reifenteile auf allen Fahrspuren. Und die A2 ist in Richtung Dortmund zwischen Launau und Rehren wegen eines brennenden LKW gesperrt. Flitzerblitzer heute Morgen unter anderem auf der A9 Richtung Berlin in Höhe Köckern und A36 Richtung Braunschweig Höhe Ilsenburg. Alle Staus, alle Blitzer wieder in einer Viertelstunde. Bis dahin euch eine gute Fahrt durchs SAW-Land.
0: 11 Grad haben wir jetzt gerade in Thielberg bei Arendsee in der Altmark gemessen. Sonne und Wolken haben wir heute wieder zum Start in diesen 1. Juni. Nachmittags gibt es einzelne Schauer und auch Gewitter, 22 bis 24 Grad. Und das Wetter nehmen wir mit in den Dienstag.
1: Und wir nehmen jetzt euch mit Alle Farben und Bad Ideas. Schönen guten Morgen mit Radio SAW Muckefuhr.
0: Morgen.

0: Die Radio SAW Muckefuck schicken euch in den ersten Schultag nach den Pfingstferien mit dem Deal 5 Wochen Schule und dann 6 Wochen Ferien. Schönen guten Morgen um 10 vor 6.
1: Moin.

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5: Ich bin Lena Vieregge. Guten Morgen. Wer rund um Magdeburg mit der Bahn unterwegs ist, braucht aktuell viel Geduld. Wegen Bauarbeiten kommt es auf mehreren Strecken zu Ausfällen und Verspätungen. Die Linie RB40 Richtung Braunschweig fährt zwischen Burg und Biederitz im Jerichower Land nur eingeschränkt. Grund sind Arbeiten am Stellwerk. Seit heute ist außerdem die Strecke Magdeburg-Haldensleben gesperrt. Die Verbindung Richtung Wolfsburg fährt deshalb aus. Bis Freitag werden die Bahnschwellen ausgetauscht. Die Polizei in Halle hat in der Nacht zu gestern in der Innenstadt eine 41-jährige Frau mit einer blutenden Verletzung gefunden. Die Frau sagt, ein unbekannter Mann habe sie vor einem Mehrfamilienhaus angegriffen. Nach ihren Angaben hat der Unbekannte sie dabei mit einem Stichwerkzeug am Schlüsselbein verletzt. Die 41-jährige kam ins Krankenhaus, die Kriminalpolizei ermittelt. Mehr Rechte beim Online-Shopping und die letzte Chance auf günstigeren Sprit. Im Juni gibt's wieder einige Änderungen, die viele direkt im Alltag spüren. Lea Matschulat mit den Details.
6: Schnell geklickt und dann doch auch schnell bereut. Ab dem 19. Juni müssen Online-Händler gut sichtbar einen Widerrufsbutton auf der Seite anbieten und auch in der App. Und wer Solarstrom übers Dach gewinnt, kann diesen ab heute auch an Nachbarn verkaufen. Energy Sharing nennt sich das. Notwendig ist, dass beide Nachbarn dann auch einen Vertrag schließen. Einfach nur das Kabel rüberreichen ist nicht. Und mit Ende des Monats ist dann, Stand jetzt, auch der Tankrabatt Geschichte.
5: Hamburg sagt Nein zu Olympia. Bei einem Bürgerentscheid haben sich 54,9% gegen eine Kandidatur für die Sommerspiele ausgesprochen. Damit zieht die Stadt ihre Bewerbung zurück. Im Rennen um eine deutsche Olympiakandidatur bleiben jetzt noch Berlin, München und die Rhein-Ruhr-Region. Der Countdown zur Fußball-WM läuft. Die deutsche Nationalmannschaft hat ihr letztes Heimspiel vor dem Turnier souverän gewonnen. Gegen Finnland hat sich die DFB-Elf mit 4:0 durchgesetzt. Morgen reist das Team nach Chicago. Dort steht am Samstag die Generalprobe für die WM an. Im letzten Testspiel vor dem Turnier trifft Deutschland auf Co-Gastgeber USA. Die nächsten Nachrichten um 6.30 Uhr.
7: 2:06 ist es. Euch einen schönen guten Morgen. Wir sagen euch, wie es auf den Straßen bei uns im SAW im Land aussieht. Das übernimmt Bini für euch.
8: A7 Richtung Kassel zwischen Northeim-West und Nörten-Hardenberg. Reifenteile auf der linken Spur. Vorsicht, die A2 ist in Richtung Dortmund zwischen Launau und Rehren wegen eines brennenden LKW gesperrt. Umleitung ist ausgeschildert ab Launau über die B442 zur Wiederauffahrt Rehren. Und im Landkreis Mansfeld-Südharz zwischen Roßlau und dem Abzweig Dittriche-Rode mehrere Äste auf der Fahrbahn. Also hier vorsichtig fahren. Blitzer A2 Richtung Berlin, Höhe Allerengersleben. A9 Richtung Berlin, Höhe Raststätte Köckern. Es blitzt auf der A36 Richtung Braunschweig, Höhe Ilsenburg und auf der B4 zwischen Braunlage und Torfhaus. Außerdem haben wir noch einen in Magdeburg, Walter-Rathenau-Straße stadtauswärts. Gibt's noch mehr Staus, Blitzer, Behinderungen? Ruft gerne durch, kostenfreier der Service-Hotline 0800 1630 630 oder schickt uns eine WhatsApp direkt ins Studio. Wir wünschen euch, wo es geht, eine gute Fahrt durchs SAW-Land.
7: Mit 14 Grad seid ihr jetzt gerade in Bottmersdorf bei Wandsleben unterwegs. Wir haben heute Temperaturen zwischen 22 und 24 Grad. Am Nachmittag gibt es auch immer wieder Regenschauer und Gewitter. Vorher könnt ihr noch ein bisschen die Sonne genießen, ab und zu auch ein paar Wolken. Morgen sieht das Wetter am Dienstag ähnlicher aus. Gegen Abend gibt es wieder Schauer und Gewitter bei 23 bis 25 Grad. Und der Mittwoch wird auch wechselhaft, wieder Schauer und Gewitter, 21 bis 23 Grad.
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10: Also ich glaube, wir werden auch nie erwachsen werden. Und das passt ja irgendwie heute auch zum Tag, zum Kindertag. Alles Liebe wünschen wir euch. Kommt gut durch den Tag. Und was ist denn eigentlich das Tollste an euren Kindern? Lasst sie einfach mal hochleben unter 0800 1630 630 oder schickt uns ganz einfach eine WhatsApp-Sprachnachricht.
8: Ja, und ihr braucht eure Stimme beim Sprachnachricht schicken bitte nicht verstellen. Wir würden das gerne schon deutlich in eurer normalen Sprache gerne haben von euch. Also anrufen oder WhatsApp schicken, das geht ganz einfach. Und dazu die Superhits des SRW-Land. Outcast, hey ja, in dieser halben Stunde dabei. Michael Schulte mit 5 AM und außerdem Echo Smith und Cool Kids. Die machen den Anfang. Guten Morgen.
2: Morgen.

0: Wir sind angekommen im neuen Monat und wir sind drin in der neuen Woche. Schönen Montag mit uns Radio SAW Muckefuchs um 10 nach 6. Und wir sind stolz auf euch und lassen euch nicht nur heute hochleben, euch Kinder, heute am Kindertag, und ich finde, Kinder sind unsere Zukunft, finde, Kinder sind das Wichtigste, sind die ehrlichsten Menschen, die unvoreingenommensten, wie ich finde. Und die haben irgendwie immer das richtige Gefühl und sind immer offen und ehrlich. Worauf seid ihr denn bei euren Kindern stolz?
1: Dass sie ihren eigenen Weg gehen, sind schon ein bisschen älter, meine Kinder, 28 und 25, und dass sie geschafft haben, ihren eigenen Weg zu finden im Leben.
2: Das ist ein ganz toller Junge,
3: weil er so ist, wie er ist.
4: Dass er so ein freundliches und offenes Kind ist und dass er selbstbewusst durchs Leben geht und für sein Alter schon sehr gut weiß, was er will.
5: Auf ihre Aussprache und auf ihre schnelle Auffassungsvermögen. Mhm. Auf alles eigentlich, auf alles bin ich stolz.
6: Ich bin auf meine Tochter ganz doll stolz, auf ihre Ehrlichkeit, ihre Zuverlässigkeit und auf das Vertrauen zueinander.
7: Bei der Großen, die macht die Schule wunderbar. Die liest schon ganze Bücher in der ersten Klasse und die Kleine ist einfach super humorvoll.
0: Und jedes Kind ist es etwas ganz Besonderes. Jetzt auch gerade wieder zur Lebenswende und zu den Jugendweihen und zur Konfirmation werden ja immer diese Sprüche dann auch gerne in diese Karten reingeschrieben, diese Glückwunschkarten. Sei du selbst, steht da ganz oft drin. Und ich glaube, wenn wir als Elternteil unseren Kindern das ermöglichen, dann haben wir schon ganz, ganz viel erreicht. Worauf seid ihr denn stolz bei euren Kindern? Ruft uns gerne an unter 0800 1630 630 oder schickt eine WhatsApp-Sprachnachricht.

0: Wir wünschen euch einen schönen Montag um 6:45. Und damit ihr gut ankommt, gucken wir viertelstündlich auf die Straßen, Bidi.
1: Die A2 ist in Richtung Dortmund zwischen Launau und Rehren wegen eines brennenden LKW gesperrt. Umleitung geht ab Launau über die B442 so wieder auf Verdrehren. Und das war's dann auch schon. Alle Staus, alle Blitzer gibt's hier wieder in einer Viertelstunde. Euch eine gute Fahrt durchs SAW-Land.
0: Aktuell haben wir 14 Grad im Bias bei Zerbst und bekommen heute so einen Sonne-Wolken-Mix. Auch einzelne Schauer und Gewitter am Nachmittag bei Höchstwerten um 24 Grad.
1: Schönen guten Morgen jetzt mit Mucke Fuck.

0: Wir sind bei euch, wenn ihr den ersten Kaffee trinkt. Und das am Montag, dem 1. Juni. Schönen guten Morgen mit euren Radio SAW Muckefuchs um 18 nach 6.
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2: Kindertag XXL in Zeitz im Burgenlandkreis. Heute wird der Schlosspark Moritzburg von 14 bis 18 Uhr zur riesigen Abenteuerwelt. Mit Hüpfburg, Hobbyhorse-Parcours, Mitmachzirkus, Seifenblasen-Clown, Piratenmusical und jeder Menge Sport- und Kreativstationen. Dazu Kinderschminken, Glitzer-Tattoos, Ritterspiele und natürlich süße Leckereien. Das Zeitzer Kinderfest feiert in diesem Jahr sogar seinen 20. Geburtstag. Der Eintritt heute kostet 4 Euro, bis 13 Jahre nichts. Und das Kunsthaus Salzwedel in der Altmark wird heute zur Anlaufstelle für Familien. Beim ersten Storch im Kunsthaus kriegt ihr von 14 bis 17 Uhr jede Menge Infos rund um Schwangerschaft, Elterngeld, Kinderbetreuung, Erste Hilfe am Kind sowie Familienangebote in der Region. Mit dabei sind Krankenkassen, Familienberater, Hebammennetzwerke und viele weitere Ansprechpartner. Für die Kinder gibt es Mitmachaktionen, während die Eltern schön bei Kaffee und Kuchen ganz unkompliziert Fragen stellen und Kontakte knüpfen können. Heute beim Storch im Kunsthaus in Salzwedel.
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3: One Republic. 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

0: Radio SRW Muckefuck sorgen für ein gutes Gefühl, auch zum Wochenstart. Schönen Montag wünschen wir euch um 6:55.
1: Guten Morgen.
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0: Einen schönen guten Morgen wünschen wir euch an diesem 1. Juni. Ihr bekommt von uns die Radio SAW-Nachrichten um 6:30 Uhr, 6:30 Uhr mit Lena Vierecke.
9: Guten Morgen. Rund um Magdeburg gibt's im Bahnverkehr gerade ordentlich Probleme. Wegen Bauarbeiten fallen Züge aus oder kommen verspätet an. Seit heute ist die Strecke Magdeburg-Haldensleben komplett gesperrt. Dadurch fährt nichts mehr Richtung Wolfsburg. Bis Freitag werden dort Bahnschwellen ausgetauscht. Auch die Linie RB40 Richtung Braunschweig ist betroffen. Zwischen Burg und Biederitz im Jerichower Land fährt sie nur eingeschränkt. Grund sind Arbeiten am Stellwerk. Und jetzt mehr Nachrichten aus dem SAW-Land von unseren Reportern.
10: Passend zum Kindertag erobern die Kinder von Walbeck in Mansfeld-Südharz heute ihren neuen Spielplatz. Genauer gesagt den Räuberplatz Mutzberg. Der hat alles, was Kinder zum Austoben so brauchen. Klettergerüste, Schaukeln, Buddelsand. Und doch ist er etwas ganz Besonderes. Viele engagierte Bürger, Vereine und Betriebe haben gespendet. Nur so konnte der Räuberplatz Mutzberg gebaut werden. Zur Eröffnung gibt es heute ab 14 Uhr ein großes Fest. Aus Hettstedt-Walbeck, Thorsten Rössler, Radio SAW.
11: Sandburgen bauen geht ab heute auch wieder am Stadtstrand Bitterfeld. Der Strandbereich ist wieder offiziell geöffnet und lädt bis Ende August zum Buddeln, Planschen und Entspannen ein. Die Bojen und Schwimmleinen sind angebracht und die Wasserproben des Landkreises zeigen gute Werte. Auch in diesem Jahr übernimmt die DLRG wieder die Strandwache. Aus Bitterfeld, Christoph Schödel, Radio SAW.
12: In Klietz im Landkreis Stendal rückt morgen ein Spezialkommando der Polizei an. Hier müssen zwei Panzerminen aus der Zeit des Deutschen Reiches entschärft werden, hieß es vom Landkreis. Rund um die Fundstelle im Klietzer See gilt dann eine Sperrzone. Wer hier wohnt, muss den Bereich bis spätestens morgen früh 9 Uhr verlassen. Die Sperrung dauert voraussichtlich bis zum Mittag. Für alle, die in dieser Zeit keine andere Unterkunft haben, steht das Dorfgemeinschaftshaus bereit. Mehr Infos gibt es auf radio-saw.de. Aus Klietz, Rebecca Göring.
9: Die nächsten Nachrichten um 7.
0: Schönen guten Morgen um 6:30 Uhr. Wir sind für euch da und gucken auf die Straßen, wie die
1: Die A2 ist in Richtung Dortmund zwischen Launau und Rehren wegen Aufräumarbeiten gesperrt. Und Vorsicht immer noch im Landkreis Mansfeld-Südharz zwischen Roßlau und dem Abzweig Dittrichenrode. Da liegen immer noch Äste auf der Fahrbahn. Geblitzt wird auf der A2 Richtung Berlin, Höhe Allerengersleben, A9 Richtung Berlin, Höhe Raststätte-Köckern, A36 Richtung Braunschweig, Höhe Ilsenburg, B4 zwischen Braunlage und Torfhaus, es blitzt in Wernigerode in der Kannstraße und in Magdeburg-Walter-Rathenau-Straße stadtauswärts. Habt ihr noch mehr gesehen? Staus, Blitzer, Behinderungen? Ruft gerne durch 0800 1630 630 oder schickt uns eine WhatsApp-Sprachnachricht oder eine andere Nachricht, eine geschriebene geht auch.
0: Oder kommt vorbei.
1: Ja, kommt vorbei, schickt eine Brieftaube, was auch immer. Also Faxen geht übrigens auch noch. Ach Mensch, jetzt hör auf. Gute Fahrt durchs SAW-Land.
0: Ja, da finden wir noch mal ein Ende, was diese technischen Möglichkeiten angeht und reden über das Wetter in Niegrip bei Burg. Da haben wir 14 Grad. Das wirkt noch recht angenehm und es bleibt auch angenehm bei 22 bis 24. Aber wir haben heute wieder so einen Sonne-Wolken-Mix. Bedeutet auch am Nachmittag einzelne Schauer und Gewitter. Morgen am Dienstag Sonne-Wolken, auch wieder im Mix gegen Abend und wieder Schauer und Gewitter bei 23 bis 25 Grad.
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0: Wir nehmen euch mit in die neue Woche und in den Monat der Fußball-Weltmeisterschaft. Eine, die sich ihr WM-Trikot selbst nähen könnte, die hat heute nochmal frei, unsere liebe Nadine. Aber ob eure Fanliebe auch bis zum Trikotkauf geht, darüber reden wir in gut 20 Minuten mit euch.
1: Und dazu die beste Mischung und die meiste Abwechslung aus den 90ern. Phil Collins, Don't Lose My Number, was Frisches von Holly Humberstone mit To Love Somebody. Und das hier sind Robin Schulz und Judge mit Show Me Love. Guten Morgen.

0: Wir hoffen, ihr konntet die Pfingstferien zum Energietanken nutzen und für den Rest sorgen wir Radio SAW Muckefuchs um 20 vor 7. Schönen guten Morgen.
1: Morgen.
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3: Ja, Oberamtsrat Alfred Klausen?
4: Morgens, Alfred, na, wie ist?
3: Gut, bist du heute am 1. Juni auch dabei?
4: Ich habe keine Einladung zu nix bekommen.
3: Was?
4: Worum geht's denn?
3: Ja, mein Vortrag.
4: Welcher Vortrag?
3: Der Vortrag heißt, warum es gut ist, nachtragend zu sein.
4: Hä?
3: Unterzeile über den richtigen Umgang mit Austragstellern.
4: Antragstellern?
3: Nee. Austragstellern. Wir wollen sie ja ausstellen.
4: Und wo findet der Vortrag statt?
3: Großer Ratssaal, direkt nach der Mittagspause.
4: Ja gut, also da bin ich gerne dabei.
3: Hat Gertrud auch Lust zu kommen?
4: Ach ja, ich denke schon. Ja, sie hat montags immer ihren Relax-Tag. Du, da rufe ich sie gleich nach unserem Gespräch mal an und frage sie.
3: Super, macht 75,30 Euro inklusive Gebühren.
4: Wie bitte?
3: Du hast gerade 2 Tickets gebucht.
4: Nein, ich hab...
3: Pappalapapp, gebucht ist gebucht. Tickets können leider nicht zurückgegeben werden.
4: Ich dachte, das ist umsonst.
3: Umsonst ist nur der Tod und der kostet das Leben. Also, wie willst du bezahlen?
4: Gar nicht, ich...
3: Dann kommen leider noch mal 15 Euro Mahngebühren dazu.
4: So, stopp jetzt mal, Alfred. Haben deine anderen Zuschauer denn auch bezahlen müssen?
3: Ja,
4: was?
3: Gertrud und du, ihr seid die Ersten.
4: Dringendes Vertragsrückabwicklungskäffchen.
2: Bingo. 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

0: Phil Collins macht Musik für euch und sein Sohn spielt bald in der dritten Liga bei 1860. Schönen guten Morgen um 6:45 mit uns Muckefuchs. Gucken auf die Straßenmutter, Mr. Wieland.
1: A2 Richtung Dortmund, zwischen Launau und Rehren immer noch Sperrung hier wegen Aufräumarbeiten, aber das geht voran. Und alle Staus, alle Blitzer, die gibt es hier wieder in einer Viertelstunde. Bis dahin eine gute Fahrt durchs SRW-Land.
0: 13 Grad haben wir jetzt gerade in der Axlin bei Osterburg und wir bekommen heute 22 bis 24 Grad mit Sonne, aber auch ab Nachmittag mit Regen und Gewittern.
1: Schönen guten Morgen jetzt mit Auslese und Pickup hier in Radio SRW Muckefuck an diesem Montag.
0: Morgen.
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0: seid ihr schon in Stimmung für den Montag zum Wochenstart? Das zum einen um 13 vor 7 in euren Radio SAW Muckefuchs. Und dann ist da ja noch was. Die Fußball-Weltmeisterschaft. Und was gibt es zu jedem Turnier? Natürlich das passende Trikot. Und was wären sie? Sie waren immer teurer. Aber irgendwie Fans, ne, die kaufen die trotzdem. Ja. Ich bin einer davon. Ich finde sie im Übrigen auch sehr, sehr schick, diese blauen Dinger. Aber da trennen sich dann unsere Interessen, oder Vini?
1: Absolut. Mir sind die Dinger inzwischen sowas von zu teuer geworden, weil 130 Euro oder sowas für ein Trikot der deutschen Fußballnationalmannschaft, ja, alles gut und schön, aber nee, tut mir leid.
0: Deswegen unsere Frage in eure Richtung, sieht es genauso? Also zu welchem Team gehört denn ihr? Eher zum Team Trikot, das muss unbedingt sein, oder zum Team teuer wie Vidi? Ganz, ganz viele schreiben auf unserem Radio SAB Insta-Account, wie zum Beispiel Fiebes, das Ding ist mir einfach viel zu teuer. Mhm. Oder auch die Christine, die sagt, zu teuer. Was sagt denn ihr? Geht ganz einfach rauf auf unseren Radio SAB Insta-Account.
1: Schönen guten Morgen jetzt mit Peter Fox und Haus am See ohne Trikot, dafür mit ganz entspannter Musik. Schönen guten Morgen.
0: Morgen.

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1: Wir fahren mal durch in Richtung Job. Schönen guten Morgen wünschen euch die Radio SAW Muckefuchs am Montag um kurz vor 7.
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3: Ich bin Lena Vieregge. Guten Morgen. Wer rund um Magdeburg mit der Bahn unterwegs ist, braucht aktuell viel Geduld. Wegen Bauarbeiten kommt es auf mehreren Strecken zu Ausfällen und Verspätungen. Die Linie RB40 Richtung Braunschweig fährt zwischen Burg und Biederitz im Jerichower Land nur eingeschränkt. Grund sind Arbeiten am Stellwerk. Seit heute ist außerdem die Strecke Magdeburg-Haldensleben gesperrt. Die Verbindung Richtung Wolfsburg fällt deshalb aus. Bis Freitag werden die Bahnschwellen dort ausgetauscht. Mehr Platz, modernere Technik und neue Räume für Therapie und Förderung. Nach über 4 Jahren Bauzeit wird heute in Dessau-Roßlau die neue Förderschule an der Multauer eröffnet. Rebecca Göring berichtet.
4: 96 Schülerinnen und Schüler mit körperlichen Beeinträchtigungen ziehen heute in das neue Schulgebäude ein. Es gibt moderne Klassenräume sowie Bereiche für Ganztagsbetreuung, Förderung und Physiotherapie. Alles ist auf die Bedürfnisse der Kinder ausgerichtet. Mehr als die Hälfte der Schülerinnen und Schüler kommt aus Dessau-Roßlau, die übrigen aus umliegenden Gemeinden und Landkreisen. Rund 21 Millionen Euro hat die Stadt Dessau-Roßlau mit Fördermitteln des Bundes in den Neubau investiert.
3: Die Polizei in Halle hat in der Nacht zu gestern in der Innenstadt eine 41-jährige Frau mit einer blutenden Verletzung gefunden. Die Frau sagt, ein unbekannter Mann habe sie vor einem Mehrfamilienhaus angegriffen. Nach ihren Angaben hat der Unbekannte sie dabei mit einem Stichwerkzeug am Schlüsselbein verletzt. Die 41-jährige kam ins Krankenhaus, die Kriminalpolizei ermittelt. Hamburg sagt Nein zu Olympia. Bei einem Bürgerentscheid haben sich knapp 55% gegen eine Kandidatur für die Sommerspiele ausgesprochen. Damit zieht die Stadt ihre Bewerbung zurück. Im Rennen um eine deutsche Olympiakandidatur bleiben jetzt noch Berlin, München und die Rhein-Ruhr-Region. Der Countdown zur Fußball-WM läuft. Die deutsche Nationalmannschaft hat ihr letztes Heimspiel vor dem Turnier souverän gewonnen. Gegen Finnland hat sich die DFB-Elf mit 4:0 durchgesetzt. Morgen reist das Team nach Chicago. Dort steht am Samstag die Generalprobe für die WM an. Im letzten Testspiel vor dem Turnier trifft Deutschland auf Co-Gastgeber USA. Die nächsten Nachrichten um 7.30 Uhr.
1: Jetzt haben wir es 3:07. Euch einen schönen guten Morgen. Blicken gleich auf die Straßen. Besser WLAN übernimmt Vidi.
5: A2 in Richtung Dortmund. Die ist nach wie vor zwischen Launa und Rehren wegen Aufräumarbeiten gesperrt. Derzeit staut es sich ab Bad Nenndorf. Und im Landkreis Mansfeld-Südharz zwischen Roßlau und dem Abzweig Dittrichen-Rode liegen immer noch Äste auf der Fahrbahn. Den können wir auch mal einer langsam wegräumen. Flitzerblitzer stehen auf der A2 Richtung Berlin, Höhe Allerengersleben. A9 Richtung Berlin, Höhe Raststätte Köckern. A36 Richtung Braunschweig, Höhe Ilsenburg. B4 zwischen Braunlage und Torfhaus auf der 100 Höhe Europachaussee Richtung Halle wird geblitzt. In Wernigerode in der Kantstraße und in Magdeburg-Walter-Rathenow-Straße stadtauswärts. Habt ihr noch mehr gesehen? Ruft gerne durch. Kostenfrei an der Service-Hotline 0800 1630 630 oder schickt uns eine WhatsApp-Sprachnachricht. Nummer im Netz. Euch eine gute Fahrt durchs SAW-Land.
1: Ja, ganz liebe Grüße erstmal von unserer Nadine. Die wartet darauf, dass die Erdbeerfelder aufmachen heute Morgen, damit sie gleich einer der Ersten ist und diese leckeren, saftigen Erdbeeren essen kann. Und das passt auch wunderbar zu dieser Sonneneinstrahlung, die wir jetzt gerade noch haben. Am Nachmittag, da haben wir einzelne Schauer und Gewitter. 22 bis 24 Grad und 14 Grad davon haben wir jetzt schon im Mützel bei Gentin. Morgen am Dienstag Sonne-Wolken-Mix bei 23 bis 25 Grad.
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6: Und heute klingen wir wie die wichtigsten Menschen, wie unsere Kinder. Alles Liebe zum Kindertag. Lasst euch feiern und habt ganz, ganz viel Spaß in der Schule. Und was haben wir denn für Superhits fürs SAW-Land, Bibi?
5: Ja, aus den 2000ern The Black Eyed Peas, Meet Me Halfway mit dabei. Außerdem Solo Style im Runaway Train und Shawn Mendes, There's Nothing Holding Me Back. Schön, dass ihr dabei seid. Guten Morgen.

0: Na, wieder ein bisschen lauter, ein bisschen mehr trubelig bei euch zu Hause nach den Pfingstferien. Schönen guten Morgen mit uns Radio SRW Muckefuchs um 6:55. Aber es gibt da nichts Schöneres als Kinderlachen. Denn das ist immer so ehrlich. Und ihr haltet uns Erwachsenen einfach mal jung. Deswegen nicht nur heute am Kindertag ein Hoch auf unsere Zukunft, auf unsere Kinder. Aber was wünscht ihr euch denn zum Kindertag?
1: Ich wünsche mir vom Zoo, das war so eine Figur von einem Adler. Die habe ich mir halt so ausgesucht, weil die sehr cool aussieht.
2: Süßigkeiten?
3: Ich gucke nachher mal in der Buchhandlung ein neues Buch oder so. Das wäre toll.
4: Ich wünsche mir Urlaub mit meiner Familie.
5: Eigentlich wünsche ich mir, dass ich in ein Tierheim gehe. Einfach so ein Tier kaufen.
0: Och, das ist ja ein schöner Wunsch. Wir wünschen euch auf jeden Fall eine friedliche Zukunft, dass ihr weiter neugierig bleibt und dass ihr das Leben mit Spaß genießen könnt. Wir Eltern sind auf jeden Fall immer für euch da. Und sagt uns gerne heute Morgen, was ihr euren Kindern mit auf den Weg geben möchtet, was ihr an ihnen so liebt, und ruft uns einfach an unter 0800 1630 630 oder schickt uns eine WhatsApp-Sprachnachricht.
6: Guten Morgen jetzt mit The Black Eyed Peas und Meet Me Halfway.

0: starten mit euch in den neuen Monat, in den Montag. Schönen guten Morgen. Wie sieht es an diesem 1. Juni jetzt gerade auf den Straßen aus, um 7:45, Bidi?
1: Ein totes Wildschwein haben wir auf der Landstraße zwischen Lodersleben und Altstädt. Vorsicht hier, und die A2 ist in Richtung Dortmund zwischen Launau und Rehren wegen Aufräumarbeiten gesperrt. Stau derzeit ab Bad Nenndorf. Und noch eine Meldung von der A14 Richtung Dresden zwischen Magdeburg-Stadtwert und Wandsleben. Stockend in der Baustelle, dauert eine Viertelstunde länger. Alle Staus, alle Blitzer wieder in einer Viertelstunde.
0: Samstag fühlt ihr euch wie in den 90ern bei uns im SAW-Land. Wieso? Das sagen wir euch gleich in 3 Minuten. Vorher kommt man noch auf die Temperaturen. Meseberg bei Haldensleben mit 15 Grad, 22 bis 24 haben wir heute. Sonne gibt es, aber auch am Nachmittag einzelne Schauer und Gewitter.
1: Schönen guten Morgen jetzt mit Alvaro Soler.

0: Sophia.
1: Schönen guten Morgen jetzt vielleicht auch beim Frühstück mit uns Mokofuchs um 18:07.
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0: Wir sind bei euch, auch wenn ihr jetzt gerade schon in der Werkstatt seid. Schönen guten Morgen um 7:35 mit uns Radio SAW Muckefuchs.
1: Moin.
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0: Guten Morgen am Montag. Guten Start in den 1. Juni um 7:30 Uhr, 7:30 mit den Radio SAB Nachrichten und Lena Vieregge.
9: Guten Morgen. Rund um Magdeburg gibt es im Bahnverkehr gerade ordentlich Probleme. Wegen Bauarbeiten fallen Züge aus oder kommen verspätet an. Seit heute ist die Strecke Magdeburg-Haldensleben komplett gesperrt. Dadurch fährt nichts mehr in Richtung Wolfsburg. Bis Freitag werden dort Bahnschwellen ausgetauscht. Auch die Linie RB40 Richtung Braunschweig ist betroffen. Zwischen Burg und Biederitz im Jerichower Land fährt sie nur eingeschränkt. Grund sind Arbeiten am Stellwerk. Und jetzt mehr Nachrichten aus dem SRW-Land von unseren Reportern.
10: Passend zum Kindertag erobern die Kinder von Walbeck in Mansfeld-Südharz heute ihren neuen Spielplatz. Genauer gesagt den Räuberplatz Mutzberg. Der hat alles, was Kinder zum Austoben so brauchen. Klettergerüste, Schaukeln, Buddelsand. Und doch ist er etwas ganz Besonderes. Viele engagierte Bürger, Vereine und Betriebe haben gespendet. Nur so konnte der Räuberplatz Mutzberg gebaut werden. Zur Eröffnung gibt es heute ab 14 Uhr ein großes Fest. Aus Hettstedt-Walbeck, Thorsten Rössler, Radio SAW.
11: Sandburgen bauen geht ab heute auch wieder am Stadtstrand Bitterfeld. Der Strandbereich ist wieder offiziell geöffnet und lädt bis Ende August zum Buddeln, Planschen und Entspannen ein. Die Bojen und Schwimmleinen sind angebracht und die Wasserproben des Landkreises zeigen gute Werte. Auch in diesem Jahr übernimmt die DLRG wieder die Strandwache. Aus Bitterfeld, Christoph Schödel, Radio SAW.
12: In Klietz im Landkreis Stendal rückt morgen ein Spezialkommando der Polizei an. Hier müssen zwei Panzerminen aus der Zeit des Deutschen Reiches entschärft werden, hieß es vom Landkreis. Rund um die Fundstelle im Klietzer See gilt dann eine Sperrzone. Wer hier wohnt, muss den Bereich bis spätestens morgen früh 9 Uhr verlassen. Die Sperrung dauert voraussichtlich bis zum Mittag. Für alle, die in dieser Zeit keine andere Unterkunft haben, steht das Dorfgemeinschaftshaus bereit. Mehr Infos gibt es auf radio-saw.de. Aus Klietz, Rebecca Göring.
9: Die nächsten Nachrichten um 8.
0: 7:30 Uhr. Schönen guten Morgen, hier ist für euch der Radio SAW Verkehrsservice. 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
13: Die A2 ist in Richtung Dortmund zwischen Launau und Rehren wegen Aufräumarbeiten gesperrt. Es staut sich derzeit ab Bad Nenndorf. Rüber auf die A7 Richtung Kassel zwischen dem Dreieck Drammental und Hannover Schmitten-Hedemünden steht ein defekter LKW. Und auf der A14 Richtung Dresden haben wir zwischen dem Kreuz Magdeburg und Wandsleben stockenden Verkehr. An der Baustelle dauert eine Viertelstunde länger. Flitzerblitzer heute Morgen auf der A2 Richtung Berlin, Höhe Allerengersleben. A9 Richtung Berlin in Höhe Rastatt. Stadt Köckern. A36 Richtung Braunschweig, Höhe Ilsenburg. B4 wird geblitzt zwischen Braunlage und Torfhaus. Auf der B100, Höhe Europachaussee in Richtung Halle und in Wernigerode stehen sie in der Kantstraße und in Magdeburg in der Walter-Rathenau-Straße. Stadt auswärts. Und wenn ihr noch mehr gesehen habt, könnt ihr gerne durchrufen 0800 1630 630 oder schickt uns eine WhatsApp, alles dazu auf radio-saw.de. Euch eine gute Fahrt durchs SAW-Land.
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0: Mit 16 Grad steht jetzt gerade im Burgenlandkreis im Poppel auf, haben wir gerade gemessen. Sonne und Wolken gibt es heute im Mix an diesem Montag und nachmittags gibt es auch einzelne Schauer und Gewitter, 22 bis 24 Grad. Ein bisschen wärmer morgen mit 25 Grad, aber ein ähnliches Wetter am Dienstag. Und am Mittwoch ist es auch wechselhaft bei 21 bis 23 Grad.
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0: Ja, wir freuen uns, dass ihr euren Lieblingssender Radio SAW eingeschaltet habt und wir euch auch mit unserer Stimme in den Montag schicken dürfen. Wie ihr und wir unsere Stimme aber verändern können, sodass wir teilweise vielleicht klingen wie Heidi Klum, die heute Geburtstag hatte, das sagen wir euch in gut 5 Minuten.
13: Und dazu die beste Mischung und die meiste Abwechslung. Taylor Swift mit dabei, Opal Light in dieser halben Stunde. Die Sunrise Avenue Jungs geben sich die Ehre mit Lifesaver und das hier sind Two Colors und Heavy Metal Love. Guten Morgen.
0: Morgen.

0: In 20 Minuten ist es 8 an diesem ganz besonderen Montag. Schönen guten Morgen am 1. Juni mit uns, Bucke Fuchs.
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0: Wir lassen nicht nur heute die Kinder hochleben, aber irgendwie sind wir innerlich ja auch mal alles immer so ein bisschen Kind. Und wenn wir so einen Luftballon sehen, dann blasen wir da rein, auch als Erwachsene. No, und dann ziehen wir die Luft eben raus und merken, Mensch, cool, unsere Stimme hat sich irgendwie verändert. Ja, durch so einen Heliumballon geht das relativ einfach. Da wird die Stimme total hoch und ganz komisch. Aber warum ist denn das eigentlich so, Vidi?
2: Wir sind von Luft umgeben, die atmen wir ein, die atmen wir aus. Und mit ihr breitet sich der Ton aus, der Schall, den wir beim Sprechen in unserem Kehlkopf erzeugen. Luft besteht hauptsächlich aus Stickstoff und Sauerstoff. In diesem Gasgemisch ist der Schall mit etwa 333 Metern in der Sekunde unterwegs. Daraus folgt dann ein bestimmter Klang. Helium ist leichter als Luft und der Schall breitet sich darin schneller aus als in der Luft. Mit etwa 970 Metern in der Sekunde ist der Schall in Helium unterwegs. Größere Geschwindigkeit bedeutet höhere Frequenz. Das wiederum heißt höherer Ton. Deswegen klingt die menschliche Stimme höher, wenn sich in den Lungen ein Luft-Helium-Gemisch gebildet hat. Es hält so lange an, bis das Helium die Lunge wieder verlassen hat und komplett ausgeatmet ist.
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0: Wir starten mit euch gemeinsam in den Montag. Schönen guten Morgen um 7.44 Uhr. 16 vor 8, wie sieht es auf den Straßen aus im Wisser-Wieland?
1: A2 Richtung Dortmund zwischen Rehren und Lauenau, Aufräumarbeiten hier, Sperrung derzeit, Stau ab Bad Nenndorf und A14 Richtung Dresden zwischen dem Kreuz Magdeburg und Wanzenheim stockend in der Baustelle, dauert eine Viertelstunde länger. Alle Staus, alle Blitzer gibt es hier wieder in einer Viertelstunde. Bis dahin wünschen wir euch eine gute Fahrt durchs Wisser-Wieland.
0: Dann werden die Temperaturen in die Höhe schnellen, dann wird die Eishockey-WM ausgespielt. Herzlichen Glückwunsch den Finnen. Fußballerisch haben sie ja gestern verloren, die Fußballer gegen unsere Jungs vom DFB. In Prödel bei Gommern wird das gefeiert mit 15 Grad und wir haben Temperaturen heute von 22 bis 24 Grad.
1: Und jetzt gibt es hier die beste Mischung und die meiste Abwechslung zum Start in diesem Montag mit Sunrise Avenue und Lifesaver. Schönen guten Morgen.
0: Morgen.

0: Heute ist Montag und wir bringen eure Kinder mit in den Kindergarten. Radio SRW Muckefuchs und nicht nur heute lassen wir eure Kinder hochleben zum Kindertag. Schönen guten Morgen um 13 vor 8. Liebe Kerstin aus Lebin, im Ortsteil von Annaburg in der Altmark, was möchtest du deinem Kind denn gerne mit auf den Weg geben?
1: Ich bin froh darüber, dass mein Sohn hilfsbereit ist, dass er liebevoll ist, dass er

0: einfach wirklich ist, wie er ist.
1: Und das ist das Allerwichtigste. Sein lassen, so wie die Kinder gerne sein möchten und wir als Eltern sie einfach nur dabei unterstützen. Was möchtet ihr euren Kindern gerne noch mit auf den Weg geben? Was möchtet ihr Tolles sagen? Ruft uns an unter 0800 1630 630 oder schickt eine WhatsApp-Sprachnachricht.
2: Jetzt Taylor Swift und Opel Light. Schönen guten Morgen.
1: Morgen.

Achtung Autofahrer, der Radio SW Verkehrsservice mit einer Sofortmeldung. Vorsicht auf der A2 Richtung Dortmund zwischen Lehrte und dem Kreuzhannover Ost. Ein Reifen auf der Fahrbahn. Vorsicht A2 Richtung Dortmund zwischen Lehrte und Kreuzhannover Ost. Ein Reifen auf der Autobahn. Vorsicht.

0: Wir haben gemeinsam Lust auf den Montag. Schönen guten Morgen wünschen euch die Radio SAW Muckefuchs um 2 vor 8.
1: Guten Morgen.
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5: Es gibt eine Stadt in Sachsen-Anhalt, deren Einwohnerzahl so zwischen 0 und 25.000 pendelt. Je nachdem, was gerade ansteht. Ferropolis, die Stadt aus Eisen, auf einer Halbinsel im Greminer See, ist ein Freiluftmuseum und eine ganz besondere Veranstaltungsarena vor den Toren von Gräfenhainichen mit riesigen Baggern drumherum.
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10: Ich bin Lena Vieregge. Guten Morgen. Wird Neonazi Sven Liebig nach Deutschland ausgeliefert oder nicht? Der Hallenser sitzt derzeit in Tschechien im Gefängnis. Das Landgericht Pilsen entscheidet heute, ob er den deutschen Behörden überstellt wird. Mehr dazu von Thorsten Rössler.
11: Liebig wehrt sich gegen die Auslieferung. Er hatte ausgesagt, er befürchte, in einem deutschen Gefängnis ums Leben zu kommen. Liebig spielt mit der Geschlechteridentität und möchte aktuell als Marla Svenja bezeichnet werden. Als Mann mit rechtsextremer Gesinnung war er vom Amtsgericht Halle wegen Volksverhetzung, übler Nachrede und Beleidigung zu 1 Jahr und 6 Monaten Gefängnis verurteilt worden. Er hatte sich dann aber nach Tschechien abgesetzt.
10: Auf den Bahnstrecken rund um Magdeburg läuft es gerade nicht reibungslos. Mehrere Baustellen schränken wichtige Verbindungen ein. Seit heute ist die Strecke zwischen Magdeburg und Haldensleben gesperrt. Deshalb fällt die Verbindung Richtung Wolfsburg vorerst aus. Bis Freitag erneuert die Bahn dort Bahnschwellen. Auch auf der Linie RB40 Richtung Braunschweig gibt es Einschränkungen. Zwischen Burg und Biederitz im Jerichower Land fahren die Züge nur eingeschränkt. Dort wird aktuell an einem Stellwerk gearbeitet. Mehr Rechte beim Online-Shopping und die letzte Chance auf günstigeren Sprit. Im Juni gibt's wieder einige Änderungen, die viele direkt im Alltag spüren. Lea Matschulat mit den Details.
12: Schnell geklickt und dann doch auch schnell bereut. Ab dem 19. Juni müssen Online-Händler gut sichtbar einen Widerrufsbutton auf der Seite anbieten und auch in der App. Und wer Solarstrom übers Dach gewinnt, kann diesen ab heute auch an Nachbarn verkaufen. Energy Sharing nennt sich das. Notwendig ist, dass beide Nachbarn dann auch einen Vertrag schließen. Einfach nur das Kabel rüberreichen ist nicht. Und mit Ende des Monats ist dann, Stand jetzt, auch der Tankrabatt Geschichte.
10: Der Countdown zur Fußball-WM läuft. Die deutsche Nationalmannschaft hat ihr letztes Heimspiel vor dem Turnier souverän gewonnen. Gegen Finnland hat sich die DFB-11 mit 4:0 durchgesetzt. Morgen reist das Team nach Chicago. Dort steht am Samstag die Generalprobe für die WM an. Im letzten Testspiel vor dem Turnier trifft Deutschland auf Co-Gastgeber USA. Die nächsten Nachrichten um 8:30 Uhr.
0: Euch einen schönen guten Morgen um 3:08 mit dem Radio SAW Verkehrsservice. 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
1: Wir gucken zunächst mal auf die A14 Richtung Dresden. Zwischen Magdeburg-Stadtfeld und Wandsleben stockend in der Baustelle, dauert eine Viertelstunde länger. Dann haben wir die A2, die ist in Richtung Dortmund zwischen Launa und Rehren wegen Aufräumarbeiten gesperrt. Rückstau derzeit ab Bad Nenndorf. Und A7 Richtung Kassel zwischen Dreieck-Drammetal und Hannover-Schmitten-Hedemünden ein kaputter Laster auf der Autobahn. Flitzerblitzer auf der A2 Richtung Berlin, Höhe Allerengersleben. A9 Richtung Berlin, Höhe Raststätte Köckern. Es blitzt auf der A36 Richtung Braunschweig, Höhe Ilsenburg. B4 zwischen Braunlage und Torfhaus. B91 ein Blitzer zwischen A9 und Aupitz. Es blitzt auf der B100 Europaschaussee Richtung Halle und B189 zwischen Osterburg und Seehausen. Ein Blitzer haben wir noch in Wernigerode Richtung Kannstraße oder besser gesagt in der Kannstraße. Und wenn ihr noch mehr gesehen habt, ruft gerne durch, kostenfrei 0800 1630 630 oder schickt uns eine WhatsApp. Alles dazu im Netz. Euch eine gute Fahrt durchs SAW-Land.
0: In Velpke bei Helmstedt haben wir 16 Grad, 22 bis 24 bekommen wir heute. Morgen 23 bis 25 Grad. Das Wetter heute Morgen wird ähnlich aussehen. Am Mittwoch ist es auch wieder wechselhaft. Wieder Schauer und Gewitter, genauso wie an diesen kommenden beiden Tagen. Bei 21 bis 23 Grad am Mittwoch.
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0: Ja, wir feiern heute Morgen eure Kinder. Was möchtet ihr ihnen gerne mit auf den Weg geben? Was ist das Tolle an ihnen? Das könnt ihr uns gerne sagen unter 0800 1630 630. Oder schickt eine WhatsApp-Sprachnachricht und gleich kümmern wir uns mal um das Finanzielle, wie es denn weitergeht. Wir kümmern uns gleich ums BAföG für eure Kinder in gut 5 Minuten.
1: Und dazu die Super Hits fürs SAW-Land. Was Frisches von Clock Out of the Dark gibt's in dieser halben Stunde. Und für die sommerlichen Momente Louis Fonsi und Demi Lovato mit Echa Mea Culpa. Guten Morgen.

0: Schönen Montag euch und euren Kindern zum Kindertag. Alles Liebe um 10 nach 8, auch von uns Radio SAW Muckefuchs. Und kaum haben wir unsere Kinder ja in die Welt gesetzt, sind sie auch schon mit der Schule fertig. Kann's gehen, ja. Beim Studieren müssen wir dann alle mal gucken. Das BAföG könnte da ja vielleicht ein wenig helfen. Und davon habe ich auch in den 90ern profitiert und die staatliche Unterstützung dann auch wieder wie vorgegeben pünktlich zurückgezahlt. Wenn man so im Arbeitsleben steht, kann man das einigermaßen. Das waren aber auch noch andere Zeiten bei mir in den 90ern. Und mittlerweile hat sich einiges geändert. Und deswegen gibt es jetzt gerade Gedanken zu einer BAföG-Reform. Lena Vieregge aus den Radio SRB-Nachrichten. Was ist denn da genau jetzt eigentlich geplant?
1: Ziel ist es, Studentinnen und Studenten spürbar zu entlasten. Vor allem soll die Wohnkostenpauschale raufgehen, weil die Mieten einfach explodiert sind. Wer nicht mehr bei den Eltern wohnt, soll künftig 440 Euro im Monat bekommen. Aktuell sind das noch 380 Euro. Insgesamt soll es mehr Geld geben und durch höhere Freibeträge sollen auch mehr Leute überhaupt BAföG bekommen. Das Ganze soll einfacher und digitaler werden, damit die Anträge schneller durchgehen und weniger Bürokratie drin steckt.
0: Wie weit sind wir da bislang?
1: Im Moment steht das Ganze komplett in der Schwebe. Die Reform ist zwar grundsätzlich geplant, aber ein fertiges Gesetz gibt es noch nicht. Aktuell wird in der Koalition noch heftig über die Finanzierung diskutiert. Bundesforschungsministerin Bär bremst mit Verweis auf die Haushaltslage. Sie meint, Studierende könnten auch nebenher jobben. Die SPD will die Reform dagegen unbedingt durchsetzen. Weil sich das Ganze gerade so zieht, ist im Moment völlig unklar, wann oder ob das Geld überhaupt kommt.
0: Okay, hoffen wir für die, die darauf angewiesen sind, will ich nur das Beste. Danke dir für diesen kurzen Überblick. Lena Vieregge aus den Radio SAW Nachrichten.
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0: Wir sind bei euch, auch am 1. Juni an diesem Montag. Schönen guten Morgen um 8:45. Viertelstündlich gucken wir vor euch auf die Straßen, damit ihr gut ankommt, Bidi.
1: Die A14 Richtung Dresden zwischen Magdeburg-Stadtfeld und Wandsleben stockend in der Baustelle. Viertelstunde kommt ihr oben drauf. Und A38 Richtung Göttingen zwischen Heilbad Heiligenstadt und Ahrenshausen ist die rechte Spur mit einem kaputten Laster blockiert. Und die A2 Richtung Dortmund, die haben wir zwischen Lauenau und Rehren. Aufräumarbeiten, derzeit Stau ab Bad Nenndorf. Das war's erstmal von den Straßen. Alle Staus, alle Blitzer wieder in einer Viertelstunde.
0: Ach herrlich. Die Sachsen-Anhalterin Anna-Karina Wolczak hat Let's Dance gewonnen. Die kann es auch heute vor Freude tanzen, weil das Wetter auch richtig gut ist bei 22 bis 24 Grad. In Poritz bei Bismarck haben wir 16 Grad. Wir ignorieren einfach mal am Nachmittag die einzelnen Schauer und Gewitter und genießen die Sonne. Die ist auch morgen wieder da bei 23 bis 25 Grad.
1: Alex Warren gleich mit Fever Dream und jetzt erstmal Luis Fonsi und Demi Lovato. Schönen guten Morgen.
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0: Schönen guten Morgen. Wir starten mit euch in dem Monat, in dem die Fußball-WM anfängt. Schönen guten Morgen im Juni mit uns Radio SAW Muckefuchs um 8:50. Dass das mit diesen drei Austragungsländern vielleicht keine allzu gute Idee war und vielleicht ist das bestimmt nicht nur meine Meinung, dann auch noch in den USA. Naja, die Ticketpreise, holla die Waldfee. Also ja. Dafür kann es aber lange arbeiten gehen. Und dann heißt es ja auch noch, seine Sympathie mit seinem Verein, mit seiner Mannschaft, mit seiner Nation, mit dem Trikot zu bekunden. Deswegen gibt es diese Dinger auch für schlappe 100 Euro in den Läden. Gut, ich bin schwach geworden. Ich kaufe mir fast bei jedem Turnier ein Trikot. Aber Vidi, du bist ja ganz anderer Meinung.
1: Ich bin eine andere Meinung. Bei mir sind die Dinger inzwischen wirklich zu teuer. Also 95 Euro hätte ich ja vielleicht noch ausgegeben, aber 100 dann schon nicht mehr.
0: Nee, aber es sind viele auf deiner Seite, die eben auch sagen, wie zum Beispiel der Micha aus Köthen, das mit den Trikots. Nee.
2: Die Geldschneiderei der Fußballverbände sollte man nicht mehr unterstützen. Wenn der DFB mit Nike kooperiert, ist das sowieso ein absolutes No-Go.
0: Aber genau das ist der Punkt bei jemand anderen von euch, nämlich bei dem André, der sagt, er überlegt ja schon, ob er sich ein Trikot kauft, auch wenn es teuer ist. Es ist ja eben das letzte Trikot von einem deutschen Hersteller für die deutsche Fußballnationalmannschaft. Das hält sich jetzt gerade bei euch so die Waage auf unserem Insta-Account. Einige von euch werden sich dieses Trikot zur Fußball-Weltmeisterschaft, wie ich persönlich, was auch sehr, sehr schick aussieht, gerade das Blaue, besorgen. Andere sagen, nee, ab 19,99 Euro aufwärts ist alles viel zu teuer. Aber es ist eure Meinung, geht gerne auf unseren Radio SAW Insta. Account.
1: Jetzt erstmal Alex Warren hier in Radio SAW Muckefunk an diesem Montag mit Fever Dream. Schönen guten Morgen.
0: Morgen.

0: Ihr seht eure Kollegen wieder nach den Pfingstferien oder einfach nur nach dem Wochenende. Schönen guten Morgen am Montag um 8.28 Uhr, 8:02, mit euren Muckefuchs.
1: Guten Morgen.
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1: Halb neun ist es. Schönen guten Morgen um 8.30 Uhr. Wir schicken euch in den 1. Juni diesen Montag mit den Radio-SAW-Nachrichten und Lena Vierecke.
2: Guten Morgen. Justizkrimi um Hallenser Neonazi. Erst jahrelange Hetze und Beleidigungen, dann die Flucht nach Tschechien. Der verurteilte Rechtsextremist Sven Liebig wollte so einer anderthalbjährigen Haftstrafe wegen Volksverhetzung entkommen. Doch im Nachbarland kamen die Behörden ihm auf die Spur. Heute entscheidet das Landgericht Pilsen über die Auslieferung nach Deutschland. Liebig, der aktuell als Maler Svenja bezeichnet werden möchte, wehrt sich heftig dagegen und behauptet in deutscher Haft, um sein Leben zu bangen. Und jetzt mehr Nachrichten aus dem SAW-Land von unseren Reportern.
3: Passend zum Kindertag erobern die Kinder von Walbeck in Mansfeld-Südharz heute ihren neuen Spielplatz. Genauer gesagt den Räuberplatz Mutzberg. Der hat alles, was Kinder zum Austoben so brauchen. Klettergerüste, Schaukeln, Buddelsand. Und doch ist er etwas ganz Besonderes. Viele engagierte Bürger, Vereine und Betriebe haben gespendet. Nur so konnte der Räuberplatz Mutzberg gebaut werden. Zur Eröffnung gibt es heute ab 14 Uhr ein großes Fest. Aus Hettstedt-Walbeck, Thorsten Rössler, Radio SAW.
4: Sandbogenbauen geht ab heute auch wieder am Stadtstrand Bitterfeld. Der Strandbereich ist wieder offiziell geöffnet und lädt bis Ende August zum Buddeln, Planschen und Entspannen ein. Die Bojen und Schwimmleinen sind angebracht und die Wasserproben des Landkreises zeigen gute Werte. Auch in diesem Jahr übernimmt die DLRG wieder die Strandwache. Aus Bitterfeld, Christoph Schödel, Radio SAW.
5: In Klietz im Landkreis Stendal rückt morgen ein Spezialkommando der Polizei an. Hier müssen 2 Panzerminen aus der Zeit des Deutschen Reiches entschärft werden, hieß es vom Landkreis. Rund um die Fundstelle im Klietzer See gilt dann eine

0: Ach ja, ich denke schon. Ja, sie hat montags immer ihren Relax-Tag. Du, da rufe ich sie gleich nach unserem Gespräch mal an und frage sie.
1: Super, macht 75,30 Euro inklusive Gebühren.
0: Wie bitte?
1: Du hast gerade 2 Tickets gebucht.
0: Nein, ich hab...
1: Pappalapapp, gebucht ist gebucht. Tickets können leider nicht zurückgegeben werden.
0: Ich dachte, das ist umsonst.
1: Umsonst ist nur der Tod und der kostet das Leben. Also, wie willst du bezahlen?
0: Gar nicht, ich...
1: Dann kommen leider noch mal 15 Euro Mahngebühren dazu.
0: So, stopp jetzt mal, Alfred. Haben deine anderen Zuschauer denn auch bezahlen müssen?
1: Ja,
0: was?
1: Gertrud und du, ihr seid die Ersten.
0: Dringendes Vertragsrückabwicklungskäffchen.
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0: Well, auch mit der Stimme von Michael Jackson, und der Film über Michael Jackson ist aktuell in den Kinos und der lohnt sich auf jeden Fall. 8:45 haben wir. Schönen guten Morgen mit euren Muckefuchs. Gucken auf die Straßen bei uns im SRW-Land. Wie die?
1: A2 Richtung Dortmund zwischen Lehrten im Kreuz an Oberosten, kaputtes Auto auf der rechten Spur. Rüber auf die A9 Richtung Berlin zwischen Kleinmarzehns in der Raststätte Fleming, kaputtes Auto auch auf der rechten Spur. Und A14 Richtung Dresden zwischen Magdeburg-Stadtfeld und Weinsleben stockend in der Baustelle. Dauert eine Viertelstunde länger. Und eine Meldung noch von der A38 Richtung Göttingen zwischen Heilbad-Heiligenstadt und Ahrenshausen. Rechte Spur gesperrt, kaputter LKW. Wenn euch auskennt, fahrt bitte weiträumig drumrum. Und im Bereich des Autobahndreiecks Halle Süd, da ist die Überfahrt von der A143 auf die A38 in Richtung Leipzig gesperrt. Alle Staus, alle Blitzer wieder in einer Viertelstunde. Euch eine gute Fahrt durchs SRW-Land.
0: In Menz bei Kommaannahme 17 Grad, wird auch ein angenehmer Tag heute mit 22 bis 24 Grad, aber Regenschirm nicht vergessen. Am Nachmittag gibt es einzelne Schauer und Gewitter. Ansonsten auch Sonne, genauso wie morgen am Dienstag bei 23 bis 25 Grad.
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0: sorgen für ein gutes Gefühl, auch an diesem Montag, dem 1. Juni, indem wir euch jetzt auch noch sagen, dass in gut 5 Wochen die Sommerferien in Sachsen-Anhalt starten.
1: Hey.
0: Wow, und damit rein in den Montag, 10 vor 9 mit Mucke Fuchs.

0: Schönen guten Morgen an diesem 1.6. mit uns Radio SAW Muckerfox. Wir können auch gerne Montag sein, sagen. Schönen guten Morgen um 8:58.
1: Morgen!
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6: Deutschlands nachweisbar ältestes Volksfest erleben wir alljährlich mit der Frühjahrs- und der Herbstmesse in Magdeburg. Diese Tradition geht bis ins Jahr 1010 zurück und reicht damit bis ins Mittelalter.
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12: Ich bin Lena Vieregge. Guten Morgen. Wird Neonazi Sven Liebig nach Deutschland ausgeliefert oder nicht? Der Hallenser sitzt derzeit in Tschechien im Gefängnis. Das Landgericht Pilsen entscheidet heute, ob er in den deutschen Behörden überstellt wird. Mehr dazu von Thorsten Rössler.
13: Liebig wehrt sich gegen die Auslieferung. Er hatte ausgesagt, er befürchte, in einem deutschen Gefängnis ums Leben zu kommen. Liebig spielt mit der Geschlechteridentität und möchte aktuell als Marla Svenja bezeichnet werden. Als Mann mit rechtsextremer Gesinnung war er vom Amtsgericht Halle wegen Volksverhetzung, übler Nachrede und Beleidigung zu 1 Jahr und 6 Monaten Gefängnis verurteilt worden. Er hatte sich dann aber nach Tschechien abgesetzt.
12: Mehr Platz, modernere Technik und neue Räume für Therapie und Förderung. Nach 4 Jahren Bauzeit wird heute in Dessau-Roßlau die neue Förderschule an der Multauer eröffnet. Rebecca Göring berichtet.
14: 96 Schülerinnen und Schüler mit körperlichen Beeinträchtigungen ziehen heute in das neue Schulgebäude ein. Es gibt moderne Klassenräume sowie Bereiche für Ganztagsbetreuung, Förderung und Physiotherapie. Alles ist auf die Bedürfnisse der Kinder ausgerichtet. Mehr als die Hälfte der Schülerinnen und Schüler kommt aus Dessau-Roßlau. Die übrigen aus umliegenden Gemeinden und Landkreisen. Rund 21 Millionen Euro hat die Stadt Dessau-Roßlau mit Fördermitteln des Bundes in den Neubau investiert.
12: Wer bleibt zu Hause, wenn die Kinder krank sind? In den meisten Fällen sind das nach wie vor die Frauen. Das zeigen neue Zahlen der AOK. Demnach gingen im vergangenen Jahr fast 3/4 der Kinderkrankentage auf das Konto der Mütter. Mehr dazu von Ursula Winkler.
15: Hustensaft, Fieberzäpfchen und ein quengeliger kleiner Patient. In der Regel bleiben immer noch die Mütter daheim. Nur 27% der Kinderkrankentage fielen auf Männer. Besonders wenige Väter meldeten sich fürs Kind in Bayern krank. Die meisten waren es in Sachsen. Die AOK-Experten sehen darin ein Zeichen für die weiterhin ungleiche Verteilung der Care-Arbeit in Familien. Gesetzlich Versicherte können Krankengeld beantragen, wenn ihr Kind unter 12 Jahren krank ist und sie deshalb nicht zur Arbeit gehen. Die Krankenkasse übernimmt dann einen Großteil des Verdienstausfalls.
12: Die nächsten Nachrichten um 10.
0: Zwei nach neun habe ich. Euch einen schönen guten Morgen an diesem Montag. Vidi ist so lieb und sagt euch, wie es auf den Straßen aussieht.
1: A2 Richtung Dortmund. Zwischen Launer und Rehren, Aufräumarbeiten, Sperrung hier, derzeit Stau ab Bad Nenndorf. Dann nochmal A9 Richtung Berlin, zwischen Kleinmarzensen und der Raststätte Fleming, ein liegen gebliebenes Fahrzeug auf der rechten Spur. A14 Richtung Dresden, zwischen Magdeburg-Stadtfeld und Wandsleben stockend an der Baustelle. A38 Richtung Göttingen, zwischen Heilbad Heiligenstadt und Ahrenshausen ist die rechte Spur durch einen kaputten Laster gesperrt. Wenn ihr euch auskennt, umfahrt das Gebiet bitte weiträumig. So, Flitzerblitzer stehen auf der A2 Richtung Berlin, Höhe Allerengersleben. A9 Richtung Berlin, Höhe Raststätte Köckern. A36 Richtung Braunschweig, Höhe Ilsenburg. B2 wird geblitzt Richtung Leipzig zwischen dem Kreuz Leipzig und der Agrarbrücke. B91 zwischen A9 und Aupitz. B100 Blitzer, Europachaussee Richtung Halle. B107 blitzt es in Jericho Richtung Redekin. B189 zwischen Osterburg und Seehausen. In Helmstedt, Walbecker Straße und in Wernigerode in der Kannstraße. Habt ihr noch mehr gesehen? Staus, Blitzer, Behinderungen? Meldet es gerne bei uns. Kostenfrei an der Service-Hotline 0800 1630 630 oder per WhatsApp euch eine gute Fahrt durchs SAW-Land.
0: In Osterwedding bei Magdeburg, da haben wir 17 Grad, fühlt sich doch schon mal ganz gut an und vor allem scheint dazu auch noch die Sonne. Dann kommen aber ein paar Wolken und am Nachmittag auch einzelne Schauer und Gewitter. 22 bis 24 Grad haben wir heute, also Schirm und Sonnenbrille auf jeden Fall mitnehmen. Könnt ihr auch schon mal für morgen bereitlegen. Morgen am Dienstag in ähnliches Wetter, dann sogar bei 25 Grad. Und am Mittwoch ist wechselhaft immer wieder Schauer und Gewitter bei 21 bis 23 Grad.
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0: Ach, guck an. Ja, nicht ganz. Ganz liebe Grüße dürfen wir bei euch von Nadine ausrichten. Der kribbelt nämlich die Nase. Der hat nämlich eine Hausstauballergie. Mhm. Dagegen tut sie jetzt gerade was und räumt wie viele andere Kinder auch ihr Zimmer zu Hause auf. Und über euch Kinder werden wir gleich nochmal sprechen. In gut 5 Minuten, denn heute ist ein ganz besonderer Tag.
1: Rayman, Oasis und Ed Sheeran und Justin Bieber, die sind auch mit dabei in dieser halben Stunde. Und ihr hoffentlich auch. Schönen guten Morgen.
3: Morgen.

0: Lustig. Bei einer Veranstaltung am Wochenende, da hatte der DJ genau diese Nummer nicht und da haben zwei sechsjährige Mädchen genau diese Nummer einfach so gesungen. Und das liebe ich so an Kindern, diese Spontanität, diese Unaufgeregtheit, einfach neugierig zu sein, das finde ich einfach toll. Heute ist Kindertag und den feiern wir von Radio SAW mit euch gemeinsam. Irgendwie sind wir alle immer noch Kind geblieben, um 8:40. Worauf seid denn ihr eigentlich bei euren Kindern ganz besonders stolz?
1: Dass sie ihren eigenen Weg gehen, sind schon ein bisschen älter, meine Kinder, 28 und 25, und dass sie geschafft haben, ihren eigenen Weg zu finden im Leben.
2: Das ist ein ganz toller Junge,
3: weil er so ist, wie er ist.
4: Dass er so ein freundliches und offenes Kind ist und dass er selbstbewusst durchs Leben geht und für sein Alter schon sehr gut weiß, was er will.
5: Auf ihre Aussprache und auf ihre schnelle Auffassungsvermögen. Auf alles eigentlich. Auf alles bin ich stolz.
6: Ich bin auf meine Tochter ganz doll stolz. Auf ihre Ehrlichkeit, ihre Zuverlässigkeit und auf das Vertrauen zueinander.
7: Bei der Großen, die macht die Schule wunderbar. Die liest schon ganze Bücher in der ersten Klasse. Und die Kleine ist einfach super humorvoll.
0: Ja, und das Wichtigste ist, dass wir als Eltern immer für unsere Kinder da sind, damit sie eben Spaß haben am Leben, denn das ist schließlich und sie sind schließlich unsere Zukunft. Worauf seid denn ihr stolz bei euren Kindern? Ruft uns gerne nach wie vor an unter 0800 1630 630 oder schickt eine WhatsApp-Sprachnachricht.
8: Schönen guten Morgen hier mit Radio SAW. Mucke Funk an diesem Kindertag jetzt mit Oasis und Wonderwall.

0: Superhits auch für euch in eurem Büro. Schönen Montag wünschen wir euch um 16 nach 9. Und wir möchten, dass ihr gut ankommt. Deswegen guckt Vidi jetzt nochmal auf die Straßen für euch.
1: Klemmt ein bisschen auf der A14 Richtung Dresden zwischen Magdeburg-Stadtwerth und Wandsleben. Stockend in der Baustelle 15 Minuten plus. Und stockend auch auf der A38 Richtung Göttingen zwischen Heilbad-Heiligenstadt und Ahrenshausen. Nach einem Unfall auch hier stockender Verkehr. Alle Staus, alle Blitzer wieder in einer Viertelstunde.
0: Sonne und Wolken, auch ein bisschen Regen heute. 22 bis 24 Grad und davon den Mücheln im Saalekreis. Jetzt gerade 17 Grad.
1: Schönen guten Morgen mit Dua Lipa und Physical hier in Radio SAB Mokofuck zum Kindertag.
0: Morgen.

0: Achtung Autofahrer, der Radio SAB Verkehrsservice. Vorsicht auf der A38 Richtung Leipzig zwischen Rastplatz Saaletal und Kreuz Rippachtal. Eine Baustellenabsperrung auf der Fahrbahn. Vorsicht A38 Richtung Leipzig zwischen dem Rastplatz Saaletal und dem Kreuz Rippachtal. Eine Baustellenabsperrung auf der Fahrbahn. Die ist da einfach mal umgekippt. Vorsicht hier.
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2: Klettern in der Kirche in Köthen-Anhalt wird genau das möglich. In der St. Agnus-Kirche steht bis Ende Juni ein mobiler Hochseilgarten. Bevor es nach oben geht, erlebt ihr spannende Stationen rund um Altar, Kanzel und Orgel. Dabei geht es um Vertrauen, Mut und Teamgeist. Unter dem Motto Getragen Wagen startet heute das Klettern in der Kirche in Köthen. Und die Familienrallye Saale Unstrut geht pünktlich heute zum Kindertag los und macht die Region rund um Naumburg bis Ende Oktober zum großen Abenteuerspielplatz. Ihr entdeckt 22 Ausflugsziele vom Naumburger Dom über die Arche Nebra, die Leuchtenburg bis zum Tiergarten Eisenberg. An jeder Station gibt es einen Sticker fürs Rallyeheft, oft sogar kleine Überraschungen oder Rabatte. Wer mindestens 5 Ausflugsziele besucht, nimmt an einer Verlosung teil mit tollen Preisen wie einem Kindergeburtstag im Merseburger Dom, Familienkarten und vielen weiteren Erlebnissen. Die Infos zur Familienrallye Saale Unstrut ab heute findet ihr bei uns im Netz.
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1: Halb 10 haben wir es im Wohnzimmer SAW-Land. Schönen guten Morgen, gucken gleich auf die Straßen, damit er gut ankommt. Wie die?
2: Vorsicht auf der A7, beide Richtungen zwischen Göttingen und dem Dreidrammetal. Da sind Enten auf der Fahrbahn. Vorsicht hier. A2 Richtung Dortmund zwischen Bad Nenndorf und Launau. Stau nach einem Unfall, 20 Minuten dauert das. Und weiter zwischen Launau und Rehren wegen Aufräumarbeiten noch bis ca. 16 Uhr. Sperrung hier, wenn ihr euch auskennt, fahrt drumrum. Die A4 ist in Richtung Frankfurt zwischen Magdala und dem Rastplatz Habichtsfang wegen Löscharbeiten gesperrt. Hier brennt ein Auto. A14 Richtung Dresden zwischen Magdeburg-Stadtfeld und Wandsleben stockend an der Baustelle, kommt eine Viertelstunde obendrauf. A38 Richtung Göttingen zwischen Heilbad-Heiligenstadt und Ahrenshausen stockend nach einem Unfall. Stadtverkehr Magdeburg in der Leipziger Straße zwischen Fermersleber Weg und Raiffeisenstraße, Behinderungen, hier hat es gekracht. Und geblitzt wird heute Morgen auch noch auf der A2 Richtung Berlin-Höhe Allerengersleben. A9 Richtung Berlin-Höhe Raststätte Köckern. A36 Richtung Braunschweig-Höhe Ilsenburg. Blitzer auf der B2 Richtung Leipzig zwischen dem Kreuz Leipzig und der Agrarbrücke. B91 zwischen A9 und Aupitz. Es blitzt auf der B100 Europachaussee Richtung Halle. Blitzer auf der B107 in Jericho Richtung Redekin. B189 zwischen Osterburg und Seehausen. Auf der 244 stehen sie zwischen Wernigerode und Schmatzfeld. In Schönebeck in der Wilhelm-Dümling-Straße stadtauswärts und in Helmstedt blitzt es in der Walbecker Straße. Habt ihr noch mehr gesehen? Staus, Blitzerbehinderungen? Ruft gerne durch. Kostenfrei an der Service-Hotline 0800 1630 630 oder schickt uns eine WhatsApp. Euch eine gute Fahrt, wo es geht, durchs SAW-Land.
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1: Mit 17 Grad geht's rein in Rosiam beim Möckern. Mit Sonne und noch ein paar Wolken. Richtet euch bitte auf Regen ein. Heute am Nachmittag 22 bis 24 Grad und am Dienstag ähnliches Wetter und dann bei 25 Grad. Dann geht's wieder ein bisschen runter auf 23 Grad. Am Mittwoch, das ist wechselhaft, auch wieder mit Schauer und Gewittern.
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1: Einen schicken Montag wünschen wir euch, einen guten Start in den 1. Juni. Und wer von euch zahlt eigentlich freiwillig 100 Euro für 100% Polyester? Das werden wir gleich erfahren in gut 5 Minuten.
2: Dazu die Superhits fürs SAW-Land. Lumidi mit Never Leave You ist gleich dabei. Außerdem Teddy Swims mit dem frischen Mr. Know It All. Und den Anfang machen hier Coldplay und BTS mit My Universe. Guten Morgen.
1: Morgen.

0: Von diesem Superquiz der Sabina. Schönen guten Morgen um 9.40 Uhr, 20 vor 10. Oh, oh, schon wieder teurer geworden. Die Trikots zur Fußballweltmeisterschaft. Mittlerweile gibt es ja wirklich von jeder Nation, die dort bei der Fußballweltmeisterschaft spielt, jetzt ab Juni auch das Trikot zu kaufen. Und die liegen alle so bei 100 Euro, ja, auch für die deutsche Fußballnationalmannschaft. Du hast sofort gesagt, wie die Idee.
1: Nee.
0: Ich mach da nicht mit. Deswegen die Frage auch in eure Richtung. Wie sieht's denn bei euch aus? Geht das Fantun eben auch zum Greifen vom 100-Euro-Schein, indem ihr euch das Trikot besorgt? Thomas aus Tangermünde, wie sieht's bei dir aus?
2: Zum Thema Trikot für die WM. Also Punkt 1, es ist mir auch zu teuer. Ich habe zur letzten WM, habe ich mir nur eins geholt. Aber es wird einfach zu teuer. Ich weiß nicht, wie das gerechtfertigt werden soll. Die andere Geschichte ist die, dass das Blaue gefällt mir auch, aber das Weiße, angelehnt an dem von 90, glaube ich, gefällt mir diesmal nicht so sehr.
0: Nicht nur eine finanzielle Frage, sondern auch eine geschmackliche Frage natürlich. Dann auch hinzu. Wie sieht's bei euch aus? Seid ihr eher so Team Trikot, jetzt zur Fußball-Weltmeisterschaft, oder sagt ihr Team zu teuer? Ruft gerne an unter 0801 630 630 oder geht auf unseren Radio SAW Insta-Account.
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4: Teddy Swims, Mr. Know-It-All.

Euch einen schönen Montag. Guten Start in die neue Woche. Mit dem Kollegen Frank Wienemann stoße ich gleich mit dem Latte Macchiato und Hafermilch an und freuen uns auf das, was da ab 10 Uhr kommen wird mit dem Kollegen Ingolf Kloss. Genießt einfach mal den heutigen Tag und wir hören uns morgen wieder mit Radio SAW Muckefuck ab 5 Uhr.

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1: Ich bin Fabian Hoffmann. Guten Tag. Hamburg sagt Nein zu Olympia. Knapp 55% der Menschen haben gegen eine Bewerbung der Hansestadt für die Spiele 2036, 40 oder 44 gestimmt. Uwe Schimonek berichtet.
2: Die Wahlbeteiligung lag bei etwas unter 50%. Es ist bereits das zweite gescheiterte Olympiareferendum in der Hansestadt. Schon 2015 hatte sich die Mehrheit der Wähler in Hamburg gegen die Spiele ausgesprochen. Mit welcher Region sich Deutschland auf die Spiele bewerben wird, entscheidet sich im Herbst. Im Rennen sind noch Berlin, München, Köln-Rhein-Ruhr sowie Kiel oder Rostock-Warnemünde für die Segelwettbewerbe.
1: In Deutschland bleiben nach wie vor eher Frauen zu Hause, wenn das Kind krank ist. Aus einer Auswertung der Krankenkasse AOK geht hervor, dass das bei fast 3/4 der Kinderkrankentage der Fall ist. Laut AOK zeigt das, dass Care-Arbeit in den Familien ungleich verteilt ist. Mit Beginn des Junis gibt's wieder einige Änderungen. Wer zu viel Solarstrom produziert, kann den ab heute mit seinen Nachbarn teilen. Außerdem tritt Mitte des Monats eine neue EU-Verordnung in Kraft. Unter anderem muss bei Honig das Land angegeben werden. Und beim Online-Shopping wird ein Widerrufsbutton für Verträge eingeführt. Deutschlands Fußballer haben den letzten Heimtest vor der WM deutlich gewonnen. Gegen Finnland schaffte die DFB-Elf in Mainz ein klares 4:0. Morgen fliegt die Mannschaft nach Chicago. Samstag gibt's dann den letzten Test vor der WM gegen Co-Gastgeber USA.
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3: Die drei seit Freitag vermissten Schwestern aus Übisfelde im Landkreis Börde sind aufgefunden worden. Sie waren im europäischen Ausland. Derzeit befinden sich die 8-, 10- und 13-jährigen Mädchen syrischer Herkunft in staatlicher Obhut. Nach Polizeiangaben besteht der Verdacht, dass Familienangehörige mit ihrem Verschwinden zu tun haben. Die Ermittlungen zu den Hintergründen laufen. Aus Übisfelde, Thorsten Rössler, Radio SAW.
1: Die nächsten Nachrichten in einer Stunde.
4: Guten Tag. 9:02. Der Radio-SAW-Verkehrsservice, der schnellste im SAW-Land. A2 Richtung Dortmund. Zwischen Bad Nenndorf und Lauenau 20 Minuten Stau nach Unfall. Die A2 ist Richtung Dortmund zwischen Lauenau und Rehren wegen Aufräumarbeiten bis ca. 16 Uhr gesperrt. Die A4 ist Richtung Frankfurt zwischen Magdala und der Abfahrt Apolda wegen Löscharbeiten gesperrt. Da brennt ein PKW. Und A7 beide Richtungen zwischen Göttingen und dem Dreieck Drammetal. Aufpassen, da sind Enten unterwegs. Ja, aber auch. Flitzerblitzer. Auf der A2 Richtung Berlin, Höhe Allerengersleben. A9 Richtung Berlin, Höhe Raststätte Köckern. A36 Richtung Braunschweig, Höhe Ilsenburg. B2 Richtung Leipzig, zwischen dem Kreuz Leipzig und der Agrabrücke. B91 zwischen A9 und Aupitz. B107 in Jericho Richtung Redekin. B189 zwischen Osterburg und Seehausen. B242 Richtung Mansfeld, Höhe Rammelburg. B244 zwischen Wernigerode und Schmatzfeld. Es blitzt auch in Schönebeck, Wilhelm-Dümmling-Straße stadtauswärts und dann steht noch einer in Helmstedt, Walbecker Straße. Das war's. Habt ihr vielleicht noch was? Flitzerblitzer oder Staus? Ruft uns gerne an, die kostenfreie Service-Online 0800 1630 630. Geht natürlich auch per WhatsApp, die Nummer auf radiosaw.de. Dankeschön. Wir wünschen euch eine gute Fahrt durchs SAW-Land. So, die nächsten Tage ist das Wetter recht durchwachsen. Heute meteorologischer Sommeranfang, aber so richtig heiß wird es jetzt nicht unbedingt. Nettlitz bei Zerbst, 18 Grad. Ja, erstmal Sonne und Wolken im Mix. Nachmittags dann schönes Montagswetter mit ein paar Schauern. 21 bis 24 Grad. Wie geht's die nächsten Tage weiter? Ja, wechselhaft. Morgen dichte Wolken, bisschen Sonne. Nachmittags die Schauer und die Gewitter bei 24 bis 27 Grad.
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4: Am Wochenende Kindergeburtstag gefeiert. Und da gab es natürlich auch Helium. Gleich nochmal einen Zug nehmen.
5: Und plötzlich haben wir so eine komische Mickey-Maus-Stimme. Woran liegt denn das? Wir decken das auf. Und zwar gleich.
4: So, vorher ein 2000er von Christina Aguilera, nämlich Beautiful. Wir spielen euch dieses Drive Safe. Hammernummer von Miles Smith und Niall Horan. Glockenbach und Glock, Glock. Jetzt.

0: ihr wollt neue Musik und ihr kriegt da auch von Tiffany Harris Vertigo, spielen wir gleich, und auch Gigi D'Agostino mit seinem In My Mind.
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0: Kein Geheimnis, wissen wir alle. Heute ist Kindertag. Und da gibt es ja auch viele bunte Luftballons. Und sind wir mal ganz ehrlich, wir Erwachsenen haben das auch gern schon mal probiert. Aus einem Heliumballon einen ordentlichen Zug genommen und zack, war die Stimme total hoch und komisch. Warum ist das eigentlich so? Frank Wiedemann.
2: Wir sind von Luft umgeben, die atmen wir ein, die atmen wir aus und in ihr breitet sich der Ton aus, der Schall, den wir beim Sprechen in unserem Kehlkopf erzeugen. Luft besteht hauptsächlich aus Stickstoff und Sauerstoff. In diesem Gasgemisch ist der Schall mit etwa 333 Metern in der Sekunde unterwegs. Daraus folgt dann ein bestimmter Klang. Helium ist leichter als Luft und der Schall breitet sich darin schneller aus als in der Luft. Mit etwa 970 Metern in der Sekunde ist der Schall in Helium unterwegs. Größere Geschwindigkeit bedeutet höhere Frequenz. Und das wiederum heißt höherer Ton. Deswegen klingt die menschliche Stimme höher, wenn sich in den Lungen ein Luft-Helium-Gemisch gebildet hat. Das hält so lange an, bis das Helium die Lunge wieder verlassen hat und komplett ausgeatmet ist.
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5: Hobbithöhlen wie in Herr der Ringe. Gibt es auch in Sachsen-Anhalt. Die Höhlenwohnungen im malerischen Dörfchen Langenstein. Einem Ortsteil von Halberstadt im Landkreis Harz. Jede Wohnhöhle ist etwa 30 Quadratmeter groß und verfügt über Wohn-, Schlaf- und Kinderzimmer und einen Vorratsraum. Die Höhlenwohnungen sind wahre Touristenattraktionen und können 365 Tage im Jahr besichtigt werden.
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9: 10.30 Uhr. Guten Tag. Der Radio-Sorry-Verkehrsservice, der schnellste Messerwieland. A2 Richtung Dortmund, zwischen Bad Nenndorf und Lauenau 20 Minuten Stau nach Unfall. Und die A2 ist Richtung Dortmund zwischen Lauenau und Rehren wegen Aufräumarbeiten bis ca. 16 Uhr gesperrt. Die A4 ist Richtung Frankfurt, zwischen Magdala und der Abfahrt Apolda wegen Löscharbeiten gesperrt. Da brennt ein Pkw. A7 beide Richtungen, zwischen Göttingen und dem Dreieck Drammetal. Hier sind immer noch Enten unterwegs. Vorsicht! Und A9 Richtung Berlin, zwischen Beelitz und Beelitz-Haltstätten mehrere Reifenteile auf der mittleren Spur. Aufpassen. Die Blitzer verstecken sich auf der A2 Richtung Berlin Höhe Allerengersleben. A9 Richtung Berlin Höhe Raststätte Köckern. A36 Richtung Braunschweig Höhe Ilsenburg. B2 Richtung Leipzig zwischen Kreuz Leipzig und der Agrabrücke. B100 zwischen Halle-Peißen und Ortseingang Halle. B107 Jericho Richtung Redekin. B189 zwischen Osterburg und Seehausen. Auf der B242 Richtung Mansfeld Höhe Rammelburg. B244 zwischen Wernigerode und Schmatzfeld. Splitzt in Schönebeck, Wilhelm-Dümmlingen-Straße stadtauswärts und in Helmstedt, Wahlbecker Straße. Und falls ihr sagt, da ist einer weggeräumt worden oder was Frisches aufgebaut, sagt bitte Bescheid. Die kostenfreie Service-Hotline 0800 1630 630. WhatsApp geht auch. Die Nummer auf radiosaw.de. Dankeschön. Wir wünschen euch eine gute Fahrt durchs SAW-Land.
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9: Gab nicht genug Regen die letzten Tage. Die Gärtner freuen sich, wenn noch was runterkommt. Passiert, vereinzelt, heute Nachmittag, hier und da, aber nicht überall. Salzmünde bei Halle, 18 Grad. Wir kriegen heute bis 24, morgen sogar bis 27 Grad.
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9: Und wie viele Koffer packen wir für uns für den nächsten Urlaub? So 2? 3? Oh, da geht noch viel, viel mehr. Hören wir uns gleich an. Jetzt erstmal Lost Frequencies für euch. Schönen guten Tag.
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Radio SAW Verkehrsservice. Vorsicht, A2 Richtung Berlin zwischen Burg Ost und Rastplatz Elegrund Fahrzeugteile und A2 Richtung Berlin zwischen Kreuz Magdeburg und Kannenstieg. Eine Plane auf der Fahrbahn. Vorsicht.

0: So, am Wochenende endlich den Sommerurlaub geplant. Hat ja doch noch geklappt mit dem Schnäppchen. Glückwunsch! Und jetzt schon langsam gedanklich den Koffer packen. Beziehungsweise die Koffer packen, weil einer wird ja wieder nicht reichen. Was kommt da alles rein? Eigentlich ja immer viel zu viel. Viel mehr, als wir brauchen. Und dann gibt's Menschen, die sich so denken, nö. Keine Lust, mich zu entscheiden, ich nehme einfach alles mit. Und wenn ich sage alles, dann meine ich auch alles. So wie diese junge Urlauberin letzte Woche, die an der Grenze zur Schweiz von den Zollbeamten angehalten wurde, hatte in ihrem Transporter doch sehr viel geladen und durfte das alles mal ausladen. Und das Ergebnis, 55 Gepäckstücke, nur für sich allein. Wurde alles überprüft, nichts illegal, alles gut. Alles ganz normales Reisegepäck, ja, nur eben etwas mehr als gewöhnlich. Wir laden hier auch immer mehr Lieblingsmusik für euch in die Playlist. Haben gleich für euch Ice Ice Baby von Vanilla Ice. Spielen euch die Kings of Leon und jetzt...
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0: Oh, wir müssen noch kurz stürmen. Der Radio SAW Verkehrsservice mit dieser Sofortmeldung für die A7. Beide Richtungen zwischen Hannover-Anhalten und Laatzen sind Rehe auf der Fahrbahn. Vorsicht, A7 beide Richtungen zwischen Hannover-Anhalten.

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1: Ich bin Fabian Hoffmann. Guten Tag. Die BAföG-Debatte sorgt für heftige Kritik von Studenten. Der Studierendenverband FZS spricht von einer Frechheit. Details von Tim Britztrop.
2: Hintergrund sind die Aussagen von Forschungsministerin Bär. Sie hatte in einem Interview gesagt, dass die Reform und damit die Erhöhung der Ausbildungsförderung erstmal auf Eis liegt. Für Studierende sei es außerdem kein Drama, nebenbei zu jobben, so die CSU-Politikerin. Die FZS-Vorsitzende Rummenhöller sagte, schon jetzt hätten 2/3 der Studierenden einen Nebenjob. Gleichzeitig sei die Armutsquote unter Studierenden so hoch wie in kaum einer anderen Gesellschaftsgruppe.
1: Hamburg sagt Nein zu Olympia. Knapp 55% der Bürger haben gegen eine Bewerbung der Hansestadt für die Spiele 2036, 40 oder 44 gestimmt. Hamburg scheidet damit aus dem Rennen um die deutsche Olympiabewerbung aus. Im Herbst wird entschieden, mit welcher Region sich Deutschland bewirbt. Immer mehr Menschen schließen sich einer laufenden Sammelklage der Verbraucherzentrale gegen Amazon an. Mehr als 290.000 Menschen fordern eine Entschädigung für Werbung beim Streamingdienst Prime Video. Die hatte Amazon eingeführt. Wer keine Werbung möchte, soll rund 3 Euro mehr zahlen. Ein Urteil in dem Fall soll Mitte Juli fallen. Für die deutschen Fußballer geht die Mission Weltmeisterschaft jetzt langsam richtig los. Nach dem Testspielsieg gegen Finnland gestern und einem Training heute geht's morgen ins Flugzeug Richtung USA. Am kommenden Samstag steht dann in Chicago der letzte Test gegen den Co-Gastgeber USA an.
0: Und jetzt mehr Nachrichten aus dem SAW-Land.
3: Die 3 seit Freitag vermissten Schwestern aus Oebisfelde im Landkreis Börde sind aufgefunden worden. Sie waren im europäischen Ausland. Derzeit befinden sich die 8-, 10- und 13-jährigen Mädchen syrischer Herkunft in staatlicher Obhut. Nach Polizeiangaben besteht der Verdacht, dass Familienangehörige mit ihrem Verschwinden zu tun haben. Die Ermittlungen zu den Hintergründen laufen. Aus Oebisfelde, Thorsten Rössler, Radio SAW.
1: Die nächsten Nachrichten in einer Stunde.
4: 10:40, guten Tag. Der Radio-SAW Verkehrsservice, der schnellste im SAW-Land. A2 Richtung Dortmund, zwischen Bad Nenndorf und Lauenau 20 Minuten Stau nach einem Unfall. Die A2 ist Richtung Dortmund zwischen Lauenau und Rehren wegen Aufräumarbeiten bis ca. 16 Uhr gesperrt. Die A4 ist Richtung Frankfurt zwischen Magdala und der Abfahrt Apolda wegen Löscharbeiten gesperrt, da brennt ein PKW. Immer noch Rehe auf der Fahrbahn, Vorsicht auf der A7 beide Richtungen zwischen Hannover-Anderten und Laatzen. A9 Richtung Berlin zwischen Beelitz und Beelitz-Hallstätten, Reifenteil auf der mittleren Spur. Hier bitte Vorsicht. Blitzer, Blitzer. A2 Richtung Berlin, Höhe Allerengersleben. A9 Richtung Berlin, Höhe Raststätte Köcker. A36 Richtung Braunschweig, Höhe Ilsenburg. B2 Richtung Leipzig zwischen Kreuz Leipzig und der Agrabrücke. B100 zwischen Halle-Peißen und Ortseingang Halle. B107 in Jericho Richtung Redekin. B180 Schneidlingen Richtung Egeln. Auf der B188 Abzweig Ucht springe beidseitig. B242 Richtung Mansfeld, Höhe Rammelburg. Es blitzt auch auf der B244 zwischen Wernigerode und Schmatzfeld. In Blankenburg am München Felde, Schönebeck, Wilhelm-Dümmling-Straße stadtauswärts, Helmstedt-Wahlbecker Straße und Grasleben in Richtung Querenhorst. Das war's. Habt ihr vielleicht noch was gesehen? So ein Flitzerblitzer oder ein Stau? Ruft uns gerne an. Die kostenfreie Service online 0800 1630 630. WhatsApp geht auch. Die Nummer auf radiosaw.de. Dankeschön. Wir wünschen euch eine gute Fahrt durchs SAW-Land. Einmal mit alles. Sonne, ein paar Wolken und Regen, ein paar Schauer. Zumindest gibt es heute Nachmittag hier und da, aber nicht überall. Aber in den nächsten Tagen sind doch ein paar Schauer unterwegs. So ist nicht. Es geht recht durchwachsen weiter. Jetzt 20 Grad in Tuchheim. Bei Genthin heute bis zu 24 Grad und morgen sogar bis zu 27 Grad.
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4: 4:0 gestern gegen Finnland. Und weil es so schön war, spielt Deutschland jetzt nochmal gegen Finnland. Einfach so, ein kleiner Test außerhalb der Reihe. Und wer mal in einer Kirche klettern möchte, kann das dann ab Donnerstag in Köthen machen. Wie wir uns das vorstellen dürfen, das hören wir gleich. Vorher hören wir einen Song, das war mal ein 90er, nämlich Faithless Insomnia. Daraus wurde New Religion von Bibi Rexha. Ein echter 90er, Backstreet Boys, As Long As You Love Me, kommt auch gleich. Jetzt Ray Garvey.
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6: Gleich 11.30 Uhr, der Radio-Sovi Verkehrsservice, der schnellste Messerwelands. A2 Richtung Dortmund, zwischen Bad Nenndorf und Lauenau 35 Minuten plus, es staut sich nach Unfall. Und zwischen Lauenau und Rehren jetzt die Vollsperrung bis ca. 16 Uhr wegen Aufräumarbeiten. A4 Richtung Frankfurt, zwischen Hermsdorfer Kreuz und Stadtroda, 10 Minuten stockend, ein Unfall im Baustellenbereich. Da stehen die Flitzerblitzer. A2 Richtung Berlin, Höhe Allerengersleben. A9 Richtung Berlin, in Höhe Raststätte-Köckern. A36 Richtung Braunschweig, Höhe Ilsenburg. B2 Richtung Leipzig zwischen Kreuz Leipzig und Agrabrücke. B100 zwischen Halle-Peißen und Ortseingang Halle. B180 Schneidlingen Richtung Egeln. B188 Abzweig Uchtspringe beidseitig. B242 Richtung Mansfeld in Höhe Rammelburg. B244 zwischen Wernigerode und Schmatzfeld. Blankenburg am Münchenfelde. Schönebeck-Wilhelm-Dümmling-Straße stadtauswärts. Helmstedt-Wahlbecker-Straße und Grasleben Richtung Querenhorst. Das war's. Habt ihr noch was? Flitzer, Blitzer oder Staus? Ruft gerne an, die kostenfreie Service-Online 0800 1630 630. WhatsApp geht auch. Die Nummer auf radiosovi.de. Wir wünschen euch eine gute Fahrt durchs SAW-Land. Ach, ist doch angenehmes Montagswetter. Wir müssen nicht schwitzen. Aktuell in Sandersleben bei Hettstedt 18 Grad, werden höchstens 24 Grad, Sonne und Wolken gibt's in the mix. Heute Nachmittag zwischen Harz und Unstrut vielleicht mal örtlich ein paar Schauer. Und das war's. Heute Nacht 13 bis 9, morgen, der Dienstag, wieder so wie heute Sonne und Wolken im Wechsel, nachmittags ein paar Schauer und Gewitter bei 24 bis 27 Grad. Wir dürfen uns jetzt schon mal freuen auf den 1. August. Aschersleben, da ist Alex Christensen mit den 90ern und das wird ein ganz besonderer Abend. Warum, wird er uns gleich erzählen. Einen schönen guten Tag zusammen.

Radios AW Verkehrsservice eine Sofortmeldung für die A2 Richtung Berlin. Zwischen Magdeburg Zentrum und Rotensee liegen Fahrzeugteile auf der Fahrbahn. Fahrt ihr vorsichtig auf der A2 Richtung Berlin. Zwischen Magdeburg Zentrum und Rotensee.

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1: 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Justin Timberlake, Can't Stop the Feeling, kommt gleich.
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3: Die nächste Reise kommt bestimmt und neben Kleidung, Technik und Dokumenten denken wir beim Packen selbstverständlich auch an unsere Medikamente. Vor allem bei chronischen Erkrankungen und auf längeren Reisen, zum Beispiel per Flugzeug. Dazu Apotheker Matthias Arnold.
4: Grundsätzlich dürfen Arzneimittel sowohl im Aufgabegepäck als auch im Handgepäck transportiert werden. Es gilt aber auch der Grundsatz, das kommt jetzt mehr aus der rechtlichen Sicht, dass man nur seinen persönlichen Bedarf mitnehmen darf, also nicht damit im Ausland handeln oder sowas.
3: Für die Flugreise ist wichtig, dass dringend benötigte Medikamente im Handgepäck sind.
4: Bei Tabletten und Dragees ist das alles kein Problem. Bei Flüssigkeiten ist ja die 100-Milliliter-Regel, dass man also 100 Milliliter in einem verschlossenen Plastikbeutel transportieren darf. Wenn es größer wird, geht das bei Arzneimitteln grundsätzlich auch. Am besten ist das original verpackt.
3: Kritische Medikamente sind starke Schmerzmittel, sogenannte Opioide, aber auch die zur Behandlung von ADHS. Nochmal Matthias Arnold.
4: Hier gelten besondere Bestimmungen, das heißt, hier muss man ein besonderes Formular haben, dass man sie ausführen darf, wenn das Medikamente sind, die man regelmäßig einnehmen muss zur Behandlung der eigenen Krankheit. Im Zielland sollte man sich auch tunlichst informieren, welche Medikamente eingeführt werden dürfen. Das macht man natürlich am besten auf den Internetseiten des Auswärtigen Amts. Ansonsten gibt es natürlich noch die Botschaften der jeweiligen Länder.
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1: Ich bin Fabian Hoffmann. Guten Tag. Der Zoff um die BAföG-Reform sorgt für heftige Kritik von Studenten. Forschungsministerin Beer hatte der Erhöhung der Regelsätze in einem Interview eine Absage erteilt und gesagt, für Studenten sei es kein Drama, nebenbei zu jobben. Der Studierendenverband FZS spricht von einer Frechheit. Schon jetzt hätten 2/3 der Studenten einen Nebenjob. Gleichzeitig sei die Armutsquote so hoch wie in kaum einer anderen Gesellschaftsgruppe. In Deutschland bleiben nach wie vor eher Frauen zu Hause, wenn das Kind krank ist. Aus einer Auswertung der Krankenkasse AOK geht hervor, dass das bei fast 3/4 der Kinderkrankentage der Fall ist. Laut AOK zeigt das, dass Care-Arbeit in den Familien ungleich verteilt ist. Wer zu viel Solarstrom produziert, kann den von heute an mit seinen Nachbarn teilen. Voraussetzung ist ein sogenannter Smart Meter. Nanju Kuhlmann, in diesem Monat stehen aber noch einige andere Änderungen an.
2: Ja, zum Beispiel wird der Widerrufsbutton bei online abgeschlossenen Verträgen eingeführt. Die sollen leicht zu finden sein, damit sich Verträge genauso schnell widerrufen lassen können, wie sie abgeschlossen werden. Außerdem müssen Arbeitgeber bei Stellenanzeigen nun eine zu erwartende Gehaltsspanne angeben. Ende des Monats läuft dann noch der Tankrabatt der Bundesregierung aus. Über eine mögliche Verlängerung wird aber weiter gestritten.
1: Für die deutschen Fußballer geht die Mission Weltmeisterschaft jetzt langsam richtig los. Nach dem Testspielsieg gegen Finnland gestern und einem Training heute geht's morgen ins Flugzeug Richtung USA. Am kommenden Samstag steht dann in Chicago der letzte Test gegen den Co-Gastgeber USA an.
0: Und jetzt mehr Nachrichten aus dem SAW-Land.
3: Die Lutherstadt Wittenberg macht sich schick für die Landesgartenschau 2028. Am Elbufer entstehen dafür jetzt eine neue Hochwasserschutzanlage und ein Pumpwerk. Die Technik soll den künftigen Uferpark absichern. Das Pumpwerk sorgt bei Extremwetter dafür, dass kein Wasser aus der Elbe oder dem Dreijunischen Bach auf das Gelände läuft. Das Land Sachsen-Anhalt unterstützt das Projekt mit rund 2,8 Millionen Euro. Aus Lutherstadt Wittenberg, Lena Vieregge, Radio SAW.
1: Die nächsten Nachrichten in einer Stunde.
4: 12:02. Der Radio-SAW-Verkehrsservice, der schnellste im SAW-Land. Vorsicht A9 Richtung München, zwischen Eisenberg und Bad Klosterlausnitz, Gegenstände auf der mittleren Spur. Vorsicht. Rüber auf die A2 Richtung Hannover, zwischen Irxleben und Bornstedt 10 Minuten plus. Weiter Richtung Dortmund, zwischen Wunstorf-Kohlenfeld und Lauenau 60 Minuten Geduld, Stau nach Unfall. Und die A2 ist Richtung Dortmund, zwischen Lauenau und Rehren wegen Aufräumarbeiten bis ca. 16 Uhr gesperrt. Flitzerblitzer. A2 Richtung Berlin, Höhe Allerengersleben. A9 Richtung Berlin, Höhe Raststätte Köckern. A36 Richtung Braunschweig, Höhe Ilsenburg. B2 Richtung Leipzig, zwischen Kreuz Leipzig und Agrarbrücke. B100, zwischen Halle Peißen und Ortseingang Halle. Es blitzt auf der B180, Schneidlingen Richtung Egeln. B188, Abzweig Ucht, Springe beidseitig. B242 Richtung Mansfeld, Höhe Rammelburg. B244 zwischen Wernigerode und Schmatzfeld. Blankenburg am Mönchenfelde. Schönebeck, Wilhelm-Dümmling-Straße stadtauswärts und Grasleben Richtung Querenhorst. Das war's. Habt ihr vielleicht noch was entdeckt? Flitzerblitzer oder Staus? Habt ihr gesehen, da wurde schon wieder was weggeräumt? Sag bitte Bescheid. Die kostenfreie Service-Hotline 0800 1630 630. Geht natürlich auch per WhatsApp. Die Nummer auf radiosaw.de. Dankeschön. Wir wünschen euch eine gute Fahrt durchs SAW-Land. Was erzählen die im Radio ständig von Regen? Ja, da ist noch ein bisschen was auf dem Weg. Kommt noch, aber nicht überall. Das bekommen nur ein paar von uns mit. Eickendorf bei Schönebeck jetzt 20 Grad, es werden heute bis zu 24 Grad. Und heute nachts 13 bis 9. Morgen Dienstag ähnliches Spiel. Sonne und Wolken im Wechsel. Am späten Nachmittag gibt es dann Schauer und Gewitter. Möglicherweise auch nicht überall. 24 bis 27 Grad.
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4: Mr. Vane, Inside Out, Crying in the Rain. Alle Songs, bei denen wir laut mitsingen können. Und das machen wir. Jetzt am Wochenende in Bernburg. Gibt's nämlich die 90er live. Und was da noch so geht beim Sachsen-Anhalt-Tag, das erzähle ich euch gleich. Bei uns geht neue Musik, Somba. Der Homewrecker kommt nach Aura Dione und Lieblingsmusik von Berns & Boone, Sorry. I'm here for someone else. Eine entspannte Mittagspause. Super.

0: 90er-Hymne von The Verve, Bittersweet Symphony, gibt's gleich und mehr 90er am Samstag.
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0: 12.30 Uhr, der Radiosurvey Verkehrsservice, der schnellste Messer WLANs. A2 Richtung Hannover, zwischen Irxleben und Bornstedt, 10 Minuten plus. Weiter Richtung Dortmund, zwischen Wunstorf-Kohlenfeld und Lauenau, 60 Minuten Geduld, Stau nach einem Unfall. Weiter Richtung Dortmund, die A2 ist hier zwischen Lauenau und Rehren wegen Aufräumarbeiten bis heute Nachmittag um 4 gesperrt. Und A14 Richtung Dresden, zwischen Kreuz Magdeburg und Wandsleben, 10 Minuten stockend. Geflitzerblitzt wird. Auf der A2 Richtung Berlin Höhe Allerringersleben. A9 Richtung Berlin Höhe Raststätte Köckern. A36 Richtung Braunschweig Höhe Ilsenburg. B2 Richtung Leipzig zwischen Kreuz Leipzig und der Agrabrücke. B100 zwischen Halle-Peißen und Ortseingang Halle. B180 Schneidlingen Richtung Egeln. B188 Abzweig Uchtspringe beidseitig. B242 Richtung Mansfeld Höhe Rammelburg. B244 zwischen Wernigerode und Schmatzfels. Blankenburg am Mönchenfelde. Schönebeck Wilhelm-Dümmling-Straße stadtauswärts. Und in Grasleben Richtung Querenhorst. Das war's. Habt ihr vielleicht noch was? Flitzerblitzer oder Staus? Ruft uns gerne an, die kostenfreie Service-Online 0800 1630 630. Geht natürlich auch per WhatsApp, die Nummer radiosurvey.de. Wir wünschen euch eine gute Fahrt durchs SAW-Land. Naja, die nächsten Tage sind doch recht durchwachsen. Alles mit dabei. Sonne, Wolken, teilweise auch mal ein Schauer, vielleicht auch mal ein etwas kräftigerer und auch Gewitter gibt's ab und zu mal in den nächsten Tagen. Heißt aber noch lange nicht für alle. Nee. Im Moment in Altenklitsche bei Jericho 21 Grad bis 24 Grad. Heute so zwischen Harz und Unstrut. Vielleicht mal ein Schauer möglich. Heute nachts 13 bis 9. Morgen geht's wieder schön los mit Sonne und Wolken im Mix. Nachmittags erste Schauer und Gewitter Richtung Harz. Möglich 24 bis 27 Grad.
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0: Ja, ich will. Nö, ich will doch nicht. Das wird beim Online-Shopping demnächst wieder ein bisschen einfacher. Einfacher widerrufen bei Online-Käufen ab dem 19. Juni. Dann gibt es ja dann auch mehr Transparenz beim Honigkauf, neue Vorgaben für Milchprodukte und wir können ab sofort Solarstrom einfacher teilen. Und es gibt einiges mehr, was sich ändert jetzt im Juni. Wir haben den Überblick bei uns im Netz. 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Rosé und Bruno Mars gleich in der Playlist nach Taylor Swift.

Der Radio-Service Verkehrsservice mit zwei Sofortmeldungen. Vorsicht, A14 Richtung Dresden, zwischen Raststätte Plötzetal und Löbejün, ein Plastikteil auf der linken Spur. Und aufpassen, A9 Richtung Berlin, zwischen Eisenberg und Reusig, Gegenstände auf der rechten Spur und ein defekter Schwertransport auf dem Standstreifen.

0: Musik für die 90er Kinder im SR WLAN. MC Hammer, You Can't Touch This. Unsere Kleinen, die haben heute ihren großen Tag, ne? Gestern Abend kam bei uns am Tisch die völlig berechtigte Frage, warum ist ein Kindertag eigentlich kein freier Tag? Das wäre jetzt tatsächlich ein Wunsch unserer Jüngsten, können wir nachvollziehen, ja. Aber wir haben festgestellt, da gibt es noch ganz andere Wünsche. Wir haben die Kleinen in Gommern mal gefragt, was sie auf der Welt gerne ändern möchten.
1: Dass es keinen Krieg mehr gibt, dass nicht so viele die Umwelt verschmutzen,
2: dass wir uns alle vertragen.
3: Ja, dass es mehr Essen auf andere Länder, also dass die mehr Essen kriegen, die Kinder.
4: Dass alle friedlicher miteinander umgehen.
0: So schöne Wünsche von euch. Vielen Dank dafür. Und vielleicht wünschen sich eure Kleinen, dass ihr mal wieder die ganze Familie schnappt und euch auf den Weg macht ins Belantis. 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
10: Ich bin Fabian Hoffmann. Guten Tag. Die BAföG-Debatte sorgt für heftige Kritik von Studenten. Der Studierendenverband FZS spricht von einer Frechheit. Details von Tim Britztrop.
11: Hintergrund sind die Aussagen von Forschungsministerin Bär. Sie hatte in einem Interview gesagt, dass die Reform und damit die Erhöhung der Ausbildungsförderung erstmal auf Eis liegt. Für Studierende sei es außerdem kein Drama, nebenbei zu jobben, so die CSU-Politikerin. Die FZS-Vorsitzende Rummenhöller sagte, schon jetzt hätten 2/3 der Studierenden einen Nebenjob. Gleichzeitig sei die Armutsquote unter Studierenden so hoch wie in kaum einer anderen Gesellschaftsgruppe.
10: In Deutschland bleiben nach wie vor eher Frauen zu Hause, wenn das Kind krank ist. Aus einer Auswertung der Krankenkasse AOK geht hervor, dass das bei fast 3/4 der Kinderkrankentage der Fall ist. Laut AOK zeigt das, dass Care-Arbeit in den Familien ungleich verteilt ist. Immer mehr Menschen schließen sich einer laufenden Sammelklage der Verbraucherzentrale Sachsen gegen Amazon an. Mehr als 290.000 Menschen fordern eine Entschädigung für Werbung beim Streamingdienst Prime Video. Die hatte Amazon eingeführt. Wer keine Werbung möchte, soll rund 3 Euro mehr zahlen. Ein Urteil soll Mitte Juli fallen. Für die deutschen Fußballer geht die Mission Weltmeisterschaft jetzt langsam richtig los. Nach dem Testspielsieg gegen Finnland gestern und einem Training heute geht's morgen ins Flugzeug Richtung USA. Am kommenden Samstag steht dann in Chicago der letzte Test gegen den Co-Gastgeber USA an.
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5: Die Lutherstadt Wittenberg macht sich schick für die Landesgartenschau 2028. Am Elbufer entstehen dafür jetzt eine neue Hochwasserschutzanlage und ein Pumpwerk. Die Technik soll den künftigen Uferpark absichern. Das Pumpwerk sorgt bei extremem Wetter dafür, dass kein Wasser aus der Elbe oder dem Traunischen Bach auf das Gelände läuft. Das Land Sachsen-Anhalt unterstützt das Projekt mit rund 2,8 Millionen Euro. Aus Lutherstadt Wittenberg, Lena Vieregge, Radio SAW.
10: Die nächsten Nachrichten in einer Stunde.
12: 2 nach 1, der Radio SAW Verkehrsservice, der schnellste im SAW-Land. A2 Richtung Berlin, zwischen Braunschweig, Watenbüttel und Hafen, rechte Spur gesperrt. A2 Richtung Hannover, zwischen Irxleben und Bornstedt, 25 Minuten Stau, eine Baustelle. Die A2 ist Richtung Dortmund, zwischen Lauenau und Rehren wegen Aufräumarbeiten bis ca. 16 Uhr gesperrt. Rückstau im Moment 1 Stunde. Am besten ihr nutzt, wenn ihr könnt, die Umleitung schon nach Wunsdorf-Lute. Die A7 ist Richtung Kassel, zwischen Rastplatz Jägerturm und Bockenem nach einem LKW-Unfall gesperrt. Letzte freie Abfahrt Dreieck Salzgitter. A9 Richtung München, zwischen Großkugel und Leipzig-West 15 Minuten stockend. A14 Richtung Dresden, zwischen Kreuz Magdeburg und Wandsleben 10 Minuten stockend. A36 Richtung Braunschweig, zwischen Wolfenbüttel Süd und West eine ungesicherte Unfallstelle. Vorsicht hier, die Flitzerblitzer. Die stehen auf der A2 Richtung Berlin, Höhe Allerengersleben. A9 Richtung Berlin, Höhe Raststätte Köcker. A36 Richtung Braunschweig, Höhe Ilsenburg. B2 Richtung Leipzig, zwischen Kreuz Leipzig und Agrabrücke. B100 zwischen Halle-Peißen und Ortseingang Halle. B180 Schneidlingen Richtung Egeln. B188 Abzweig Ucht, Springe beidseitig. B242 Richtung Mansfeld, Höhe Rammelburg. B244 zwischen Wernigerode und Schmatzfeld. Blankenburg am Mönchenfelde und in Grasleben Richtung Querenhorst. Das war's. Habt ihr vielleicht noch was? Flitzer, Blitzer oder Staus, ruft uns gerne an, die kostenfreie Service Online 0800 1630 630. WhatsApp geht auch, die Nummer auf radiosaw.de. Dankeschön, wir wünschen euch eine gute Fahrt durchs SAW-Land. Naja, so richtig zu meckern gibt's eigentlich nichts. Höchstens alle die, die auch in den nächsten Tagen keinen Schauer abbekommen, weil es gibt zwar welche, aber die treffen längst nicht alle im SAW-Land. Im Moment in Groß-Kühnau, bei Dessau 21 Grad bis 24 Grad und Sonne gibt es immer wieder und immer mehr. Wolken ab und zu mal und heute Nachmittag hier und da vielleicht mal ein Schauer. 13 bis 9 Grad heute Nacht und morgen der Dienstag wieder so, ja, so ein Mix aus Wolken und Sonne. Erst am Nachmittag erste Schauer und Gewitter vom Harz. Die Temperaturen 24 bis 27 Grad.
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12: Also die Gesichter der Beamten hätte ich gerne gesehen. Als sie die aktuellen Blitzerfotos durchgeguckt haben und auf einem sieht man eine Seniorin mit Rollator. Geblitzt mit 42 km/h. Was ist denn da passiert? Die ganze Geschichte gibt's gleich. Musik, das ihr hört, heute ist meteorologischer Sommeranfang. Big Mountain, Baby, I Love Your Way kommt gleich. Nach Holly Humberstone und Lieblingsmusik von Ed Sheeran. Super.

0: Also Pferde sind ja auch schon mal geblitzt worden. Oder auch ein Nackter auf dem Fahrrad. Eine Taube ist auch schon mal auf so einem Blitzerfoto gelandet und ein Regionalzug auch schon. Ne? Manchmal knipsen die Blitzer ja wirklich kuriose Sachen. In Euskirchen in Nordrhein-Westfalen, da ist jetzt eine Omi mit ihrem Rollator geblitzt worden. Christoph Schödel, wie geht denn das?
1: Ja, die Omi ist natürlich mit ihrem Rollator nicht so schnell durch die 30er-Zone gebrettert. Das Ganze war einfach ein riesen Zufall. In dem Moment, in dem die Omi mit ihrem Rollator vor dem Blitzer langläuft, fährt hinter ihr ein weißer Transporter durch. Der ist mit 42 Sachen auch tatsächlich zu schnell unterwegs. Der Blitzer löst ganz normal aus. Auf dem Foto, da sieht's aber so aus, als hätte die Omi mit ihrem Rollator den Turbo gezündet und wäre einfach zu schnell gewesen. Das Kuriose daran, die Omi verdeckt mit ihrem Rollator das Kennzeichen des Transporters. Der kommt jetzt also dank der Omi ungeschoren davon.
0: Wo die aktuellen Blitzer im SAW-Land stehen, erzählen wir euch gleich um 13:30. Ja, immer schön aufpassen. Ist nicht immer eine Omi mit Rollator unterwegs, die dann im Bild landet. David Guetta und Sia gibt's jetzt. Radio Sophie hier. Einen schönen guten Tag zusammen.

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4: Im Tal der Wipper im Südharz wird seit 2010 nackt gewandert. Der Harzer Naturistenstieg ist Deutschlands erster Wanderweg für Nackte. Alle Bekleideten dürfen hier natürlich auch lang, bekommen aber den Hinweis, willst du keine Nackten sehen, darfst du hier nicht weitergehen.
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1: 13.30 Uhr, der Radio-SAW-Verkehrsservice, der schnellste Messer-WLANs. A2 Richtung Berlin, zwischen Braunschweig, Watenbüttel und Hafen, rechte Spur gesperrt. A2 Richtung Hannover, zwischen Irxleben und Bornstedt, 25 Minuten Stau. Hier wird gebaut. Die A2 ist Richtung Dortmund, zwischen Lauenau und Rehren wegen Aufräumarbeiten. Bis heute Nachmittag um 4 gesperrt. Rückstau im Moment circa eine Stunde. Ihr nutzt, am besten wenn ihr könnt, die Umleitung schon ab Wunstorf-Lute. Die A7 ist Richtung Hamburg, zwischen Bockenem und Rastplatz Jägerturm nach einem LKW-Unfall gesperrt. Letzte freie Abfahrt ist Bockenem. A9 Richtung München, zwischen Großkugel und Leipzig-West 15 Minuten stockend. A14 Richtung Dresden, zwischen Kreuz Magdeburg und Wandsleben 10 Minuten stockend. Die A36 ist in beiden Richtungen zwischen Wolfenbüttel Süd und West nach Unfall gesperrt. Am besten ihr fahrt das Ganze weiträumig. Flitzerblitzer. Auf der A2 Richtung Berlin Höhe Allerringersleben. A9 Richtung Berlin Höhe Raststätte Köckern. A36 Richtung Braunschweig Höhe Ilsenburg. B2 Richtung Leipzig zwischen Kreuz Leipzig und Agrarbrücke. B4 zwischen Braunlage und Torfhaus. B79 Großdenkte beide Richtungen. B180 Schneidlingen Richtung Egeln. B188 Abzweig Ucht Springe beidseitig. In Blankenburg am Mönchenfelde. Friedrichsbrunn Hauptstraße und Grasleben Richtung Querenhorst. Das war's. Habt ihr noch was gesehen? Flitzerblitzer oder Staus? Hat sich vielleicht schon wieder was erledigt? Ruft gerne an, die kostenfreie Service-Online 0800 1630 630 oder schickt uns fix eine WhatsApp, die Nummer auf radiosurvey.de. Wir wünschen euch eine gute Fahrt durchs SAW-Land. Es gibt doch ganz schön viel Sonne. Ja, auch ein paar Wolken und vielleicht heute Nachmittag auch mal so Richtung Harz und Unstrut. Örtlich, nicht überall, örtlich, ein Schauer. Schkopau bei Halle, da haben wir 19 Grad und es werden heute bis zu 24, morgen bis zu 27 Grad.
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1: Kygo featuring Khalid und Griffin. Save my life.

0: Liefert seit 13 Jahren einen Song nach dem nächsten, dieser Ray Dalton. Los ging's mit dem hier, zusammen mit Macklemore, Can't Hold Us. Dann gab's auch zusammen mit Madcon den hier. Oder mit Felix Yeh. Aber wie ging denn das damals in Seattle eigentlich los?
1: Yes, I started writing hooks, choruses for rappers. A lot of the rappers in Seattle.
2: Ja, ich schrieb damals ein paar Refrains für alle möglichen Rapper in Seattle, unter anderem für Macklemore. Wir machten Musik zusammen, veröffentlichten das und das war der Anfang. Und plötzlich gingen wir auf Tour und die Locations wurden immer größer. Ich war also schon dabei, bevor das Ganze so groß wurde und das ist so schon sensationell.
1: Before the fame, during the fame and all of it. So it's been, it was amazing.
0: Ja. Wenn ihr mal die Chance habt, ihn live zu erleben, unbedingt. Muss man mal gesehen haben, dieser Ray Dalton. Immer bestens gelaunt. Blood Running. Spielen wir gleich nach Olli Mörsch.
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11: Ich bin Gisa Weber. Guten Tag. Die BAföG-Debatte sorgt für heftige Kritik von Studenten. Der Studierendenverband FZS spricht von einer Frechheit. Mehr von Tim Britztrup.
12: Hintergrund sind die Aussagen von Forschungsministerin Bär. Sie hatte in einem Interview gesagt, dass die Reform und damit die Erhöhung der Ausbildungsförderung erstmal auf Eis liegt. Für Studierende sei es außerdem kein Drama, nebenbei zu jobben, so die CSU-Politikerin. Die FZS-Vorsitzende Rummenhöller sagte, schon jetzt hätten 2/3 der Studierenden einen Nebenjob. Gleichzeitig sei die Armutsquote unter Studierenden so hoch wie in kaum einer anderen Gesellschaftsgruppe.
11: Das Nein zu Olympia hat in Hamburg gemischte Reaktionen ausgelöst. Die Entscheidung tut weh und es ist eine verpasste Chance für die Stadt, heißt es aus der Landesregierung. Bei einem Bürgerentscheid hatte sich gestern mehr als die Hälfte gegen eine Hamburger Olympiabewerbung ausgesprochen. Gestern noch 2 Tore für Deutschland geschossen, heute den Vertrag verlängert. Dennis Undaff bleibt dem VfB Stuttgart treu. Der 29-Jährige hat bis 2029 unterschrieben. Undaff hat in dieser Saison 19 Tore geschossen und fährt mit zur WM nach Nordamerika.
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13: Wer abends am Schleinufer in Magdeburg entlang schlendert, sieht die Kaiser-Otto-Brücke ab sofort regelmäßig in ungewohntes Licht getaucht. In den kommenden Monaten leuchtet die Brücke abwechselnd in verschiedenen Farbkombinationen. Neben der gewohnten weißen Beleuchtung sind auch blau-weiße, grün-rote und schwarz-rot-goldene Leuchtkombinationen zu sehen. Die Lichtshow hat einen wissenschaftlichen Hintergrund. Mit Messgeräten wird untersucht, wie und ob die unterschiedlichen Farben die Flüge von Fledermäusen beeinflussen. Die Ergebnisse entscheiden darüber, ob ob die Brücke dauerhaft bunt erstrahlen darf. Aus Magdeburg, Laura Födisch, Radio SAW.
11: Die nächsten Nachrichten in einer Stunde.
3: 2 nach 2, guten Tag. Der Radio SAW Verkehrsservice, der schnellste im SAW-Land. A14 Richtung Magdeburg, zwischen Rastplatz Saaleaue und Plötzkau, 2 Anti-Rutschmatten auf der Fahrbahn. A2 Richtung Hannover, zwischen Irxleben und Bornstedt, 25 Minuten Stau an der Baustelle. Die A2 ist Richtung Dortmund immer noch, zwischen Lauenau und Rehren wegen Aufräumarbeit bis ca. 16 Uhr gesperrt. Mittlerweile Rückstau ca. 1 Stunde. Ihr nutzt am besten, wenn ihr könnt, die Umleitung schon auf Wunsdorf-Lute. A7 Richtung Hamburg, zwischen Rüden und Rastplatz Segerton, 30 Minuten Stau nach einem LKW-Unfall. A9 Richtung München, zwischen Großkugel und Leipzig-West, 15 Minuten stockend. Die A36 ist in beiden Richtungen, zwischen Wolfenbüttel Süd und West nach Unfall gesperrt. Am besten ihr fahrt das Ganze weiträumig. Blitzer. A2 Richtung Berlin, Höhe Allerengersleben. A9 Richtung Berlin, Höhe Raststätte Köckern. A36 Richtung Braunschweig, Höhe Ilsenburg. B2 Richtung Leipzig, zwischen Kreuz Leipzig und Agrarbrücke. B4 zwischen Braunlage und Torfhaus. B79 Groß Denkte, beide Richtungen. B180 Schneidlingen Richtung Egeln. B188 Abzweig Ucht, Springe beidseitig. In Blankenburg am Mönchenfelde. Friedrichsbrunn Hauptstraße und Grasleben Richtung Querenhorst. Und das war's. Habt ihr noch was gesehen? Flitzerblitzer oder Staus? Ruft uns gerne an, die kostenfreie Service-Hotline 0800 1630 630. Oder ihr schickt uns fix mal eine WhatsApp, die Nummer radiosaw.de. Wir wünschen euch eine gute Fahrt durchs SAW-Land. Bei uns im Netz gibt es übrigens auch jederzeit das aktuelle Wetter für eure Region. Zum Beispiel jetzt in Möhringen bei Stendal 22 Grad, geht hoch auf bis zu 24 Grad. Ihr seht die Sonne, ihr seht ein paar Wolken und meist ist es trocken und hinter dem Wort meist versteckt sich die Möglichkeit, dass es vielleicht doch mal einen Schauer gibt, so zwischen Harz und Unstrut. Heute Nacht 13 bis 9, morgen der Dienstag bis 27 Grad, wieder erst ein paar Wolken und die Sonne im Mix, nachmittags vielleicht ein paar Schauer und Gewitter. Und bevor gleich unsere Jüngsten heimkommen, heute zum Kindertag, müssen wir das noch ein bisschen vorbereiten. Sätze, die sie einfach nicht mehr hören wollen. Welche das sind? Gleich. Ray mit der Frage, where's my husband? Gibt's gleich. Nach One Republic, die wir euch im Sommer nach Halle auf die Peisnitz holen. Direkt nach Leonie.

0: Jazz. Hören wir sehr, sehr, sehr gerne. Diese Ray mit ihrem Where's My Husband. Und was ich auch richtig gut finde, ist die neue von Dermot Kennedy. Heißt Funeral. Kommt gleich nach Jonas Blue und Fast Car. Heute an diesem 1. Juni, heute zum Kindertag. Und da gibt es so Dinge, die unsere Jüngsten dann lieber nicht mehr hören möchten von uns Eltern. Wir haben die Kleinen mal gefragt.
1: Also bei mir ist es Zimmer aufräumen und Müll rausbringen.
2: Geh jetzt ins Bett.
3: Bring deine alte Wäsche in den Wäschekorb.
4: Steh auf.
5: Mich nervt meine Mama immer, weil die macht immer aus allem, was man sagt, einen Witz.
0: Kenne ich irgendwie von unserer Tochter. Oh, Papa, lass doch mal deine Witze. Okay, heute reißen wir uns mal zusammen und morgen dürfen wir wieder.
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1: Dermot Kennedy, Funeral.
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Radio SRB Verkehrsservice, eine Sofortmeldung für die A14 Richtung Magdeburg. Zwischen Leipzig-Mitte und Leipzig-Nord ein Metallrohr auf der Fahrbahn. Vorsicht, A14 Richtung Magdeburg, zwischen Leipzig-Mitte und Nord.

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10: 14.30 Uhr, der Radio-SAW-Verkehrsservice, der schnellste Messer WLANs. Wir haben erstmal gute Nachrichten von der A36. Die Sperrung zwischen Wolfenbüttel Süd und West ist aufgehoben. Hier habt ihr wieder freie Fahrt. A2 Richtung Hannover zwischen Irxleben und Bornstedt 25 Minuten Stau, weil hier gebaut wird. Die A2 ist Richtung Dortmund zwischen Lauenau und Rehren immer noch wegen Aufräumarbeiten bis ca. 16 Uhr gesperrt. Ihr nehmt am besten die Umleitung ab Wunstorf-Kohlenfeld. A7 Richtung Hamburg zwischen Rüden und Rastplatz-Jägerturm 30 Minuten Stau nach einem LKW-Unfall. Und A9 Richtung München zwischen Großkugel und Leipzig-West 15 Minuten Stockens. Die Flitzerblitzer. Auf der A2 Richtung Berlin Höhe Allerengersleben. A9 Richtung Berlin Höhe Raststätte-Köckern. A36 Richtung Braunschweig Höhe Ilsenburg. B2 Richtung Leipzig zwischen Kreuz Leipzig und der Agrabrücke. B4 zwischen Braunlage und Torfhaus. B79 Groß-Dengte beide Richtungen. B87 Ortseingang Pörsten aus Weißenfels. Auf dem Magdeburger Ring Richtung A2 in höhere Form. Salzwedel, Ernst-Thälmann-Straße, Friedrichsbrunn, Hauptstraße und Grasleben Richtung Querenhorst. Das war's. Habt ihr noch was gesehen? So ein Flitzerblitzer oder ein Stau? Wurde vielleicht schon wieder was weggeräumt? Sagt bitte Bescheid. Die kostenfreie Service-Hotline 0800 1630 630. Geht natürlich auch per WhatsApp. Die Nummer auf radiosaw.de. Dankeschön. Wir wünschen euch eine gute Fahrt durchs SAW-Land.
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10: Das große Schwitzen ist heute nicht angesagt. Schartau bei Burg, 23 Grad, höchstens 24. Sonne und Wolken gibt es im Mix. Meist trocken, vielleicht gibt es mal einen Schauer Richtung Harz und Hunsrück. Heute Nacht sind wir bei 13 bis 9 Grad, morgen ähnliches Spiel. Sonne und Wolken im Wechsel, nachmittags ein paar Schauer und vielleicht auch mal ein Gewitter vom Harz her bei 24 bis 27 Grad.
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10: Das neue Trendgetränk für 2026, Ube. Was ist denn das? Mein Kollege Sven Bornschein probiert es für euch. Heute Nachmittag von 3 bis frei. Gleich ab 15 Uhr. Vorher gibt es einen 90er von Tom Petty. Learning to Fly. Für alle Swifties da draußen, Oh Polite, Taylor Swift kommt nach Mr. Props und Waves. Radio SAW hier. Schönen guten Tag zusammen.

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1: Kindertag XXL in Zeitz im Burgenlandkreis. Heute wird der Schlosspark Moritzburg von 14 bis 18 Uhr zur riesigen Abenteuerwelt. Mit Hüpfburg, Hobbyhorse-Parcours, Mitmachzirkus, Seifenblasen-Clown, Piratenmusical und jeder Menge Sport- und Kreativstationen. Dazu Kinderschminken, Glitzer-Tattoos, Ritterspiele und natürlich süße Leckereien. Das Zeitzer Kinderfest feiert in diesem Jahr sogar seinen 20. Geburtstag. Der Eintritt heute kostet 4 Euro, bis 13 Jahre nichts. Und das Kunsthaus Salzwedel in der Altmark wird heute zur Anlaufstelle für Familien. Beim ersten Storch im Kunsthaus kriegt ihr von 14 bis 17 Uhr jede Menge Infos rund um Schwangerschaft, Elterngeld, Kinderbetreuung, Erste Hilfe am Kind sowie Familienangebote in der Region. Mit dabei sind Krankenkassen, Familienberater, Hebammennetzwerke und viele weitere Ansprechpartner. Für die Kinder gibt es Mitmachaktionen, während die Eltern schön bei Kaffee und Kuchen ganz unkompliziert Fragen stellen und Kontakte knüpfen können. Heute beim Storch im Kunsthaus in Salzwedel.
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1: Ich bin Gisa Weber. Guten Tag. Der Zoff um die BAföG-Reform sorgt für heftige Kritik von Studenten. Forschungsministerin Bär hatte der Erhöhung der Regelsätze in einem Interview eine Absage erteilt und gesagt, für Studenten sei es kein Drama, nebenbei zu jobben. Der Studierendenverband FZS spricht von einer Frechheit. Schon jetzt hätten 2/3 der Studenten einen Nebenjob. Gleichzeitig sei die Armutsquote so hoch wie in kaum einer anderen Gesellschaftsgruppe. Mit dem neuen Monat gibt es wieder einige Änderungen. Unter anderem darf Erdbeermarmelade auch ganz offiziell Erdbeermarmelade heißen. Nanju Kuhlmann erklärt.
2: Schuld ist eine alte EU-Frühstücksrichtlinie, die Mitte Juni angepasst wird. Marmelade durfte nur aus Zitrusfrüchten bestehen, alles andere musste als Konfitüre verkauft werden. Außerdem muss beim Honig nun das Herkunftsland benannt werden. Einfacher wird's für viele Online-Shopper, dort wird ein Widerrufsbutton für Verträge eingeführt. Und bei Stellenanzeigen muss nun mindestens in etwa angezeigt werden, wie hoch das Gehalt sein wird.
1: Für die deutschen Fußballer geht die Mission Weltmeisterschaft jetzt langsam richtig los. Nach dem Testspielsieg gegen Finnland gestern und einem Training heute geht es morgen ins Flugzeug Richtung USA. Am kommenden Samstag steht dann in Chicago der letzte Test gegen den Co-Gastgeber ran.
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3: Wer abends am Schleinufer in Magdeburg entlang schlendert, sieht die Kaiser-Otto-Brücke ab sofort regelmäßig in ungewohntes Licht getaucht. In den kommenden Monaten leuchtet die Brücke abwechselnd in verschiedenen Farbkombinationen. Neben der gewohnten weißen Beleuchtung sind auch blau-weiße, grün-rote und schwarz-rot-goldene Leuchtkombinationen zu sehen. Die Lichtshow hat einen wissenschaftlichen Hintergrund. Mit Messgeräten wird untersucht, wie und ob die unterschiedlichen Farben die Flüge von Fledermäusen beeinflussen. Die Ergebnisse entscheiden darüber, ob die Brücke dauerhaft bunt erstrahlen darf. Aus Magdeburg, Laura Födisch, Radio SAW.
1: Die nächsten Nachrichten in einer Stunde.
4: 2 nach 3, der Radio SAW Verkehrsservice, der schnellste im SAW-Land. Wir haben eine gute Nachricht von der A2 Richtung Dortmund. Die Sperrung zwischen Lauenau und Rehren aufgehoben. Die Aufräumarbeiten, die sind da abgeschlossen. A2 Richtung Hannover zwischen Irxlehm und Bornstedt. Stau wegen Bauarbeiten, 20 Minuten plant mal mehr. A7 Richtung Hamburg zwischen Rüden und dem Rastplatz Jägerturm. Stau nach LKW-Unfall, halbe Stunde kommt da oben drauf. A9 Richtung München zwischen Großkugel und Leipzig West, Stop and Go, Viertelstunde. A38 Richtung Göttingen zwischen Leuna und Merseburg Süd, ein defekter PKW auf der rechten Spur. A391 am Kreuz Braunschweig Nord in der Überfahrt zur A2 Richtung Berlin, aktuell Behinderung nach einem Unfall. Und die B190 ist in beiden Richtungen zwischen dem Abzweig nach Genzin und Leppin nach einem Unfall gesperrt. Hier ist aktuell auch der Rettungshubschrauber im Einsatz, also wird ein bisschen länger wahrscheinlich dauern und fahrt erstmal weiträumig. Die Flitzerblitzer auf der A2 Richtung Berlin-Höhe Allerengersleben, dann auf der A9 Richtung Berlin-Höhe Raststätte Köckern. A36 Richtung Braunschweig-Höhe Ilsenburg, auf der B2 Richtung Leipzig aufpassen, zwischen dem Kreuz Leipzig und der Agrabrücke. B4 zwischen Braunlage und Torfhaus, auf der B79 in Großdenkte beidseitig. B87 am Ortseingang Pörsten aus Weißenfels kommend, in Magdeburg auf dem Ring Richtung A2 Höhe Reform. In Salzwedel Ernst-Thälmann-Straße, in Friedrichsbrunn Hauptstraße und in Grasleben Richtung Querenhorst. Wenn da irgendwas fehlt, gerne Bescheid sagen. Kostenfrei hier an der Radio SAW Service Hotline 0800 1630 630. Danke und gute Fahrt durchs SAW-Land. Aktuelle Temperaturen Bohne bei Zerbst 22 Grad, sieht gar nicht so schlecht aus. Meist nämlich Sonne und Wolken im Wechsel, Regen ja durchaus mal möglich, ist aber wohl heute Nachmittag eher die Ausnahme. Nachts oft nur wenige Wolken. Zweite Nachthälfte wird es dann wolkiger, aber trotzdem trocken bei 13 bis 8 Grad. Morgen mehr Wolken als heute, vereinzelt auch mal so ein bisschen Regen möglich. Vielleicht auch mal ein Gewitter und das bei 24 bis 27 Grad. Maximal Rest der Woche eher ruppig als freundlich.
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4: Hi zusammen, heute den Kids zum Kindertag eine große Freude machen. Wir helfen euch dabei mit dem dicksten Geschenk der Woche. Wie ihr rankommt, hört ihr gleich. Und natürlich extra viel Musik, um all den Montagsstress zu überstehen und bestenfalls zu vergessen. Oasis, ja, die Ende des Sommers ins Kino kommen. Der Regisseur der Netflix-Serie Peaky Blinders, der hat nämlich einen Konzertfilm im letzten Jahr gedreht, als die Jungs auf Reunion-Tour waren, soll ab September ins Kino, danach zu Disney Plus kommen. Gleich ihre Hymne Don't Look Back in Anger nach Alex Warren und alle Farben, beste Mischung, meiste Abwechslung.

0: 1. Juni, Kindertag im SAW-Land. 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
1: Der Radio SAW Verkehrsservice, Sofortmeldungen für die A7 Richtung Hamburg. Zwischen Kreuz Zannhofer-Kirchhorst und Altbarmbüchen. Vorsicht, Fahrzeugteile auf allen Spuren.

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14: 3:30, der Radio SAW Verkehrsservice, der schnellste im SAW-Land, A2 Richtung Hannover zwischen Irxleben und Bornstedt, Stau wegen Bauarbeiten, 20 Minuten plus. A9 Richtung München zwischen Großkugel und Leipzig West, da Stop and Go, Viertelstunde aktuell plus. A38 Richtung Göttingen zwischen Leuna und Merseburg Süd, ein defekter PKW auf der rechten Spur, Vorsicht. Und die B190, die sind in beiden Richtungen zwischen dem Abzweig nach Genzin und Leppin nach einem Unfall gesperrt, Umfahrt weiträumig. Die Flitzerblitzer auf der A2 Richtung Berlin Höhe Allerengersleben, dann auf der A9 Richtung Berlin Höhe Raststätte Köckern. A36 Richtung Braunschweig Höhe Ilsenburg. B2 Richtung Leipzig zwischen dem Kreuz Leipzig und der Agrabrücke. B4 zwischen Braunlage und Torfhaus. Auf der B79 in Großdenkte beidseitig, auf der B87 am Ortseingang Pörsten aus Weißenfels kommend. In Magdeburg auf dem Ring aufpassen Richtung A2 höhere Form, in Salzwedel Ernst-Hellmann-Straße, in Friedrichsbrunn auf der Hauptstraße. In Grasleben Richtung Querenhorst und zwischen Arneburg und Stendal Höhe Sanne. Wenn ihr noch was habt, gerne her damit. Kostenfreie Anrufe an der Radio SAW Service Hotline 0800 1630 630 oder ihr schickt das Ganze per WhatsApp durch die Nummer auf radio-saw.de. Danke und gute Fahrt durchs SAW-Land. Aktuelle Temperaturen in Schöningen bei Helmstedt 21 Grad. Heute wahrscheinlich noch mit der beste Tag der Woche. Meist ein ruhiger Sonne-Wolken-Mix. Vereinzelt ein bisschen Regen möglich, aber das ist eher die Ausnahme heute zum Feierabend. Heute Nacht anfangs locker bewölkt, später wolkiger, aber da auch überwiegend trocken bei 13 bis 8 Grad. Und dann morgen, ja, schon mehr Wolken als heute. Örtlich kann es vielleicht mal so ein bisschen Regen oder Gewitter geben. Nicht überall und dazu aber warme 24 bis 27 Grad. Habt einen schönen Montag mit Radio SAW von 3 bis 3. Gleich The Rasmus in the Shadows nach Gracie Abrams.

Radio SAW Verkehrsservice, Sofortmeldung für die A14 Richtung Magdeburg. Aufpassen zwischen der Raststätte Plötzetal und Könnern, Spanngurte auf allen Spuren. Vorsicht, A14 Richtung Magdeburg, zwischen der Raststätte Plötzetal und Könnern, Spanngurte auf allen Spuren verteilt.

0: Hier ist Radio SAW von 3 bis 2 und bei Getränken. Kennt ihr vielleicht den Begriff Uwe? Steht ja für unten wird's eklig. Also der Uwe ist so immer so die Restsuppe im Glas. Jetzt müssen wir diesen Sommer aufpassen, dass wir nicht ständig bei Bestellungen in Restaurants oder Cafés Uwe verstehen. Es geht um Ube. U-B-E. Das wird für viele wohl das absolute Trendgetränk in diesem Sommer. SAW-Kollege Christoph Schödel, was ist denn Ube?
1: Das ist eine Knolle, die kommt aus Südostasien, ist euch vielleicht als Yamswurzel schon mal begegnet. Auf den Philippinen macht man daraus zum Beispiel Marmelade. Man kann die Wurzel aber auch trocknen, zu einem Pulver klein mahlen und daraus ein Getränk machen. Ich habe gesehen, es gibt schon Milchshakes, Bubble Tea und Ube Latte. Optisch ein totaler Hingucker, das Pulver ist nämlich lila. Es gibt dem Getränk also schon mal eine richtig schöne Farbe. Und wer keinen Bock mehr auf grün, wie beim Matcha hat, der hat dann auch gleich farblich mal was Neues.
0: Also lila im Glas. Wonach schmeckt ein Ube und kann das Zeug auch was, also außer optisch gut aussehen?
1: Ube schmeckt süß und hat so eine leichte nussige Note, ist vergleichbar mit einer Kombi aus Vanille, Pistazie und weißer Schokolade. Also das klingt doch schon mal richtig geil. Es schmeckt auch nicht so intensiv wie Matcha und ist durch die Antioxidantien, Ballaststoffe und Vitamine wohl auch noch sehr gesund.
0: Tja, Matcha-Latte raus aus dem Glas. Stattdessen wird Ube wahrscheinlich das neue Trendgetränk für den Sommer 2026.
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1: Harry Styles, American Girls.

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13: Ich bin Gisa Weber. Guten Tag. Jetzt schaltet sich auch Kanzler Merz in den BAföG-Streit ein. Er sieht die Erhöhung unter Finanzierungsvorbehalt. Sprich, wenn nicht genug Geld da ist, dann muss halt gespart werden. Zuvor hatte Forschungsministerin Bär in einem Interview gesagt, dass die BAföG-Reform erst einmal vom Tisch sei und damit für einen Aufschrei bei Studentenvertretern und der Politik gesorgt. Linken-Chefin Ines Schwertner etwa sagte:
14: Wer Fachkräfte will, der muss Bildung bezahlen. Wer möchte, dass Menschen in Deutschland studieren, der muss auch das BAföG erhöhen. Also ich erwarte von der Bundesregierung, dass sie etwas auf den Tisch legt, was nicht nur Kürzungen sind, sondern was wirklich bedeutet, dass auch die Studierenden in Zukunft wissen, woran sie sind.
13: Beim Wehrdienst gibt es offenbar neue Unsicherheiten. Es geht um die Abmeldepflicht für junge Männer, wenn sie länger ins Ausland wollen. Verteidigungsminister Pistorius hatte die per Allgemeinverfügung aufgehoben. Der Wissenschaftliche Dienst des Bundestags geht aber davon aus, dass er das gar nicht durfte. Mit dem neuen Monat gibt es wieder einige Änderungen. Unter anderem darf Erdbeermarmelade auch ganz offiziell Erdbeermarmelade heißen. Wegen einer EU-Richtlinie musste sie vorher Konfitüre heißen. Einfacher wird es außerdem für viele Online-Shopper. Es wird ein Widerrufsbutton für Verträge eingeführt.
12: Und jetzt mehr Nachrichten aus dem SAW-Land.
15: Von der Artener Zeitung bis zum Ziegenrücker Kreisanzeiger, vielen Uraltzeitungen droht wegen des säurehaltigen Papiers der buchstäbliche Zerfall. Die Unibibliothek in Halle wird deshalb knapp 1 Million Seiten historischer Zeitungen digitalisieren. Sie werden dafür gescannt, bearbeitet und dann anschließend frei zugänglich im Internet veröffentlicht. Die Hallische Unibibliothek verfügt über einen der deutschlandweit größten Bestände an historischen Zeitungen. Aus Halle, Thorsten Rössler, Radio SAW.
13: Die nächsten Nachrichten in einer Stunde.
16: 2 nach 4, der Radio SAW Verkehrsservice, der schnellste im SAW-Land. A2 Richtung Hannover zwischen Irxlehm und Bornstedt, Stau wegen der Bauarbeiten dort. 20 Minuten dauert es länger aktuell. A9 Richtung München zwischen Großkugel und Leipzig West, 15 Minuten Stop and Go. A38 Richtung Göttingen am Dreieck Drammetal in der Überfahrt zur A7 Richtung Hamburg, Behinderung nach einem Unfall. Und die B190 in beiden Richtungen zwischen dem Abzweig nach Genzin und Leppin nach einem Unfall noch immer gesperrt. Umfahrt weiterhin weiträumig. Die Flitzerblitzer auf der A2 Richtung Berlin-Höhe Alleringer-Sleben, dann auf der A9 Richtung Berlin-Höhe Raststätte Köckern. A36 Richtung Braunschweig-Höhe Ilsenburg, B4 zwischen Braunlage und Torfhaus. B79 in Groß-Denkte beidseitig, auf der B87 am Ortseingang Pörsten aus Weißenfels kommend. In Magdeburg mal wieder auf dem Ring Richtung A2, höhere Reform. In Salzwedel Ernst-Hellmann-Straße, in Halle am Tagebau stadtauswärts. Dann aufpassen in Friedrichsbrunn Hauptstraße und zwischen Arneburg und Stendal Höhe Sanne. Wenn ihr noch was habt, ja, sagt gern Bescheid, kostet ja nichts. 0800 1630 630. Danke und gute Fahrt durchs SAW-Land. Aktuelle Temperaturen Rosiam bei Möckern 24 Grad, Montag Feierabend und dazu immer wieder Sonne in vielen Ecken, denn die meiste Zeit ist das doch heute ja ein trockener Sonne-Wolken-Mix über uns. Und wenn wir mal auf die Woche jetzt gucken, morgen mehr Wolken als heute, teils auch am Nachmittag Schauer und Gewitter möglich, aber warm bei 24 bis 27 Grad. Den Rest der Woche, da bleiben wir bei den Maxi-Werten so zwischen 20 und 25 Grad, aber es ist dann doch ziemlich wechselhaft. Immer wieder auch mal mit Schauern und Gewitter zwischendrin. Wochenende könnte es wieder schön schöner werden.
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16: Hi zusammen, ich hoffe, ihr seid fit für 3 Tage Party. Die haben wir nämlich vor am Wochenende mit euch beim Sachsen-Anhalt-Tag in Bernburg. Warum ihr unbedingt zur Radio SAW-Bühne im Schlosshof kommen solltet, hört ihr gleich. Vorher flattern die Ohren zum Beat von Purple Disco Machine. Wonderful Life hält zusammen mit den 2 Jungs von Hertz aus Manchester. Dann haben wir die 90er mit Him. Join me, jetzt Billy Eilish.

0: Der Radio-SAW-Verkehrsservice, Sofortmeldung für die A2 Richtung Hannover. Zwischen Brandenburg und Wollin aufpassen, einen Fahrradfahrer auf der Fahrbahn. Was man halt so macht an einem Montagnachmittag mit dem Fahrrad über die Autobahn fahren. A2 Richtung Hannover aufpassen, zwischen Brandenburg und Wollin ein Fahrradfahrer.
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3: Eines der höchsten Holzgebäude weltweit steht in Magdeburg. Stolze 60 Meter ist er hoch. Der Jahrtausendturm im Elbauenpark. Errichtet wurde er 1999 anlässlich der Bundesgartenschau.
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6: Halb fünf, schönen Montag, hier ist der Radio SAW Verkehrsservice, der schnellste im SAW-Land. A2 Richtung Hannover zwischen Irxleben und Bornstedt, stockend wegen Bauarbeiten, Viertelstunde plus. Dann A2 Richtung Hannover nochmal zwischen Peine Ost und Peine, da gab es einen Unfall, das Ganze ist noch nicht gesichert, Vorsicht. A9 Richtung München zwischen Großkugel und Leipzig West, Stop and Go, Viertelstunde plus. A14 Richtung Dresden in der Abfahrt Magdeburg-Stadtfeld aufpassen, ein defekter Transporter. 38 Richtung Göttingen am Dreieck Drammetal in der Überfahrt zur A7 Richtung Hamburg, Behinderung nach einem Unfall. Und die B190 ist in beiden Richtungen zwischen dem Abzweig nach Genzin und Leppin wegen Bergungsarbeiten noch immer dicht, Umfahrt weiträumig. Die Flitzerblitzer auf der A2 Richtung Berlin, Höhe Allerengersleben, dann auf der A9 Richtung Berlin, Höhe Raststätte Köckern. A36 Richtung Braunschweig, Höhe Ilsenburg auf der B4 zwischen Braunlage und Torfhaus. B79 in Großdenkte beidseitig, auf der B87 am Ortseingang Pörsten aus Weißenfels kommend, in Magdeburg Richtung A2 Höhe Reform. In Salzwedel Ernst-Hellmann-Straße, in Halle am Tagebau stadtauswärts, in Friedrichsbrunn aufpassen in der Hauptstraße und zwischen Arneburg und Stendal Höhe Sanne. Jo, habt ihr noch was? Dann anrufen. Kostenfrei 0800 1 630 630, oder ihr schickt mal schnell eine WhatsApp ins Studio. Die Nummer auf radio.saw.de. Danke. Gute Fahrt. Aktuelle Temperaturen Prödel bei Gommern 23 Grad. Heute den Feierabend in der Sonne durchaus nochmal genießen. Die nächsten Tage wird es wieder wesentlich wechselhafter. Heute Nacht noch alles ruhig, anfangs wenig Wolken, später ein paar mehr, trotzdem trocken bei 13 bis 9 Grad. Morgen schon mehr Wolken als heute und eventuell mal örtliche Schauer und ein Gewitter, dafür aber warm. Bei höchstens 24 bis 27 Grad und die Tage danach ja dann doch ziemlich durchwachsen, aber es bleibt zumindest von den Temperaturen her über der 20. So, und jetzt so langsam ab nach Hause mit Radio SAW und David Guetta. Und Sia, das ist Flames.

Und nochmal der Radio SAW Verkehrsservice, gerade reingekommen, sofort Meldung für die A9 Richtung Berlin zwischen Kleinmarzehn zu Niemegk. Da gab es einen Unfall, das Ganze im Baustellenbereich dort. Vorsicht A9 Richtung Berlin zwischen Kleinmarzehn zu Niemegk, eine ungesicherte Unfallstelle in der Baustelle.

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1: One Republic. Need your love.

mittendrin im Juni und so langsam auch immer tiefer im Sommer. Aber 21 Tage noch und es wird wieder früher dunkel. Das ist so absurd. Hier ist Radio SAW von 3 bis 3. Lasst uns jeden sonnigen Tag feiern und wir haben die Musik dazu. Gleich bei Radio SAW noch einer der beliebtesten 90er von den Backstreet Boys, Larger Than Life. Die, apropos live, die Jungs können live erleben Ende des Sommers. Die spielen ihre einzigen großen Europakonzerte ja in diesem Sommer in Düsseldorf. Gleich mehrere Tage am Stück. Ende September, Anfang Oktober ist es ja soweit. Die sind aber offiziell alle ausverkauft. Also bei Sehnsucht nach ganz viel Backstreet Boys Sound ab einfach in unseren Radio SAW 90er Stream per Web und App und die Jungs gleich schon mal in eurem Radio auf dem Weg in den Feierabend nach Lola Young. Wir haben Deepish Mode gleich noch und jetzt Demons, die Imagine Dragons bei Radio SAW. Schönen Feierabend.

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11: Ich bin Gisa Weber. Guten Tag. Der Zoff um die BAföG-Reform sorgt für heftige Kritik von Studenten. Schon jetzt hätten 2/3 der Studenten einen Nebenjob. Gleichzeitig sei die Armutsquote so hoch wie in kaum einer anderen Gesellschaftsgruppe, kritisiert der Studierendenverband FZS. Forschungsministerin Bär hatte der Erhöhung der Regelsätze in einem Interview eine Absage erteilt. Und Regierungssprecher Cornelius betonte,
12: dass der Koalitionsvertrag aber wie in all seinen Elementen unter Finanzierungsvorbehalt steht. Deswegen erleben wir gerade den Austausch zwischen den Ressorts bzw. den Teilen der Bundesregierung, wie man nun auch beim BAföG zu der bestmöglichen Lösung kommt. Und diese Gespräche dauern an.
11: In Deutschland werden mehr Organe gespendet. In den ersten 4 Monaten wuchs die Zahl auf knapp 370. Das waren 30 mehr als im Vorjahreszeitraum, heißt es von der Deutschen Stiftung Organtransplantation. Aktuell warten weiter tausende Menschen in Deutschland auf ein Spenderorgan. Mit dem neuen Monat gibt es wieder einige Änderungen. Unter anderem darf Erdbeermarmelade, auch ganz offiziell Erdbeermarmelade, heißen. Wegen einer EU-Richtlinie musste sie vorher Konfitüre heißen. Einfacher wird es außerdem für viele Online-Shopper. Es wird ein Widerrufsbutton für Verträge eingeführt.
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13: Von der Artener Zeitung bis zum Ziegenrücker Kreisanzeiger, vielen Uraltzeitungen droht wegen des säurehaltigen Papiers der buchstäbliche Zerfall. Die Unibibliothek in Halle wird deshalb knapp 1 Million Seiten historischer Zeitungen digitalisieren. Sie werden dafür gescannt, bearbeitet und dann anschließend frei zugänglich im Internet veröffentlicht. Die Hallische Unibibliothek verfügt über einen der deutschlandweit größten Bestände an historischen Zeitungen. Aus Halle Thorsten Rössler, Radio SAW.
11: Die nächsten Nachrichten in einer Stunde.
14: Zum Weihnachten 5, der Radio SAW Verkehrsservice, der schnellste vor dem Feierabend. Wir haben eine gute Nachricht von der B190, die Sperrung zwischen dem Abzweig nach Genzin und Leppin, die ist wieder aufgehoben. Die Bergungsarbeiten sind da endlich abgeschlossen. Da habt ihr also wieder freie Fahrt. A2 Richtung Hannover zwischen Irxleben und Bornstedt, Stau wegen Bauarbeiten, 25 Minuten plus. A7 Richtung Hamburg zwischen Echte und Seesen, Vorsicht, da liegt ein Auspuff auf der Fahrbahn. A9 Richtung Berlin zwischen Kleinmarzehns und Niemeck stockt es nach Unfall in der Baustelle, Viertelstunde kommt da oben drauf. A14 Richtung Dresden in der Abfahrt Stadtfeld, Magdeburg-Stadtfeld, immer noch ein defekter Transporter. A14 Richtung Magdeburg zwischen dem Rastplatz Dreihöhenberg und Schönebeck, rechte Spur dicht, da steht ein kaputter LKW. Und A38 Richtung Göttingen am Dreieck Drammetal in der Überfahrt zur A7 Richtung Hamburg, Behinderung nach einem Unfall. Die Flitzer Blitzer auf der A2 Richtung Berlinhöhe Allerengersleben, dann auf der A9 Richtung Berlinhöhe Raststätte Köckern. A36 Richtung Braunschweighöhe Ilsenburg, auf der B4 zwischen Braunlage und Torfhaus, B79 in Großdenkte beidseitig. Auf der B87 am Ortseingang Pörsten aus Weißenfels kommend in Magdeburg auf dem Ring Richtung A2 Höhe Reform. In Salzwedel Ernst-Hellmann-Straße in Halle am Tagebau stadtauswärts und Oppina-Straße. In Friedrichsbrunn auf der Hauptstraße aufpassen und zwischen Arneburg und Stendal Höhe Sanne. Wenn da irgendwas fehlt, gerne anrufen, Bescheid sagen an der kostenfreien Service-Hotline. Waren wir gemeinsam die anderen. 0800 1630 630. Danke und gute Fahrt durchs SAW-Land. Aktuelle Temperatur in Atzendorf bei Stassfurt 22 Grad. Ja, ist gar nicht so schlecht zum Feierabend. Meist haben wir einen Sonne-Wolken-Mix, Schauer die Ausnahme. Nachts oft nur wenige Wolken. Zweite Nachthälfte, da wird es so langsam wieder wolkiger, aber trotzdem weiterhin trockenes Wetter bei 13 bis 8 Grad. Morgen dann auf jeden Fall mehr Wolken als heute. Vereinzelt immer mal ein bisschen Regen möglich. Vielleicht auch mal ein Gewitter dazu. 24 bis 27 Grad. Maximal Rest der Woche, ja, ziemlich wechselhaft.
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14: Hi zusammen. Also es klingt so gut, um wahr zu sein. Ist aber wirklich so. In Italien gibt's ab heute Geld zurück, wenn ihr im Stau steht. Wie genau das funktioniert, ob das auch für deutsche Italien-Urlauber gilt. Wir fragen gleich mal nach bei unserer Italien-Korrespondentin in Rom. Vorher lassen wir erstmal euren Subwoofer im Auto richtig schön arbeiten mit den satten Bässen des Wham-Do Project. King of my Castle, da rattert die Plastikverkleidung in der Tür. Nach Nico Santos und Pop von Taylor Swift. Check it off!

0: Tja, wir wären alle Millionäre, wenn es das in Deutschland auch geben würde. Hier ist Radio SAW von 3 bis 3 und wir konnten das anfangs gar nicht glauben. Aber in Italien bekommen Autofahrer jetzt Geld zurück, wenn sie zu lange im Stau stehen. Also zumindest alle, die Mautstraßen benutzen und dafür halt natürlich die Maut zahlen. Claudia Wächter ist unsere Radio SAW-Korrespondentin in Rom. Wie funktioniert das denn und geht das auch für deutsche Urlauber jetzt im Sommer?
1: Ja, hört sich fast nach Autoparadies an, vor allem wenn man bedenkt, dass man ja andauernd im Stau hängt. Und ja, auch die Deutschen können eine Entschädigung fordern. Ganz einfach geht das über eine App. Es gibt aber auch ein paar Haken, denn nur wenn die Fahrt wegen der Baustelle mindestens 10 Minuten länger dauert, gibt es eine Entschädigung. Und wenn das Wetter schuld ist oder ein Unfall, dann gibt's leider nichts.
0: Ja, okay. Und nehme ich mal an, ich fahre mit meiner Familie durch Italien in den Urlaub. Das summiert sich ja dann, ne? Nicht nur bei der Maut, sondern auch bei der Entschädigung, sodass ich bei zu viel Stau dann auch die kompletten Mautgebühren zurückkriege, habe ich gelesen?
1: Ja, absolut. Wenn ich mit 2 Stunden Verspätung ankomme, dann wird die komplette Maut erstattet. Das gilt, je länger die Strecke, desto höher muss natürlich auch die Verzögerung ausfallen. Allerdings, viele hier sagen, am Ende wird das nicht viel bringen, weil die Autobahnbetreiber ganz einfach, um die Kosten wieder reinzuholen, die Mautgebühren erhöhen werden. Und die sind hier ja eh schon fast rekordverdächtig.
0: Also ab heute gibt's Geld zurück. Bei Baustellenstau in Italien, teilweise auch komplett bei zu viel Verzögerung. Ich habe mal geguckt, allein auf der Strecke Mailand nach Rom, da zahlt man beispielsweise 42 Euro. Und wenn man das zurückkriegen würde, da kann man ja auch schon mal schön Pizza essen gehen.
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0: Kurz halb sechs, der Radio-SAW-Verkehrsservice. Der schnellste Messerweg-Land A2 Richtung Hannover zwischen Irxlehm und Bornstedt. Stau wegen der Baustelle dort. 25 Minuten kommen oben drauf. A9 Richtung Berlin zwischen Kleinmarzehn und Niemek. Stockt es nach Unfall in der Baustelle. Da plant mal eine Viertelstunde mehr. Und ansonsten haben wir noch ein paar Flitzerblitzer. Auf der A2 Richtung Berlin, Höhe Allerengersleben. Dann auf der A9 Richtung Berlin am Schgoditzer Kreuz in der Überfahrt zur A14 Richtung Dresden. Nochmal die 9 Richtung Berlin, Höhe Raststätte Köckern, auf der A36 Richtung Braunschweig, Höhe Ilsenburg. B4 zwischen Braunlage und Torfhaus, auf der B79 in Großdenkte beidseitig. B87, Ortseingang Pörsten aus Weißenfels kommend. In Magdeburg stehen sie auf dem Ring Richtung A2, Höhe Reform. In Salzwedel Ernst-Thälmann-Straße, in Halle am Tagebau stadtauswärts und Oppina-Straße. Und zwischen Arneburg und Stendal, Höhe Sanne, wenn da was fehlt, ruft er kurz durch. Kostet ja nix. 0800 1630 630. Oder ihr schickt es per WhatsApp durch. Sprachnachricht geht zum Beispiel auch. Die Nummer auf radio-saw.de.
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0: Aktuelle Temperaturen Oranienbaum bei Dessau 23 Grad. Ja, so wie es heute aussieht, ist das heute wohl der beste Tag der Woche. Mal gucken, wie sich das noch entwickelt. Aber es bleibt bei einem ruhigen Sonne-Wolken-Mix im Feierabend. Regen die Ausnahme heute Nacht auch. Anfangs ja so gut wie gar keine Wolken und wenn dann nur leichte. Später wird es ein bisschen wolkiger, aber weiter trocken, auch in der Nacht bei 13 bis 8 Grad. Morgen schon wesentlich wolkiger als heute, örtlich mit Büschenregen. Büschengewitter mal möglich, nicht überall. Und es wird ja schön warm. Also wenn wir nass werden, wird es warm bleiben dabei. 24 bis 27 Grad. Ja, rein in den Feierabend mit Pitbull und Kesha, Timba bei Radio SAW. It's going

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1: Ja, Oberamtsrat Alfred Klausen?
2: Morgens, Alfred. Na, wie ist?
1: Gut, bist du heute am 1. Juni auch dabei?
2: Ich habe keine Einladung zu nix bekommen.
1: Was?
2: Worum geht's denn?
1: Ja, mein Vortrag.
2: Welcher Vortrag?
1: Der Vortrag heißt, warum es gut ist, nachtragend zu sein.
2: Hä?
1: Unterzeile über den richtigen Umgang mit Austragstellern.
2: Antragstellern?
1: Nee. Austragstellern. Wir wollen sie ja ausstellen.
2: Und wo findet der Vortrag statt?
1: Großer Ratssaal, direkt nach der Mittagspause.
2: Ja gut, also da bin ich gerne dabei.
1: Hat Gertrud auch Lust zu kommen?
2: Ach ja, ich denke schon. Ja, sie hat montags immer ihren Relax-Tag. Du, da rufe ich sie gleich nach unserem Gespräch mal an und frage sie.
1: Super, macht 75,30 Euro inklusive Gebühren.
2: Wie bitte?
1: Du hast gerade 2 Tickets gebucht.
2: Nein, ich hab...
1: Pappalapapp, gebucht ist gebucht. Tickets können leider nicht zurückgegeben werden.
2: Ich dachte, das ist umsonst.
1: Umsonst ist nur der Tod. Und der kostet das Leben. Also, wie willst du bezahlen?
2: Gar nicht, ich...
1: Dann kommen leider noch mal 15 Euro Mahngebühren dazu.
2: So, stopp jetzt mal, Alfred. Haben deine anderen Zuschauer denn auch bezahlen müssen?
1: Also, ja.
2: Ja, was?
1: Gertrud und du, ihr seid die Ersten.
2: Dringendes Vertragsrückabwicklungskäffchen.
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4: Die größte Acht in Sachsen-Anhalt ist die Straße der Romanik. Sie verläuft in Form einer Acht mit Magdeburg im Zentrum. Auf einer Gesamtlänge von 1200 Kilometern verbindet sie Burgen, Klöster, Dome und Kirchen, die allesamt in der Zeit vom 10. bis Mitte des 13. Jahrhunderts entstanden sind. Die Straße der Romanik ist Teil der europäischen Kulturstraße Transromanica, die unter anderem auch durch Österreich, Portugal, Frankreich und Spanien verläuft.
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11: Ich bin Gisa Weber. Guten Abend. Jetzt schaltet sich auch Kanzler Merz in den BAföG-Streit ein. Er sieht die Erhöhung unter Finanzierungsvorbehalt. Sprich, wenn nicht genug Geld da ist, dann muss halt gespart werden. Sein Sprecher Stefan Cornelius sagte, innerhalb der Regierung werde beraten, wie man in Sachen BAföG-Reform zu der bestmöglichen Lösung kommt. Forschungsministerin Bär hatte in einem Interview gesagt, dass die BAföG-Reform erst einmal vom Tisch sei und damit für einen Aufschrei beim Koalitionspartner SPD und bei Studentenvertretern gesorgt. Das Bundesverteidigungsministerium will die Unsicherheiten beim Wehrdienst jetzt endgültig aus dem Weg räumen. Es geht um die umstrittene Abmeldepflicht für Männer im wehrfähigen Alter, wenn sie länger ins Ausland wollen. Mehr von Tom Husse.
12: Verteidigungsminister Pistorius hatte die Regel vor einiger Zeit per Allgemeinverfügung außer Kraft gesetzt. Das soll jetzt auch gesetzlich so verankert werden, heißt es aus dem Ministerium. Damit reagiert die Bundesregierung auf ein Gutachten des Wissenschaftlichen Dienstes des Bundestags. Das kam zu dem Schluss, dass die Allgemeinverfügung rechtswidrig und damit ungültig sein könnte.
11: Tausende Menschen in Deutschland warten auf ein Spenderorgan. Die gute Nachricht ist, es gibt wieder mehr Organspenden. Von Januar bis April ist die Zahl auf fast 370 gestiegen. Im Jahr davor waren es noch 30 weniger. Da ist aber auch noch Luft nach oben, heißt es von der Deutschen Stiftung Organtransplantation. Die setzt weiter auf eine Widerspruchslösung. Bedeutet, jeder wäre nach dem Tod automatisch Organspender, sofern zu Lebzeiten nicht ausdrücklich widersprochen wird. In Deutschland bleiben nach wie vor eher Frauen zu Hause, wenn das Kind krank ist. Aus einer Auswertung der Krankenkasse AOK geht hervor, dass das bei fast 3/4 der Kinderkranktage der Fall ist. Laut AOK zeigt das, dass Care-Arbeit in den Familien ungleich verteilt ist. Die Fußball-Weltmeisterschaft rückt immer näher. Nach dem Testspielsieg gegen Finnland gestern und einem Training heute geht es für die deutschen Kicker morgen ins Flugzeug Richtung USA. Mehr von Anne Brauer.
13: Morgen Abend landet das Team in Chicago. Dort steht dann am Samstag der letzte Test gegen Co-Gastgeber USA an. Danach geht es dann ins Basecamp nach North Carolina, ins schlossähnliche Hotel The Graylin Estate. Das erste WM-Spiel steht dann in nicht mal mehr 2 Wochen an. Gegner in Houston ist WM-Neuling Curaçao. Außerdem bekommt es Deutschland in Gruppe E noch mit der Elfenbeinküste und Ecuador zu tun.
11: Die nächsten Nachrichten in einer Stunde.
14: 2:06, euch einen schönen Feierabend. Hier ist der Radio SRW Verkehrsservice. Der schnellste im SRW-Land. A2 Richtung Hannover zwischen Irxlehm und Bornstedt. Stau wegen Bauarbeiten da. 25 Minuten Verzögerung dadurch. Und A9 Richtung Berlin zwischen Kleinmarzins und Niemeck. Da stockt es immer noch nach Unfall im Baustellenbereich. Da 1/4 Stunde plus. Die Flitzer-Blitzer auf der A2 Richtung Berlin, Höhe Allerengersleben, dann auf der A9 Richtung Berlin aufpassen, am Schkoditzer Kreuz in der Überfahrt zur A14 Richtung Dresden und Höhe Raststätte Köckern auch nochmal. A36 Richtung Braunschweig, Höhe Ilsenburg auf der B4 zwischen Braunlage und Torfhaus. B79 in Großdenkte beidseitig, auf der B87 Ortseingang Pörsten aus Weißenfels kommend. In Magdeburg auf dem Ring Richtung A2 Höhe Reform, in Salzwedel aufpassen, Ernst-Thälmann-Straße. In Halle am Tagebau stadtauswärts und Oppinerstraße und zwischen Arneburg und Stendalhöhe Sanne. So, Liste leer abgearbeitet. Falls ihr noch irgendwas habt, gerne anrufen, Bescheid sagen an der kostenfreien Service-Hotline 0800 1630 630. Danke und gute Fahrt durchs SAW-Land. Aktuelle Temperatur in Osterweddingen bei Magdeburg, 22 Grad die meiste Zeit, ja. Ein Sonne-Wolken-Mix jetzt zum Abend, auch nachts nicht so viel los, trocken und wenn wir auf die Woche gucken, also morgen auf jeden Fall schon mal wesentlich mehr Wolken als heute unterwegs, teils auch ein paar Schauer und Gewitter möglich, vor allem so am Nachmittag, aber warm bei 24 bis 27 Grad, der Rest der Woche, ja, die Temperaturen immer im Bereich so zwischen 20 und 25 Grad maximal tagsüber, aber dann doch ziemlich wechselhaft, immer wieder auch mit Schauern und Gewittern, Wochenende soll es wohl dann wieder schöner werden.
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14: Hi zusammen. Eins muss man ja gerade den CDU-CSU-Leuten in der Bundesregierung lassen. Die schaffen es wirklich regelmäßig, sich bei vielen Menschen mit ihren Aussagen so richtig schön unbeliebt zu machen. Ne? Jetzt ist es Forschungsministerin Doro Bär, habt ihr in den Radio-Savi-Nachrichten vielleicht mitbekommen, die diese Woche vielleicht mal lieber kein Studentenwohnheim besuchen sollte. Die Studie so ein bisschen... ein bisschen geärgert. Das BAföG spielt dabei die Hauptrolle und wir lassen uns das gleich nochmal alles in Ruhe einordnen, wie das überhaupt kam. Nach Alex Warren, Anastasia und Kato vorher noch. Super.

0: Der Montag Feierabend, hier ist Radio SAW von 3 bis 3. Naja, dann müssen Studis halt mal neben dem Studium jobben gehen. Sollen sie nicht so anstellen. Das war sinngemäß das, was Forschungsministerin Doro Bär von der CSU in einem Interview jetzt gesagt hat. Und ja, weil 2/3 der Studenten das eh schon machen und sich trotzdem kaum Wohnraum und so weiter leisten können, in vielen Ecken, kam das gar nicht gut an bei den Studis. Mensch, Überraschung. Auslöser dieser Aussage ist die BAföG-Reform, die eigentlich geplant war. Lena Vieregger aus den Radio SAW Nachrichten. Was genau waren denn da die Pläne?
1: Ziel ist es, Studentinnen und Studenten spürbar zu entlasten. Vor allem soll die Wohnkostenpauschale raufgehen, weil die Mieten einfach explodiert sind. Wer nicht mehr bei den Eltern wohnt, soll künftig 440 Euro im Monat bekommen. Aktuell sind das noch 380 Euro. Insgesamt soll es mehr Geld geben und durch höhere Freibeträge sollen auch mehr Leute überhaupt BAföG bekommen. Das Ganze soll einfacher und digitaler werden, damit die Anträge schneller durchgehen und weniger Bürokratie drin steckt.
0: Okay, das die Planung. Aber wie geht's da jetzt weiter? Wann passiert da was?
1: Im Moment steht das Ganze komplett in der Schwebe. Die Reform ist zwar grundsätzlich geplant, aber ein fertiges Gesetz gibt es noch nicht. Aktuell wird in der Koalition noch heftig über die Finanzierung diskutiert. Bundesforschungsministerin Bär bremst mit Verweis auf die Haushaltslage. Sie meint, Studierende könnten auch nebenher jobben. Die SPD will die Reform dagegen unbedingt durchsetzen. Weil sich das Ganze gerade so zieht, ist im Moment völlig unklar, wann oder ob das Geld überhaupt kommt.
0: Tja. Alles wird teurer, mehr Kohle gibt es wohl für Studis erstmal trotzdem nicht. Ob es eine BAföG-Reform mit Erhöhung gibt, das ist derzeit super unklar.
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1: Halb sieben haben wir es, der Radio SAW Verkehrsservice. Der schnellste im SAW-Land. Eine Meldung noch für die A2 Richtung Hannover. Wegen der Baustelle immer noch zwischen Irxleben und Bornstedt. 20 Minuten Stop and Go. Und die Flitzerblitzer auf der A2 Richtung Berlin, höher alle Engersleben. Dann auf der 9 Richtung Berlin, einmal am Schgeuditzer Kreuz in der Überfahrt zur A14 Richtung Dresden und in höher Raststätte Köckern. A36 Richtung Braunschweig, Höhe Ilsenburg. B4 zwischen Braunlage und Torfhaus. Auf der B79 in Großdenkte beidseitig. Auf der B87 am Ortseingang Pörsten aus Weißenfels kommend. Magdeburger Ring Richtung A2, höhe Reform in Salzwedel-Ernst-Thälmann-Straße und aufpassen in Halle Oppina-Straße. Und wenn ihr noch ein Update habt, ruft doch kurz durch, kostenfrei 0800 1630 630. Danke und gute Fahrt durchs SAW-Land. Aktuelle Temperaturen NATO bei Zerbst 22 Grad. Heute den Feierabend in der Sonne ja durchaus nochmal genießen und ein bisschen aufsaugen. Die nächsten Tage wird es wahrscheinlich nicht mehr ganz so stabil. Heute Nacht noch ruhig, anfangs wenig Wolken. Später kann es ein bisschen wolkiger werden, trotzdem trocken bei 13 bis 9 Grad. Und morgen den ganzen Tag über mehr Wolken als heute. Eventuell mal örtlich Schauer und Gewitter, vor allem so Richtung Nachmittag. Aber warme Höchstwerte. 24 bis 27 Grad.
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1: Gleich Bibi Rexa News.

Der Radio SAW Verkehrsservice. Zwei Sofortmeldungen. Einmal für die A2 Richtung Hannover. Die ist zwischen Bornstedt und Eilsleben dicht. Beziehungsweise da gibt es eine ungesicherte Unfallstelle in der Baustelle. Vorsicht, A2 Richtung Hannover zwischen Bornstedt und Eilsleben. Eine ungesicherte Unfallstelle in der Baustelle. Und nochmal die 2 Richtung Hannover zwischen Dreieck Werder und Lenin. Da ist sie dicht nach einem Unfall gesperrt aktuell. Umfahrt weiträumig. A2 Richtung Hannover zwischen Dreieck Werder und Lenin. Nach Unfall gesperrt. Umfahrt weiträumig.

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1: Klettern in der Kirche? In Köthen-Anhalt wird genau das möglich. In der St. Agnus-Kirche steht bis Ende Juni ein mobiler Hochseilgarten. Bevor es nach oben geht, erlebt ihr spannende Stationen rund um Altar, Kanzel und Orgel. Dabei geht es um Vertrauen, Mut und Teamgeist. Unter dem Motto Getragen Wagen startet heute das Klettern in der Kirche in Köthen. Und die Familienrallye Saale Unstrut geht pünktlich heute zum Kindertag los und macht die Region rund um Naumburg bis Ende Oktober zum großen Abenteuerspielplatz. Ihr entdeckt 22 Ausflugsziele, vom Naumburger Dom über die Arche Nebra, die Leuchtenburg bis zum Tiergarten Eisenberg. An jeder Station gibt es einen Sticker fürs Rallye-Heft, oft sogar kleine Überraschungen oder Rabatte. Wer mindestens 5 Ausflugsziele besucht, nimmt an einer Verlosung teil mit tollen Preisen wie einem Kindergeburtstag im Merseburger Dom, Familienkarten und vielen weiteren Erlebnissen. Die Infos zur Familienrallye Saale Unstrut ab heute findet ihr bei uns im Netz.
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3: Gleich mal drei der fünf flächengrößten Städte Deutschlands liegen in Sachsen-Anhalt. Dank der Kommunalreform Anfang der 2000er, als viele Kommunen zusammengelegt wurden, befinden sich Gardelegen, Möckern und Zerbst auf den Plätzen 3 bis 5. Nur Hamburg und Berlin haben insgesamt mehr Fläche zu bieten.
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8: Ich bin Mia Hin. Guten Abend.
9: Jetzt schaltet sich auch Kanzler Merz in den BAföG-Streit ein. Er sieht die Erhöhung unter Finanzierungsvorbehalt. Sprich, wenn nicht genug Geld da ist, dann muss halt gespart werden. Zuvor hatte Forschungsministerin Bär in einem Interview gesagt, dass die BAföG-Reform erstmal vom Tisch sei und damit für einen Aufschrei bei Studentenvertretern und in der Politik gesorgt. Linken-Chefin Ines Schwertner sagte:
10: Wer Fachkräfte will, der muss Bildung bezahlen. Wer möchte, dass Menschen in Deutschland studieren, der muss auch das BAföG erhöhen. Also ich erwarte von der Bundesregierung, dass sie etwas auf den Tisch legt, was nicht nur Kürzungen sind, sondern was wirklich bedeutet, dass auch die Studierenden in Zukunft wissen, woran sie sind.
9: Die Abmeldepflicht für Männer im wehrfähigen Alter soll jetzt auch offiziell ausgesetzt werden. Das Verteidigungsministerium will da schnell gesetzlich nachbessern. Minister Pistorius hatte die Regel schon per Allgemeinverfügung außer Kraft gesetzt. Ein Gutachten kommt zu dem Schluss, dass er das wohl gar nicht durfte. In Deutschland wächst die Zahl der Organspenden. Fast 370 gab es in den ersten 4 Monaten des Jahres. Das waren 30 mehr als im Vorjahreszeitraum. Das ist an sich ein gutes Zeichen. Es gibt aber noch Luft nach oben, sagte uns Axel Ramel von der Deutschen Stiftung Organtransplantation.
11: Deutschland ist ein Land, in dem die Organspende seit Jahren im Vergleich international gesehen hinterherhinkt. Es gibt viele Patientinnen und Patienten auf den Wartelisten, die dringend auf eine Organspende warten, die dann ihre Lebensqualität, ihre Lebenserwartung verbessert. Und im Vergleich dazu sind die Spenderzahlen in Deutschland niedrig.
9: Der niedersächsische Verfassungsschutz darf die AfD vorläufig noch stärker unter die Lupe nehmen. Die Partei wird als Beobachtungsobjekt von erheblicher Bedeutung hochgestuft. Das hat das Verwaltungsgericht Hannover entschieden und einen Eilantrag der AfD abgewiesen. Die nächsten Nachrichten in einer Stunde.
12: 2:07 der Radio SAW Verkehrsservice, der schnellste im SAW-Land. Die A2 ist in Richtung Hannover zwischen Dreieck Werder und Lenin nach Unfall gesperrt und Fahrt weiträumig. Dann weiter Richtung Hannover zwischen Bornstedt und Eilsleben, Stau nach Unfall, das Ganze in der Baustelle, da eine halbe Stunde Verzögerung dadurch. Und eine Meldung für den Stadtverkehr Schönebeck, die Magdeburger Straße ist wegen eines Feuerwehreinsatzes aktuell gesperrt, umfahrt den Bereich erstmal. Die Blitzer auf der A2 Richtung Berlin-Höhe Allerengersleben, dann auf der 9 Richtung Berlin-Höhe Raststätte Köckern. A36 Richtung Braunschweig-Höhe Ilsenburg, B4 zwischen Braunlage und Torfhaus. Auf der B79 in Großdenkte beidseitig und in Magdeburg auf dem Ring Richtung A2 Höhe Reform aufpassen. Wenn ihr noch irgendwas sehen solltet, Staus oder Blitzer, gerne Bescheid sagen an der kostenfreien Service-Hotline 0800 1630 630 oder ihr schickt das Ganze per WhatsApp, die Nummer auf radio-saw.de. Aktuelle Temperatur in Schönebeck 22 Grad. Ja, relativ entspannt jetzt zum Montagabend. Regen nur, wenn ihr ganz viel Pech und nicht aufgegessen habt. Das kann mir nicht passieren. Und es wird auch in den nächsten Stunden immer weniger Wolken geben. Zieht sich zweite Nachthälfte zwar wieder ein bisschen mehr zu, soll aber trocken bleiben. Nachttemperaturen so zwischen 13 und 9 Grad. Morgen wohl mehr Wolken als heute und spätestens ab dem Nachmittag wieder erhöhte Gewittergefahr und einige Schauer möglich. Und das bei warmen 24 bis 27 Grad.
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12: Hi zusammen, es gibt nicht viele Superhits, die Männer zum Weinen gebracht haben, aber der soll es damals sehr oft geschafft haben, als er im Kino bei Armageddon lief. Im Hintergrund, I don't want to miss a thing von Aerosmith. Eigentlich war der Song für eine weibliche Stimme geplant, aber Steven Tyler passt doch auch durchaus gut. Gibt's gleich, dazu haben wir Kamerad und so langsam kribbelt's ja immer mehr. Anderthalb Monate noch, dann holen wir euch One Republic ins SAW-Land. Schnell noch Tickets schnappen auf radio-saw.de und jetzt die Jungs mit Counting Stars.

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Hier ist Radio SAW von 3 bis 3. 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
2: Das stärkste Dorf der Welt ist Samswegen. Diesen Titel gab es sogar ganz offiziell vom Gewichtheber-Weltverband IWF. Kein Ort kann mehr Medaillen bei internationalen Wettbewerben und Weltmeisterschaften vorweisen. Schon zu DDR-Zeiten gab es stolze 580 Medaillen. Das ist weltweit einmalig.
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3: Gleich halb acht, der Radio SAW Verkehrsservice. Der schnellste im SAW-Land. Die A2 ist in Richtung Hannover zwischen Dreieck Werder und Lenin nach Unfall gesperrt. Umfahrt weiträumig. Und zwischen Bornstedt und Eilsleben haben wir nochmal ein bisschen Stop and Go. Da gab es einen Unfall in der Baustelle. Viertelstunde Verzögerung. Und weiter in die Meldung für den Stadtverkehr Schönebeck. Die Magdeburger Straße ist wegen eines Feuerwehreinsatzes aktuell gesperrt. Umfahrt im Bereich erstmal. Die Flitzerblitzer auf der A2 Richtung Berlinhöhe Allerengersleben, dann auf der 9 Richtung Berlinhöhe Raststätte Köckern, auf der A36 Richtung

0: Braunschweig-Höhe Ilsenburg. B4 zwischen Braunlage und Torfhaus. B6 in Halle Richtung Leipzig. Auf der B79 in Groß-Dengte beidseitig. Und in Stendal-Osterburger Straße auch beidseitig. Jo, das wär's. Wenn ihr sagt, nee, wart mal ab, ich hab noch was. Ja, dann ruft kurz durch, kostenfrei 0800 1 630 630, oder ihr schickt das hier ins Studio per WhatsApp, die Nummer auf radio.saw.de.
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0: Aktuelle Temperaturen erst bestellt bei Querfurt 21 Grad. Wetter so entspannt, als hätte es einen Joint geraucht. Wirklich Sonne-Wolken-Mix, passiert nicht viel. In den nächsten Stunden auch. Ja, nur wenige Wolken, zweite Nachthälfte vielleicht ein paar mehr, aber bleibt trocken. Nachttemperaturen so zwischen 13 und 8 Grad. Morgen, ja, schon nicht mehr ganz so schön wie heute. Wir haben mehr Wolken über uns und spätestens ab dem Nachmittag könnte es dann doch durchaus mal einige Schauer geben, vielleicht auch Gewitter. Aber warm bei 24 bis 27 Grad. Schönen Feierabend. Diesen Montag mit Radio SAW von 3 bis 3 und Medusa des Paradise.

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Der Radio SAW Verkehrsservice, Sofortmeldung für die A2 Richtung Berlin zwischen Hannover-Bodfeld und Lahr. Vorsicht, Person auf der Fahrbahn A2 Richtung Berlin zwischen Bodfeld und Hannover-Lahr. Person auf der Fahrbahn. 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

perfekten Stimmen. Alle drin in der Radio SAW Feierabend-Playlist. Gleich zum Beispiel noch Benson Boone mit seinem unfassbar geilen Beautiful Things. Es gibt den frischen Super von Teddy Swims, Mr. Know-It-All. Vorher noch Ab nach Hause mit Avicii und ab 8 ist dann Patricia Pickert da. Ich bin Sven Bornschein. Schönen Montag im SAW-Land.

Mit einer Sofortmeldung von der A38 Richtung Göttingen zwischen Leuna und Merseburg Süd. Vorsicht, hier liegen Fahrzeugteile auf der linken Spur. A38 Richtung Göttingen zwischen Leuna und Merseburg Süd. Hier liegen Fahrzeugteile auf der linken Spur.

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4: Ich bin Mia Hin. Guten Abend. Der Zoff um die BAföG-Reform sorgt für heftige Kritik von Studenten. Schon jetzt hätten 2/3 der Studenten einen Nebenjob. Gleichzeitig sei die Armutsquote so hoch wie in kaum einer anderen Gesellschaftsgruppe, kritisiert der Studierendenverband FZS. Forschungsministerin Bär hatte der Erhöhung der Regelsätze in einem Interview eine Absage erteilt. Und Regierungssprecher Cornelius betonte,
5: dass der Koalitionsvertrag aber wie in all seinen Elementen unter Finanzierungsvorbehalt steht. Deswegen erleben wir gerade den Austausch zwischen den Ressorts bzw. den Teilen der Bundesregierung, wie man nun auch beim BAföG zu der bestmöglichen Lösung kommt. Und diese Gespräche dauern an.
4: Die Verhandlungen über ein Kriegsende zwischen dem Iran und den USA liegen auf Eis. Teheran hat alle Gespräche gestoppt. Grund sind die andauernden Angriffe Israels auf die Hisbollah-Miliz im Libanon, die mit dem Iran verbündet ist. Das Bundesverteidigungsministerium will die Unsicherheiten beim Wehrdienst jetzt endgültig aus dem Weg räumen. Es geht um die umstrittene Abmeldepflicht für Männer im wehrfähigen Alter, wenn sie länger ins Ausland wollen. Mehr von Tom Husse.
6: Verteidigungsminister Pistorius hatte die Regel vor einiger Zeit per Allgemeinverfügung außer Kraft gesetzt. Das soll jetzt auch gesetzlich so verankert werden, heißt es aus dem Ministerium. Damit reagiert die Bundesregierung auf ein Gutachten des Wissenschaftlichen Dienstes des Bundestags. Das kam zu dem Schluss, dass die Allgemeinverfügung rechtswidrig und damit ungültig sein könnte.
4: Immer mehr Menschen schließen sich einer laufenden Sammelklage der Verbraucherzentrale Sachsen gegen Amazon an. Mehr als 290.000 Menschen fordern eine Entschädigung für Werbung beim Streamingdienst Prime Video. Die hatte Amazon eingeführt. Wer keine Werbung möchte, soll rund 3 Euro mehr zahlen. Ein Urteil soll Mitte Juli fallen. Die nächsten Nachrichten in einer Stunde.
7: Und damit ist es 20:02 Uhr. Der Radio SAW Verkehrsservice, der schnellste im SAW-Land. Die A2 ist in Richtung Hannover zwischen Dreieck Werder und Leni nach einem Unfall gesperrt. Umfahrt am besten weiträumig. Und weiter zwischen Irxleben und Bornstedt, da staut es sich wegen der Baustelle 25 Minuten plus. Dann haben wir die A9 Richtung Berlin zwischen Kleinmarzehns und Niemek. Vorsicht, hier ist ein defekter PKW auf der rechten Spur. Und die B71 ist in beiden Richtungen zwischen Mahlsdorf und Winterfeld nach einem Unfall gesperrt. Umfahrt auch hier am besten den Bereich. Geblitzt wird auf der A2 Richtung Berlin, Höhe aller Ingersleben. Dann haben wir die A9 Richtung Berlin, Höhe der Raststätte Köckern. Geblitzt wird auf der A36 Richtung Braunschweig, Höhe Ilsenburg. Noch ein Anhänger auf der B4 zwischen Braunlage und Torfhaus. Geblitzt wird auf der B79 in Großdenkte, beide Richtungen. Dann haben wir in Helmstedt einen im Triftweg, in Halle Leipziger Chaussee und in Stendal Osterburger Straße auf beiden Seiten. Soweit von unserer Seite. Habt ihr doch noch was zu ergänzen? Dann tut das doch bitte. Geht kostenlos am Telefon unter der Service-Hotline 0801 630 630. Geht auch alles per WhatsApp-Nachricht. Die Nummer und alle Infos findet ihr unter radio-saw.de. Wir wünschen euch jetzt eine gute Fahrt durchs SAW-Land. Und wir schauen nach Kakerbeck bei Klötze. Da liegen wir aktuell bei rund 19 Grad. Ja, heute Abend bleibt es freundlich soweit. Sonne, Wolken wechseln sich noch ab. Dazu bleibt es auch soweit trocken. In der Nacht, da lockert es weiter auf. Teilweise ist der Himmel nur so ganz leicht bewölkt. Da kommt aber nichts runter. Kein Regen in Sicht. Temperaturen, die gehen runter auf 9 Grad. Und morgen erwartet uns dann ja wieder ein Mix aus Sonne und Wolken. Ab dem späten Nachmittag können vom Harz her erste Schauer und Gewitter reinziehen. Die Höchstwerte liegen aber bei 24 bis 27 Grad, wird also nochmal richtig warm, im Harz um die 22 und auf dem Brocken gibt es um die 16 Grad. Schönen guten Guten Abend, SAW-Land. Ja, egal ob an der Supermarktkasse oder bei der Miete, gerade wird ja alles teurer. Deshalb läuft jetzt auch die Diskussion um mehr BAföG für Studierende wieder an. Die Idee ist dahinter höhere Unterstützung und bessere Bedingungen. Aber kommt das wirklich? Was bisher auf dem Tisch liegt und wie realistisch die Pläne sind, das klären wir gleich. Macht's euch gemütlich, heute Abend begleiten wir euch durch den Feierabend. Gleich hört ihr den neuen Titel Vertigo von Tiffany Harris. Wir haben Jason Derulo mit In My Head. Aber jetzt ist erstmal Sumbra dran mit Undressed. Ich bin Patricia Pickett, schönen Abend euch.

0: googelt, was heißt denn eigentlich Vertigo? Das heißt Schwindel. Tja, und Schwindelgefühle, das kennen aktuell nicht nur die Popsängerinnen, nein, das kennen wir auch, denn wer auf die Miete schaut, den Einkaufszettel oder die nächste Nebenkostenabrechnung, dem wird manchmal auch ganz anders. Kein Wunder also, dass gerade wieder intensiv über das BAföG diskutiert wird. Mehr Unterstützung für Studierende soll also kommen. Lena Fehregger aus den SAW-Nachrichten. Was genau ist denn da geplant?
1: Ziel ist es, Studentinnen und Studenten spürbar zu entlasten. Vor allem soll die Wohnkostenpauschale raufgehen, weil die Mieten einfach explodiert sind. Wer nicht mehr bei den Eltern wohnt, soll künftig 440 Euro im Monat bekommen. Aktuell sind das noch 380 Euro. Insgesamt soll es mehr Geld geben und durch höhere Freibeträge sollen auch mehr Leute überhaupt BAföG bekommen. Das Ganze soll einfacher und digitaler werden, damit die Anträge schneller durchgehen und weniger Bürokratie drin steckt.
0: Okay, das klingt erstmal sehr, sehr gut, aber wie konkret ist das Ganze denn schon?
1: Im Moment steht das Ganze komplett in der Schwebe. Die Reform ist zwar grundsätzlich geplant, aber ein fertiges Gesetz gibt es noch nicht. Aktuell wird in der Koalition noch heftig über die Finanzierung diskutiert. Bundesforschungsministerin Baer bremst mit Verweis auf die Haushaltslage. Sie meint, Studierende könnten auch nebenher jobben. Die SPD will die Reform dagegen unbedingt durchsetzen. Weil sich das Ganze gerade so zieht, ist im Moment völlig unklar, wann oder ob das Geld überhaupt kommt.
0: Ja, und klar ist auch, für viele Studierende wäre das gerade mehr als nur so ein kleines Extra, ne? Ob und wann die Reform wirklich kommt, das bleibt erstmal abzuwarten. Wir behalten das natürlich für euch im Blick. Natürlich hier bei uns bei Radio SAW.

0: Podcast mit Time to Wonder auf Radio SAW. Und wundern dürfen sich gerade einige Urlauber mit Reiseziel Italien. Stellt euch mal vor, ihr steht im Urlaub, genervt im Stau und bekommt dafür am Ende sogar Geld zurück. Klingt erstmal ziemlich überraschend, ist in Italien jetzt aber tatsächlich möglich. Kollegin Claudia Wächter in Rom, das klingt ja fast zu gut, um wahr zu sein. Wie funktioniert das und können sich auch deutsche Urlauber die Kohle zurückholen?
1: Ja, hört sich fast nach Autoparadies an, vor allem wenn man bedenkt, dass man ja andauernd im Stau hängt. Und ja, auch die Deutschen können Entschädigungen fordern. Ganz einfach geht das über eine App. Es gibt aber auch ein paar Haken, denn nur wenn die Fahrt wegen einer Baustelle mindestens 10 Minuten länger dauert, gibt es eine Entschädigung. Und tja, wenn das Wetter schuld ist oder ein Unfall, dann gibt es leider nichts.
0: Okay, in Rom zum Beispiel steht man ja gern stundenlang im Stau. Kriegt man dann die komplette Mautgebühr zurück oder wie ist das?
1: Ja, absolut. Wenn Krass. Ich mit 2 Stunden Verspätung ankomme, dann wird die komplette Maut erstattet. Das gilt, je länger die Strecke, desto höher muss natürlich auch die Verzögerung ausfallen. Allerdings, viele hier sagen, am Ende wird das nicht viel bringen, weil die Autobahnbetreiber ganz einfach, um die Kosten wieder reinzuholen, die Mautgebühren erhöhen werden. Und die sind hier ja eh schon fast rekordverdächtig.
0: Ja, seit heute gilt also auf Italiens Mautautobahn, wenn ihr wegen einer Baustelle länger als 10 Minuten im Stau steht, könnt ihr euch einen Teil der Maut zurückholen. Und ganz ehrlich, bei italienischem Ferienverkehr dürfte da diesen Sommer ordentlich was zusammenkommen.

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Ich hoffe, ihr habt alle einen entspannten Abend. Es ist 21.13 Uhr. Das ist Bruce Springsteen mit Streets of Philadelphia hier auf Radio SAW. Die Straßen von Philadelphia. Unterwegs sein ist übrigens ein gutes Stichwort. Kaum ist man mal ein paar Tage weg, hat man hinterher gefühlt hunderte neue Fotos auf dem Handy. Unsere Nadine meldet sich morgen früh zurück aus ihrer kleinen Auszeit. Und ich bin mir ziemlich sicher, dass da auch ein paar neue Schnappschüsse zusammengekommen sind. Also bei mir wären es mindestens 847. Das Problem, irgendwann meldet sich das Handy mit Speicher fast voll. Aber was macht ihr denn eigentlich mit all euren Urlaubsfotos? Werden daraus Fotobücher? Hängen die schönsten Bilder zu Hause an der Wand oder verschwinden sie irgendwo zwischen Screenshot Nummer 4000 und einem Rezeptvideo? So wäre das nämlich bei mir. Genau darüber quatschen die Muckefuchs morgen früh mit euch. Schickt uns gerne dazu jetzt schon eure WhatsApp-Sprachnachricht. Außerdem machen wir euch fit für den hallischen Firmenlauf und feiern den echten Kultstar der 80er, den Zauberwürfel. Morgen früh bei Radio SAW Muckefuchs.

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Gleich 9:30 Spice Girls. Wannabe. If you wanna be my lover. Und der Radio SAW Verkehrsservice, der schnellste im SAW-Land. Die A2 ist in Richtung Hannover zwischen dem Dreieck Werder und Lenin nach einem Unfall gesperrt. Umfahrt am besten weiträumig. Das gleiche haben wir auf der B71, die ist in beiden Richtungen zwischen Mahlsdorf und Winterfeld nach einem Unfall gesperrt. Geblitzt wird auf der A2 Richtung Berlin, Höhe Allerengersleben. Dann noch ein Anhänger auf der A9 Richtung Berlin, Höhe Raststätte Köckern. A36 wird geblitzt Richtung Braunschweig, Höhe Ilsenburg. Dann haben wir die B4 zwischen Braunlage und Torfhaus. B79 in Großdengte, hier beide Richtungen. B180 zwischen Mansfeld und Klostermansfeld. In Helmstedt wird geblitzt im Triftweg. In Halle, Leipziger Chaussee und in Stendal in der Osterburger Straße auf beiden Seiten. Habt ihr noch was? Her damit. Einfach anrufen, kostenfrei unter der 0801 630 630. Geht auch ganz easy und bequem per WhatsApp. Falls ihr die Nummer noch nicht habt, die bekommt ihr unter radio-saw.de. Kommt jetzt gut an. Und wir schauen aufs Thermometer. Bei euch in Lindau bei Zerbst, da liegen wir aktuell noch bei rund 17 Grad. Ja, heute Abend bleibt soweit freundlich. So ein paar

0: aber es bleibt soweit auch trocken. In der Nacht lockert es dann noch weiter auf. Temperaturen, die sinken auf etwa 9 Grad. Und morgen, da wird es nochmal richtig schön, richtig sommerlich. Bis zu 27 Grad sind drin im Laufe des Nachmittags. Da können vom Harz her allerdings einzelne Schauer oder Gewitter aufziehen.
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0: Ich bin Patricia Pickert. Hi.

0: BTS. Ganz neu bei uns, ganz frisch. Swim. Auf Radio SW. So, und wenn wir schon bei Swim sind, dann bleiben wir direkt mal kurz in der Welle des Trends. Ja, erst war es Matcha, überall grün, überall Latte. Und jetzt hat das Internet schon die nächste Farbe entdeckt, nämlich lila. Vergesst grünen Tee, jetzt geht's um Ube Latte, Ube Shakes und Ube Bubble Tea. Christoph Schödel aus dem SAW-Team, was genau steckt denn hinter diesem neuen Trendzeug?
1: Das ist eine Knolle, die kommt aus Südostasien, ist euch vielleicht als Yamswurzel schon mal begegnet. Auf den Philippinen macht man daraus zum Beispiel Marmelade. Man kann die Wurzel aber auch trocknen, zu einem Pulver kleinmalen und daraus ein Getränk machen. Ich habe gesehen, es gibt schon Milchshakes, Bubble Tea und Ube Latte. Optisch ein totaler Hingucker, das Pulver ist nämlich lila. Es gibt dem Getränk also schon mal eine richtig schöne Farbe. Und wer keinen Bock mehr auf grün, wie beim Matcha hat, der hat dann auch gleich farblich mal was Neues.
0: Ja, cool. Wonach schmeckt das? Wie kann man sich das vorstellen?
1: Ube schmeckt süß und hat so eine leichte, nussige Note. Ist vergleichbar mit einer Kombi aus Vanille, Pistazie und weißer Schokolade. Also das klingt doch schon mal richtig geil. Es schmeckt auch nicht so intensiv wie Matcha und ist durch die Antioxidantien, Ballaststoffe und Vitamine wohl auch noch sehr gesund.
0: Also spätestens bei schmeckt nach Vanille, Pistazie und weißer Schokolade. Also ich bin schwach geworden, ehrlich. Mal schauen, wann der erste Ube Latte hier bei uns neben dem Kaffee im Studio steht.

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1: Ja, unsere liebe Nadine, die hatte ja jetzt mal ein paar Tage frei, ist aber morgen wieder für euch am Start und hat bestimmt auch ein paar Fotos während ihrer freien Tage gemacht.
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3: Ich bin Philipp Nützig. Guten Abend. Jetzt schaltet sich auch Kanzler Merz in den BAföG-Streit ein. Er sieht die Erhöhung unter Finanzierungsvorbehalt. Sprich, wenn nicht genug Geld da ist, dann muss halt gespart werden. Zuvor hatte Forschungsministerin Bär in einem Interview gesagt, dass die BAföG-Reform erstmal vom Tisch sei und damit für einen Aufschrei bei Studentenvertretern und in der Politik gesorgt. Linken-Chefin Ines Schwertner etwa sagte:
4: Wer Fachkräfte will, der muss Bildung bezahlen. Wer möchte, dass Menschen in Deutschland studieren, der muss auch das BAföG erhöhen. Also ich erwarte von der Bundesregierung, dass sie etwas auf den Tisch legt, was nicht nur Kürzungen sind, sondern was wirklich bedeutet, dass auch die Studierenden in Zukunft wissen, woran sie sind.
3: Die Abmeldepflicht für Männer im wehrfähigen Alter soll jetzt auch offiziell ausgesetzt werden. Das Verteidigungsministerium will da schnell gesetzlich nachbessern. Minister Pistorius hatte die Regel schon per Allgemeinverfügung außer Kraft gesetzt. Ein Gutachten kommt zu dem Schluss, dass er das wohl gar nicht durfte. Die Fußball-Weltmeisterschaft rückt immer näher. Nach dem Testspielsieg gegen Finnland und einem Training geht es für die deutschen Kicker morgen ins Flugzeug Richtung USA. Mehr von Anne Brauer.
5: Morgen Abend landet das Team in Chicago. Dort steht dann am Samstag der letzte Test gegen Co-Gastgeber USA an. Danach geht es dann ins Basecamp nach North Carolina, ins schlossähnliche Hotel The Graylin Estate. Das erste WM-Spiel steht dann in nicht mal mehr 2 Wochen an. Gegner in Houston ist WM-Neuling Curaçao. Außerdem bekommt es Deutschland in Gruppe E noch mit der Elfenbeinküste und Ecuador zu tun.
3: Das Nein zu Olympia hat in Hamburg gemischte Reaktionen ausgelöst. Die Entscheidung tut weh und es ist eine verpasste Chance für die Stadt, heißt es aus der Landesregierung. Die Hamburger Linken freuen sich dagegen über das Olympia aus und fordern, dass die Landesregierung jetzt die wichtigen Probleme in der Stadt angehen soll, etwa den Wohnungsbau. Bei einem Bürgerentscheid hatte sich mehr als die Hälfte gegen eine Hamburger Olympia-Bewerbung ausgesprochen. Die nächsten Nachrichten in einer Stunde.
6: Der Blick auf die Uhr, 22.02 Uhr, der Radio SAW Verkehrsservice, das ist der schnellste im SAW-Land. Die A2 ist in Richtung Hannover zwischen dem Dreieck Werder und Leni nach einem Unfall gesperrt, am besten weiträumig umfahren. Die B71 ist in beiden Richtungen zwischen Mahlsdorf und Winterfeld auch nach einem Unfall gesperrt, auch hier den Bereich am besten umfahren. Geblitzt wird auf der A2 Richtung Berlin, Höhe Allerengersleben. Dann haben wir die A9 Richtung Berlin, Höhe Raststätte Köckern. A36 Richtung Braunschweig, Höhe Ilsenburg. Auf der B4 zwischen Braunlage und Torfhaus steht noch ein Anhänger. B79 in Groß-Denkte, beide Richtungen. B180 zwischen Mansfeld und Klostermansfeld. In Helmstedt wird geblitzt im Triftweg. Und in Halle, Leipziger Chaussee. Soweit von unserer Seite. Habt ihr noch was zu ergänzen, dann tut das doch bitte. Das geht kostenlos unter der Service-Hotline 0801 630 630. Geht auch alles per WhatsApp-Nachricht. Die Nummer und die Infos bekommt ihr unter radio-saw.de. Wir wünschen euch jetzt eine gute Fahrt durchs SAW-Land. Und wir schauen nach Dodendorf bei Magdeburg. Dort liegen wir aktuell bei rund 18 Grad. Ja, jetzt am Abend und in der Nacht, da lockert es weiter auf. Teilweise ist da nur ganz wenig Wolkenhaftes unterwegs da oben. Regen auch nicht in Sicht. Temperaturen, die gehen runter auf 9 Grad. Und morgen erwartet uns wieder so ein Mix aus Sonne und Wolken ab dem späten Nachmittag. Da könnten vom Harz erste Schauer und Gewitter aufziehen. Höchstwerte liegen bei 24 bis 27 Grad. Im Harz um die 22 und auf dem Brocken bei 16. Kurz nach 22 Uhr. Schön, dass ihr dabei seid. Ich bin Patricia Pickert. Ich hoffe, ihr lasst euren Montagabend ganz entspannt ausklingen. Natürlich mit uns. Nächsten Monat kommen sie übrigens ins SRW-Land zur Peisnitz in Halle am 19. Juli. Natürlich von uns präsentiert. Ich habe sie jetzt

chillig ist bitte ein Song? Olivia Dean so, ja. Man I Need auf Radio SAW. Und genau solche Songs braucht man manchmal auch an so einem Montagabend. Ne? Ein bisschen ankommen, durchatmen, runterkommen. Wir helfen euch dabei. Der erste Tag der Woche ist geschafft. Und egal, ob ihr noch unterwegs seid oder schon auf der Couch liegt, wir bringen euch auf jeden Fall entspannt durch den Abend. Gleich gibt's unter anderem der ganz neue von Sumbre. Homewrecker heißt die neue Nummer. Und wir haben Wickfield in der Playlist Saturday Night. 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So, und wenn es jetzt ein bisschen ruhiger, ein bisschen tiefer und einfach nur zum Abschalten werden, da

0: Wir schauen auch auf die Uhr, es ist 10:30. Und wir schauen uns die Straßen an. Der Radio SAW Verkehrsservice, das ist der schnellste im SAW-Land. Die A2 ist in Richtung Hannover zwischen Dreieckwerder und Lenin nach einem Unfall gesperrt. Am besten da weiträumig umfahren. Das gleiche haben wir auf der B71, die ist in beiden Richtungen zwischen Mahlsdorf und Winterfeld auch nach einem Unfall gesperrt. Geblitzt wird auf der A2 Richtung Berlin, Höhe Allerengersleben. Dann haben wir die A9 Richtung Berlin, Höhe Raststätte Köckern. A36 Richtung Braunschweig, Höhe Ilsenburg. Dann haben wir noch einen Anhänger auf der B4 zwischen Braunlage und Torfhaus. B79 in Groß-Denkte, beide Richtungen da. B180 zwischen Mansfeld und Klostermansfeld. In Helmstedt Triftweg und in Halle Leipziger Chaussee langsam unterwegs sein. So, falls ihr noch was ergänzen wollt, Stau, Blitzer, irgendwas, was nicht auf die Straßen gehört, dann ruft uns gerne an unter der 0800 1 630 630. Für alle natürlich kostenfrei. WhatsApp-Nummer und Infos findet ihr auf radio-saw.de. Wir wünschen euch jetzt eine gute Fahrt durchs SAW-Land. Und wir schauen nach Aachen bei Dessau. Dort liegen wir aktuell bei angenehmen 16 Grad für den Abend. Und der Abend, der zeigt sich auch wirklich von seiner freundlichen Seite, bleibt soweit trocken. In der Nacht, da lockert der Himmel stellenweise sogar noch ein bisschen weiter auf. Temperaturen, die gehen bis zum Morgen auf etwa 9 Grad zurück. Morgen erwartet uns dann wieder ein freundlicher Mix aus Sonne und Wolken. Am Nachmittag, da können vom Harz her allerdings erste Schauer oder Gewitter aufziehen. Aber mit 24 bis 27 Grad wird es dabei richtig Sommer. Mal ich warm.
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0: Euren Comeback and Stay auf Radio SAW um 22.40 Uhr und kommen zurück. Das passt eigentlich ganz gut, allerdings an einem ziemlich ungewöhnlichen Ort. In Köthen, da wird nämlich eine Kirche zur Kletterhalle. Ja, ich dachte mir auch so, Kirche und Hochseilgarten? Klingt erstmal nach zwei Dingen, die ungefähr so gut zusammenpassen wie Weihrauch und Bungee-Jumping. Aber es ist so, in Köthen wird genau das jetzt Realität. In der St. Agnus-Kirche, da geht es in dieser Woche nämlich nicht nur ums stille Sitzen. Nein, dort wird geklettert, balanciert und gesichert. Zum inzwischen 11. Mal baut die evangelische Landeskirche mitten in der Kirche einen mobilen Hochseilgarten auf. SAW-Reporterin Lena Vierecke, wie verrückt sieht das denn bitte aus?
1: Also da, wo normalerweise die Kirchenbänke stehen, wird heute und morgen ein mobiler Hochseilgarten aufgebaut. Dazu gibt es Stationen an verschiedenen Kirchenelementen, etwa am Altar, an der Orgel oder am Taufbecken. Dort warten dann kleine Aufgaben und Übungen, bei denen es um Vertrauen und Zusammenarbeit geht. Die Teilnehmenden müssen sich beim Klettern auch selber sichern und gegenseitig Halt geben.
0: Also wie ist es denn zu dieser Idee gekommen?
1: Die Idee dazu hatte Jugendreferent Uwe Kretschmer. Durch seine Weiterbildung in Erlebnispädagogik und zum Hochseiltrainer entstand vor 12 Jahren das Projekt Getragen Wagen. Seitdem baut die evangelische Landeskirche den Hochseilgarten jedes Jahr in einer anderen Kirche auf. Ziel ist es, Kirche erlebbar zu machen und zu zeigen, dass sie nicht langweilig ist. Das Projekt kommt auch sehr gut an. Es ist fast komplett ausgebucht. Vormittags gibt es keine freien Termine mehr.
0: Wow.
1: Wer Glück hat, bekommt nachmittags noch einen freien Platz.
0: Wahnsinn. Ab Donnerstag geht es dann offiziell los. Für 4 Wochen wird die St. Agnus-Kirche in Köthen damit wahrscheinlich zur sportlichsten Kirche sein.

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1: Ich bin Philipp Nützig. Guten Abend. Jetzt schaltet sich auch Kanzler Merz in den BAföG-Streit ein. Er sieht die Erhöhung unter Finanzierungsvorbehalt, sprich, wenn nicht genug Geld da ist, dann muss halt gespart werden. Zuvor hatte Forschungsministerin Bär in einem Interview gesagt, dass die BAföG-Reform erstmal vom Tisch sei und damit für einen Aufschrei bei Studentenvertretern und in der Politik gesorgt. Linken-Chefin Ines Schwertner etwa sagte:
2: Wer Fachkräfte will, der muss Bildung bezahlen. Wer möchte, dass Menschen in Deutschland studieren, der muss auch das BAföG erhöhen. Also ich erwarte von der Bundesregierung, dass sie etwas auf den Tisch legt, was nicht nur Kürzungen sind, sondern was wirklich bedeutet, dass auch die Studierenden in Zukunft wissen, woran sie sind.
1: Die Abmeldepflicht für Männer im wehrfähigen Alter soll jetzt auch offiziell ausgesetzt werden. Das Verteidigungsministerium will da schnell gesetzlich nachbessern. Minister Pistorius hatte die Regel schon per Allgemeinverfügung außer Kraft gesetzt. Ein Gutachten kommt zu dem Schluss, dass er das wohl gar nicht durfte. Die Fußball-Weltmeisterschaft rückt immer näher. Nach dem Testspielsieg gegen Finnland und einem Training geht es für die deutschen Kicker morgen ins Flugzeug Richtung USA. Mehr von Anne Brauer.
3: Morgen Abend landet das Team in Chicago. Dort steht dann am Samstag der letzte Test gegen Co-Gastgeber USA an. Danach geht es dann ins Basecamp nach North Carolina, ins schlossähnliche Hotel The Graylin Estate. Das erste WM-Spiel steht dann in nicht mal mehr 2 Wochen an. Gegner in Houston ist WM-Neuling Curaçao. Außerdem bekommt es Deutschland in Gruppe E noch mit der Elfenbeinküste und Ecuador zu tun.
1: Das Nein zu Olympia hat in Hamburg gemischte Reaktionen ausgelöst. Die Entscheidung tut weh und es ist eine verpasste Chance für die Stadt, heißt es aus der Landesregierung. Die Hamburger Linken freuen sich dagegen über das Olympia aus und fordern, dass die Landesregierung jetzt die wichtigen Probleme in der Stadt angehen soll, etwa den Wohnungsbau. Bei einem Bürgerentscheid hatte sich mehr als die Hälfte gegen eine Hamburger Olympia-Bewerbung ausgesprochen. Die nächsten Nachrichten in einer Stunde.
4: 23.03 Uhr, schönen guten Abend, der Radio SAW Verkehrsservice, das ist der schnellste im SAW-Land und wir haben immer noch die A2, die ist in Richtung Hannover zwischen Dreieckwerder und Leni nach einem Unfall gesperrt, da am besten weiträumig umfahren. Genau das gleiche auf der B71 in beiden Richtungen zwischen Mahlsdorf und Winterfeld nach einem Unfall gesperrt. Geblitzt wird's. Auf der A2 Richtung Berlin, Höhe Allerengersleben. Dann noch ein Anhänger für euch auf der A9 Richtung Berlin, Höhe Raststätte Köckern. A36 Richtung Braunschweig wird geblitzt, Höhe Ilsenburg. Dann haben wir die B4 zwischen Braunlage und Torfhaus. B79 in Großdengte, beide Richtungen da. B180 zwischen Mansfeld und Klostermansfeld. In Helmstedt trifft Weg und in Halle wird noch geblitzt in der Leipziger Schusssee. So, das war's. Zumindest von unserer Seite. Habt ihr doch noch was zu ergänzen? Dann klingelt doch gerne mal durch an der kostenfreien Service-Hotline. Das ist die 0801 630 630. Geht auch alles per WhatsApp-Nachricht. Die Nummer und alle Infos findet ihr wie immer unter radio-saw.de. Wir wünschen euch jetzt eine gute Fahrt durchs SAW-Land. Kommt gut an. Ja, heute Abend bleibt's ruhig. Regen, keiner da. Wolken, kaum. Und wir schauen zu euch nach Körner bei Nordhausen. Dort messen wir aktuell 17 Grad. Ja, in der Nacht, wie gesagt, passiert nicht mehr ganz so viel. Temperaturen, die gehen noch runter auf etwa 9 Grad. Morgen gibt es dann einen freundlichen Mix aus Sonne und Wolken. Zum späten Nachmittag, da können vom Harz her einzelne Schauer oder Gewitter aufziehen. Aber es wird nochmal angenehm warm, stellenweise sogar wirklich sommerlich mit 24 bis 27 Grad. Kurz nach 23 Uhr und ich habe noch eine richtig crazy Story für euch. Wir sprechen über das langsamste Raserfoto Deutschlands gleich. Ja, in Nordrhein-Westfalen ist nämlich eine Omi mit einem Rollator geblitzt worden einfach. Ja, zumindest sieht es auf dem Foto so aus. Warum dahinter eigentlich ein ziemlich cleverer Zufall steckt und sich ein Transporterfahrer jetzt vermutlich heimlich bedanken kann, das hört er gleich hier bei uns. Wir begleiten euch entspannt durch den Abend gleich mit Leonie. Mit ihr haben wir keine Sorgen mit Don't Worry. Jetzt Imagine Dragons on top of the world. Ich bin Patricia Pickert.

0: Bam. 23:14 Teenage Dirtbag. 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Und wenn wir gerade bei Teenager-Feeling und ein bisschen Chaos sind, das gab es ja nicht nur in der Schule, sondern spätestens auch, wenn man den Führerschein hatte und zum ersten Mal selbst im Straßenverkehr unterwegs war. Ja, da ist man vielleicht auch mal das ein oder andere Mal geblitzt worden. Blitzerfotos sind ja manchmal auch wirklich echte Comedy-Momente. In Nordrhein-Westfalen ist jetzt tatsächlich eine Omi mit Rollator geblitzt worden. Ja, eine Omi mit Rollator. Christoph Schödel aus den SRW-Nachrichten, wie schnell war die denn bitte unterwegs?
1: Ja, die Omi ist natürlich mit ihrem Rollator nicht so schnell durch die 30er-Zone gebrettert. In dem Moment, in dem die Omi mit ihrem Rollator vor dem Blitzer langläuft, fährt hinter ihr ein weißer Transporter durch. Der Blitzer löst ganz normal aus. Auf dem Foto, da sieht's aber so aus, als hätte die Omi mit ihrem Rollator den Turbo gezündet und wäre einfach zu schnell gewesen. Das Kuriose daran, die Omi verdeckt mit ihrem Rollator das Kennzeichen des Transporters. Der kommt jetzt also dank der Omi ungeschoren davon.
0: Wow, manchmal schreibt der Straßenverkehr einfach die besten Stories. Und das Blitzerfoto, das gehört definitiv in die Kategorie unfreiwillig komisch. Wir machen jetzt weiter mit guter Laune statt Blitzlicht. Hier kommt alle Farben mit Flowers. Ihr seid bei Radio SRW. Schönen guten Abend.

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0: zwischen noch die Straßen. Der Radio SAW Verkehrsservice, der schnellste im SAW-Land. Die A2 ist immer noch in Richtung Hannover zwischen dem Dreieck Werder und Lenin nach dem Unfall gesperrt. Das Ganze weiträumig umfahren. Geblitzt wird auf der A2 Richtung Berlin, Höhe Allerengersleben. A9 Richtung Berlin, Höhe Raststätte Köckern. Dann haben wir die A36 Richtung Braunschweig, Höhe Ilsenburg. Auf der B4 zwischen Braunlage und Zorfhaus. B79 in Großdengte, beide Richtungen. B180 zwischen Mansfeld und Klostermannsfeld. In Helmstedt wird geblitzt im Driftweg und in Halle in der Leipziger Chaussee. Habt ihr noch was gesehen, irgendwas entdeckt, Verkehrsbehinderung, Stau oder noch ein Blitzer? Seid so lieb, ruft uns gerne an, kostenfrei unter der 0801 630 630. Wir wünschen euch jetzt eine gute Fahrt durchs SAW-Land. Und wir schauen aufs Thermometer in Ileburg im Jährichower Land. Da liegen wir aktuell bei rund 16 Grad. Ja, heute Abend passiert nicht mehr ganz so viel, in der Nacht auch nicht, gibt keinen Regen, bleibt alles soweit trocken. Temperaturen, die gehen runter auf etwa 9 Grad. Und morgen sieht es eigentlich richtig gut aus. Zumindest in der ersten Hälfte wird es richtig sommerlich. Bis zu 27 Grad sind drin. Im Laufe dann der zweiten Hälfte des Tages, also des Nachmittags, da können vom Harz her allerdings einzelne Schauer oder Gewitter aufziehen.
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0: Ich bin Patricia Fickert. Hi.

und sie sucht ihren Ehemann. 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So, und wenn wir schon bei guter Stimmung und Festival-Feeling sind, dann passt das hier eigentlich perfekt. Hier ist Naughty Boy mit Sam Smith. Lalala.

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1: Ich bin Philipp Nützig. Guten Abend. Die EU-Länder dürfen künftig Abschiebezentren in Drittstaaten einrichten. Darauf haben sich EU-Parlament und die Mitgliedstaaten geeinigt. Ziel der neuen Vereinbarung sei es, mehr Abschiebungen zu ermöglichen. Unter anderem die Union hatte sich für die sogenannten Return-Hubs in Ländern außerhalb Europas eingesetzt. Dort sollen die abgelehnten Asylbewerber hinkommen, die nicht in ihr Heimatland zurück können. Unter anderem sind Länder wie Ruanda oder Usbekistan im Gespräch. Der Zoff um die BAföG-Reform sorgt für heftige Kritik von Studenten. Schon jetzt hätten 2/3 der Studenten einen Nebenjob. Gleichzeitig sei die Armutsquote so hoch wie in kaum einer anderen Gesellschaftsgruppe, kritisiert der Studierendenverband FZS. Forschungsministerin Bär hatte der Erhöhung der Regelsätze in einem Interview eine Absage erteilt und Regierungssprecher Cornelius betonte,
2: dass der Koalitionsvertrag aber wie in all seinen Elementen unter Finanzierungsvorbehalt steht. Deswegen erleben wir gerade den Austausch zwischen den Ressorts bzw. den Teilen der Bundesregierung, wie man nun auch beim BAföG zu der bestmöglichen Lösung kommt. Und diese Gespräche dauern an.
1: Das Bundesverteidigungsministerium will die Unsicherheiten beim Wehrdienst jetzt endgültig aus dem Weg räumen. Es geht um die umstrittene Abmeldepflicht für Männer im wehrfähigen Alter, wenn sie länger ins Ausland wollen. Mehr von Tom Husse.
3: Verteidigungsminister Pistorius hatte die Regel vor einiger Zeit per Allgemeinverfügung außer Kraft gesetzt. Das soll jetzt auch gesetzlich so verankert werden, heißt es aus dem Ministerium. Damit reagiert die Bundesregierung auf ein Gutachten des Wissenschaftlichen Dienstes des Bundestags. Das kam zu dem Schluss, dass die Allgemeinverfügung rechtswidrig und damit ungültig sein könnte.
1: Der niedersächsische Verfassungsschutz darf die AfD vorläufig noch stärker unter die Lupe nehmen. Die Partei wird zum Beobachtungsobjekt von erheblicher Bedeutung hochgestuft. Das hat das Verwaltungsgericht Hannover entschieden und einen Eilantrag der AfD abgewiesen. Die nächsten Nachrichten in einer Stunde.
4: Es ist 0.03 Uhr, der Radio SAW Verkehrsservice, der schnellste im SAW-Land. Und wir haben immer noch die A2, die ist in Richtung Hannover zwischen dem Dreieck Werder und Lenin nach einem Unfall gesperrt. Am besten weiträumig umfahren. Geblitzt wird auf der A2 Richtung Berlin, Höhe Allerengersleben. Wir haben die A9 Richtung Berlin, Höhe Raststätte-Köckern. A36 Richtung Braunschweig, Höhe Ilsenburg. B4 zwischen Braunlage und Torfhaus. B79 in Großdenkte, beide Richtungen. B180 zwischen Mansfeld und Klostermannsfeld. In Helmstedt wird geblitzt im Triftweg und in Halle in der Leipziger Chaussee. Habt ihr noch Staus oder Flitzerblitzer im SAW-Land gesehen? Dann meldet uns das bitte an der kostenfreien Service-Hotline. Das ist die 0800 1630 630. Geht auch alles per WhatsApp. Alle Infos gibt's unter radio-saw.de. Wir wünschen euch jetzt eine gute Fahrt durchs SAW-Land. Und wir schauen nach Hörsingen in der Börde. Dort liegen wir aktuell bei rund 16 Grad. Ja, jetzt in der Nacht lockert es weiter auf. Teilweise ist der Himmel nur gering bewölkt. Regen ist erstmal nicht in Sicht. Temperaturen gehen runter auf 9 Grad. Und dann erwartet uns heute wieder ein Mix aus Sonne und Wolken. Ab dem späten Nachmittag, da könnten vom Harz her erste Schauer und Gewitter aufziehen. Höchstwerte liegen bei 24 bis 27 Grad. Im Harz um die 22 und auf dem Brocken bei

Der Radio SAW Verkehrsservice, der schnellste im SAW-Land. Auf der A2 Berliner Ring Richtung Magdeburg ist zwischen dem Dreieck Werder und Lenin die rechte Spur nach einem LKW-Unfall gesperrt. Alle Verkehrsmeldungen auch immer aktuell auf radio-saw.de und in unserer App. Gute Fahrt durchs SAW-Land.

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1: Ich bin Philipp Nützig. Die EU hat den Weg für Abschiebezentren in Drittstaaten freigemacht. Das EU-Parlament und die Mitgliedstaaten haben sich auf eine Verschärfung der Asylregeln geeinigt. Damit soll die Zahl der Abschiebungen aus den EU-Ländern deutlich erhöht werden. Unter anderem Deutschland, Österreich und Dänemark waren für die sogenannten Return Hubs in Ländern wie Ruanda oder Usbekistan. Dort sollen abgelehnte Asylbewerber hin, die nicht in ihr Heimatland zurück können. Von Menschenrechtsorganisationen kommt Kritik. Jetzt schaltet sich auch Kanzler Merz in den BAföG-Streit ein. Er sieht die Erhöhung unter Finanzierungsvorbehalt. Sprich, wenn nicht genug Geld da ist, dann muss halt gespart werden. Zuvor hatte Forschungsministerin Bär in einem Interview gesagt, dass die BAföG-Reform erstmal vom Tisch sei und damit für einen Aufschrei bei Studentenvertretern und in der Politik gesorgt. Linken-Chefin Ines Schwertner etwa sagte:
2: Wer Fachkräfte will, der muss Bildung bezahlen. Wer möchte, dass Menschen in Deutschland studieren, der muss auch das BAföG erhöhen. Also ich erwarte von der Bundesregierung, dass sie etwas auf den Tisch legt, was nicht nur Kürzungen sind, sondern was wirklich bedeutet, dass auch die Studierenden in Zukunft wissen, woran sie sind.
1: Wenn das Kind krank ist, bleiben meist die Mütter zu Hause. Bundesweit übernehmen Frauen laut AOK 3/4 der Kinderkrankentage. Mehr von André Glatzel.
3: Besonders in Bayern ist die Betreuung kranker Kinder Frauensache. Da nehmen die Väter gerade mal 23% der Kinderkrankentage. Am ausgeglichensten ist das Verhältnis noch in Sachsen, wo die Väter immerhin 31% der Tage nehmen. AOK-Chefin Reimann kritisiert, dass die Care-Arbeit an den Frauen hängen bleibt. Ein Grund dafür dürfte sein, dass Frauen nach wie vor weniger verdienen und deshalb die Gehaltseinbußen größer sind, wenn die Männer zu Hause bleiben.
1: Als erstes Bundesland zieht Baden-Württemberg den Nichtraucherschutz jetzt deutlich an. Ab sofort ist Rauchen von Zigaretten oder Vapes an öffentlichen Orten wie Freibädern, Zoos und Haltestellen verboten. Wer dagegen verstößt und erwischt wird, zahlt bis zu 200 Euro Strafe. Die nächsten Nachrichten in einer Stunde. Der Radio SAW Verkehrsservice, der schnellste im SAW-Land. Auf der A2 Berliner Ring Richtung Magdeburg ist zwischen dem Dreieck Werder und Linien die Straße nach einem Unfall gesperrt. Auf der A14 Halle Richtung Leipzig steht zwischen dem Rastplatz Kabelsketal West und Gröbers ein defekter LKW auf der rechten Spur. Und auf der A115 vom Dreieck Nutetal in Richtung Dreieck Funkturm steht zwischen dem Dreieck Nutetal und der Abfahrt Saarmund ein defektes Fahrzeug auf dem Verzögerungsstreifen. Alle Verkehrsmeldungen auch immer aktuell auf radio-saw.de und in unserer App. Gute Fahrt durchs SAW-Land.

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Der Radio SAW Verkehrsservice, der schnellste im SAW-Land. Auf der A2 Berliner Ring Richtung Magdeburg ist zwischen dem Dreieck Werder und Lenin die Straße nach einem Unfall gesperrt. Auf der A14 Halle Richtung Leipzig steht zwischen dem Rastplatz Kabelsketal West und Gröbers ein defekter LKW auf der rechten Spur. Und auf der A115 vom Dreieck Nutetal in Richtung Dreieck Funkturm steht zwischen dem Dreieck Nutetal und der Abfahrt Saarmund ein defektes Fahrzeug auf dem Verzögerungsstreifen. Alle Verkehrsmeldungen auch immer aktuell auf radio-saw.de und in unserer App. Gute Fahrt durchs SAW-Land.